Tadej Pogačar aus Slowenien. Es ist jetzt kurz nach zwei. Vor allem südlich der Donau ziehen teilweise kräftige Schauer und Gewitter durch. Abseits davon ist es nur leicht bewölkt oder klar. Die Temperaturen sinken auf 20 bis 14 Grad. Tagsüber scheint vorübergehend die Sonne, am längsten im Südosten. Ab der Mittagszeit bilden sich erneut Schauer und Gewitter. Örtlich drohen sintflutartiger Regen, Hagel und Sturmböen. Die Höchstwerte erreichen zuvor 24 bis 29 Grad. Vorsicht auf der A3 Würzburg Richtung Frankfurt zwischen Bessenbach-Walderschaff und Hößbach, ein Unfall. Dann die A6 Nürnberg Richtung Heilbronn in der Ausfahrt Roth, eine ungesicherte Unfallstelle. Und B12 Mühldorf-Passau in beiden Richtungen zwischen Passau-Mitte und Westendstraße, ein Unfall. Ah!

schönen guten Morgen zusammen. Ein schnelles Zwinkern, ein dicker Daumen nach oben oder die feurige Chili. Die sogenannten Emojis ersetzen bei unserem Alltag mittlerweile oft ganze Sätze. Heute an diesem Freitag ist der offizielle Welt-Emoji-Tag und wir wollen von euch gleich mal wissen, auf welches Bildchen könnt ihr in euren Chats auf gar keinen Fall verzichten. Die Antworten darauf, die hört ihr gleich bei mir. Jetzt hören wir erstmal Cyndi Lauper mit Girls Just Want to Have Fun. Kurz nach zwei, ich bin Dominik Kollmann. Servus.

0: Sixpence on the Richer mit Kiss Me. Ja, so einen küssenden Smiley schicke ich auch gerne an meine Freundin. Heute am Welt-Emoji-Tag müssen wir mal drüber sprechen. Wie sieht denn eure letzte WhatsApp-Nachricht aus? Nur Text oder doch mit einem kleinen Bildchen dahinter? Die Emojis, die sind ja aus unserem Alltag kaum noch wegzudenken. Manchmal ersetzen sie sogar ganze Sätze. Benutzt ihr Emojis und vor allem, welches ist euer Liebling? Wir haben uns mal umgehört.
1: Ich benutze sehr viele Emojis. Mein liebstes Emoji ist der die Hände einfach so hoch macht und so jubelt.
2: Das Mädchen mit dem roten Kleid, die tanzt, weil ich auch gerne tanze.
1: Aktuell die Seifenblasen zusammen in Kombi mit der Fee.
3: So ein Smiley, der hat so einen Mundwinkel, der so nach oben gezogen wird und den finde ich cool, weil der immer so ein bisschen bedeutet, so lustig im Sinne davon, dass es aber nicht jeder versteht, also so ein bisschen verschmitzt.
1: Ich finde auch Menschen suspekt, die keine Emojis benutzen, weil ich immer denke, dass irgendwas vielleicht nicht in Ordnung sei.
0: Ja, so geht's mir manchmal auch. Heute zum Welt-Emoji-Tag, macht euch gerne mal Gedanken, was so eure Lieblings-Emojis sind. Ich weiß zumindest, was mein Lieblingstitel genau in diesem Moment für euch jetzt hier im Radio ist, nämlich Two of Us mit Blue Night Shadow.

0: Ich bin Moritz Einzel. Die deutsch-französischen Beziehungen haben zuletzt holprig gewirkt, doch Frankreichs Präsident Macron stellt das anders dar. Die letzten Monate hätten eine echte deutsch-französische Annäherung in der europäischen Agenda gebracht, sagte Macron am Abend auf Schloss Bensberg bei Köln. Dort empfing ihn Kanzler Merz, um den heutigen deutsch-französischen Ministerrat vorzubereiten. Der findet auf Schloss Augustusburg in Brühl statt. Im Prozess gegen eine mutmaßliche NSU-Unterstützerin wird heute vor dem Oberlandesgericht Dresden das Urteil erwartet. Die Angeklagte ist die Ehefrau eines bereits verurteilten NSU-Unterstützers. Zudem gilt sie als enge Freundin der Rechtsterroristin Beate Zschäpe. Die Bundesanwaltschaft wirft der Frau unter anderem vor, Zschäpe ihren Personalausweis und ihre Krankenkassenkarte überlassen zu haben. Das waren die Nachrichten um halb. Vor allem südlich der Donau ziehen teilweise kräftige Schauer und Gewitter durch. Abseits davon ist es nur leicht bewölkt oder klar. Die Temperaturen sinken auf 20 bis 14 Grad. Tagsüber scheint vorübergehend die Sonne, am längsten im Südosten. Ab der Mittagszeit bilden sich erneut Schauer und Gewitter. Örtlich drohen sintflutartiger Regen, Hagel und Sturmböen. Die Höchstwerte erreichen zuvor 24 bis 29 Grad.
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2: Schönen guten Morgen zusammen. Stellt euch vor, ihr steht im Garten oder auf dem Balkon. Der Himmel zieht sich langsam dunkel zu und plötzlich liegt dieser ganz markante frische Duft in der Luft. Da ist jedem sofort klar, jetzt fängt es gleich an zu regnen. Aber wie kann es eigentlich sein, dass wir das Wasser am Himmel riechen können, noch bevor quasi der erste Tropfen den Boden berührt? Der Geschichte gehen wir gleich mal auf den Grund. Jetzt erstmal rein in den frühen Freitag mit Tears for Fears und schaut kurz nach halb drei. Ich bin Dominik Kollmann. Servus. Schau.

0: bekommen. Unsere Nase ist für diese Stoffe ziemlich empfindlich. Deshalb riechen wir Regen oft schon, bevor er richtig da ist.
1: Sind wir wieder ein kleines bisschen schlauer. Danke dir, Helen. Und hier sind Berlin. Take my breath away. Schönen guten Morgen zusammen.

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2: Ich bin Moritz Einzel. Die geplante Zuckersteuer soll wohl schon im kommenden Jahr 650 Millionen Euro einbringen. Bundesgesundheitsministerin Warken sagte dem Redaktionsnetzwerk Deutschland, so sollten die gesetzlichen Krankenkassen gestärkt und Versicherte entlastet werden. Den Plänen zufolge soll bei Getränken mit einem Zuckergehalt zwischen 5 und 8 Gramm je 100 Milliliter ab 2027 ein Satz von 26 Cent je Liter fällig werden. Über 8 Gramm soll ein Satz von 32 Cent pro Liter gelten. Zuletzt lief es nicht so gut in den deutsch-französischen Beziehungen. Ein großes Regierungstreffen im Rheinland soll neue Impulse bringen. Einer der Schwerpunkte dürfte dabei die Kooperation im Verteidigungsbereich sein. Diana Kramer berichtet.
3: Zuerst tagt am Morgen der deutsch-französische Verteidigungs- und Sicherheitsrat auf dem Flieger Horst Nörvenich unter Leitung von Bundeskanzler Merz und Frankreichs Präsident Macron. Bei einem Treffen der beiden hatte Macron am Abend erklärt, er wolle neuen Schwung in die Zusammenarbeit bringen und bei internationalen Schlüsselthemen mit Berlin an einem Strang ziehen. Zweiter Schauplatz ist heute Schloss Augustusburg in Brühl. Dort tagt am Vormittag der sogenannte Ministerrat.
2: Unionsfraktionschef Spahn muss viel Kritik einstecken, seitdem bekannt geworden ist, dass er und sein Ehemann Eltern geworden sind über eine Leihmutter in den USA. Der grünen Gesundheitsexperte Dahmen hat dem Redaktionsnetzwerk Deutschland gesagt, es gehe hier um politische Glaubwürdigkeit und Doppelstandards. Spahn hatte das Konzept der Leihmutterschaft, das in Deutschland verboten ist, mehrfach abgelehnt. Der private Bahnbetreiber Agilis soll ab 2030 das Verkehrsnetz des Regionalverkehrs Mainfranken betreiben. Das Unternehmen habe den Zuschlag der Bayerischen Eisenbahngesellschaft erhalten und werde damit zum größten privaten Betreiber im Schienennahverkehr Bayerns, teilte Agilis mit. Das Netz werde die Ballungsräume Nürnberg und Frankfurt sowie Schweinfurt, Bamberg und Würzburg verbinden. Zwei Weltkriegsbomben, die in der Nähe von Neu-Ulm entdeckt wurden, sind keine Gefahr mehr. Ein Blindgänger wurde am Abend entschärft, der andere gesprengt, wie ein Stadtsprecher sagte. Sperrungen auf der Bundesstraße 10 seien aufgehoben, der Verkehr rolle wieder. Die beiden Bomben waren bei Sondierungsarbeiten im Fuhler Ried gefunden worden. Es ist jetzt 3:15. Vor allem südlich der Donau ziehen teilweise kräftige Schauer und Gewitter durch. Abseits davon ist es nur leicht bewölkt oder klar. Die Temperaturen sinken auf 20 bis 14 Grad. Tagsüber scheint vorübergehend die Sonne, am längsten im Südosten. Ab der Mittagszeit bilden sich erneut Schauer und Gewitter. Örtlich drohen sintflutartiger Regen, Hagel und Sturmböen. Die Höchstwerte erreichen zuvor 24 bis 29 Grad. Eine Meldung von der A8 München Richtung Stuttgart. Zwischen Augsburg-Ost und Augsburg-West haben wir eine Sperre auf der rechten Spur wegen Reinigungsarbeiten noch bis 5 Uhr früh.

Schönen guten Morgen zusammen. Ein weltberühmter Vater, der als Hollywood-Regisseur das Universum rettet und eine Tochter, die heute als Pop-Prinzessin die Musikwelt erobert. Gracie Abrams bringt heute nämlich ihr brandneues Album auf den Markt. Keine geringere als Taylor Swift hat sie als Support-Act geholt und feiert sie ohne Ende. Wie gut Gracie mit ihrer neuen Single wirklich klingt, das testen wir ja gleich mal. Davor weiter rein in diesem Freitagmorgen mit Survivor und Eye of the Tiger. Hier ist Dominik Kollmann für euch. Kurz nach drei mittlerweile.

0: Garrett Gates, Any One of Us an diesem frühen Freitagmorgen. Die Tochter aus der Hölle meldet sich heute an diesem Freitag zurück. Daughter from Hell heißt nämlich das neue Album von Gracie Abrams, das heute erscheint. Im wahren Leben ist Gracie Abrams hoffentlich keine höllische Tochter, zumindest zu ihrem berühmten Vater, dem Regisseur und Drehbuchautor J.J. Abrams, scheint das Verhältnis eigentlich relativ gut zu sein. In einem seiner erfolgreichsten Filme, Armageddon, trägt die Tochter des Helden ihren Namen bestimmt nicht zufällig.
1: Gracie. Hallo, Schatz.
2: Grace, ich weiß, ich habe dir versprochen, wieder nach Hause zu kommen.
3: Daddy, was soll das heißen?
2: Es sieht aus, als könnte ich mein Versprechen nicht einhalten.
0: Aber Gracie Abrams hat sich auch unabhängig von ihrem Vater, muss man sagen, als Musikerin einen guten Namen gemacht mittlerweile. Taylor Swift hat sie zum Beispiel zuletzt mit auf Tour genommen und dabei in höchsten Tönen von ihr geschwärmt.
4: I just wish the actual artist who sings that song was here. You know, if only Gracie Abrams were here tonight.
0: Wahnsinn. Auf dem letzten Album von Gracie war mit That's So True ein echter Hit drauf und aus dem neuen Album, eben Daughter From Hell, hat es diese Single hier schon mal in die Charts geschafft. Hier ist sie mit It's The Wall.

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1: Ich bin Moritz Einzel. Die geplante Zuckersteuer soll wohl schon im kommenden Jahr 650 Millionen Euro einbringen. Bundesgesundheitsministerin Warken sagte dem Redaktionsnetzwerk Deutschland, so sollten die gesetzlichen Krankenkassen gestärkt und Versicherte entlastet werden. Den Plänen zufolge soll bei Getränken mit einem Zuckergehalt zwischen 5 und 8 Gramm je 100 Milliliter ab 2027 ein Satz von 26 Cent je Liter fällig werden. Über 8 Gramm soll ein Satz von 32 Cent pro Liter gelten. Zuletzt lief es nicht so gut in den deutsch-französischen Beziehungen. Ein großes Regierungstreffen im Rheinland soll neue Impulse bringen. Einer der Schwerpunkte dürfte dabei die Kooperation im Verteidigungsbereich sein. Diana Kramer berichtet.
2: Zuerst tagt am Morgen der deutsch-französische Verteidigungs- und Sicherheitsrat auf dem Flieger Horst Nörvenich unter Leitung von Bundeskanzler Merz und Frankreichs Präsident Macron. Bei einem Treffen der beiden hatte Macron am Abend erklärt, er wolle neuen Schwung in die Zusammenarbeit bringen und bei internationalen Schlüsselthemen mit Berlin an einem Strang ziehen. Zweiter Schauplatz ist heute Schloss Augustusburg in Brühl. Dort tagt am Vormittag der sogenannte Ministerrat.
1: Das waren die Nachrichten um halb. Vor allem südlich der Donau ziehen teilweise kräftige Schauer und Gewitter durch. Abseits davon ist es nur leicht bewölkt oder klar. Die Temperaturen sinken auf 20 bis 14 Grad. Tagsüber scheint vorübergehend die Sonne, am längsten im Südosten. Ab der Mittagszeit bilden sich erneut Schauer und Gewitter. Örtlich drohen sintflutartiger Regen, Hagel und Sturmböen. Die Höchstwerte erreichen zuvor 24 bis 29 Grad.
3: Zusammen. Einmal um die ganze Welt reisen, mit lokalen Künstlern unter extremen Bedingungen neue Musik machen, das klingt nach dem perfekten Abenteuer. Heute Abend startet im ZDF die neue Doku-Reihe Songtrip. Den Anfang machen Nico Santos im heißen Vietnam und Ray Gavi im eisigen Finnland bei minus 25 Grad. Ja, und passend dazu, dass gemeinsames Musikmachen einfach das Größte ist, spielen wir gleich danach für euch den Mega-Duett-Kracher von Nico Santos. Davor aber hört ihr hier bei mir Paul Simon mit seinem absoluten Klassiker You Can Call Me Al. Kommt gut raus, kurz nach halb vier, Dominik Hollmann hier.

0: Enrique Iglesias an diesem frühen Freitagmorgen. Nach und nach starten ja die Bundesländer in die Sommerferien. Auch hier bei uns im Freistaat ist es bald soweit. Aber für einige Popstars ist der Urlaub bereits vorbei. Heute Abend an diesem Freitag startet im ZDF so gegen 23:30 die Doku-Serie Songtrip. Das heißt, deutsche Popstars sind in exotische Länder gereist, um mit lokalen Musikern einen Song aufzunehmen. Den Anfang machen Nico Santos, der in Vietnam war.
1: Krass, ich habe echt viel erlebt. Es war immer so Liebe im Raum, Harmonie, alles war so in der Luft und es war immer so, ey, egal ob Essen, egal um was es ging, Musik, es war einfach immer so, es ist schön, gerade hier zu sein.
0: Und die Temperaturen waren auch deutlich angenehmer als beim Songtrip von Ray Gavi. Der war nämlich in Finnland unterwegs.
2: Wie viel Grad war das? Minus 25 Grad oder so?
3: Oh mein Gott.
2: Ja, also du bist warm durch den Laufen, da kommst du gut an, aber bleibst du stehen für kurze Zeit, dann bist du im Vierfach.
0: Naja, wenn wir wieder mitten in der Hitzewelle stecken, dann klingen minus 25 Grad.

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1: Ich bin Moritz Einzel. Der Chef des Sozialflügels der CDU, Radke, hat gefordert, die Krankschreibungsregel ab dem ersten Tag zurückzunehmen. Den Funke-Zeitungen sagte der CDA-Vorsitzende, es gehöre zu einer guten Fehlerkultur, sagen zu können, an dieser Stelle haben wir uns verrannt. Aus Radkes Sicht stehen Ertrag und öffentlicher Streitwert in diesem Fall in keinem Verhältnis mehr zueinander. Die Entscheidung von Unionsfraktionschef Spahn und seinem Ehemann, ein Kind durch eine Leihmutter in den USA zu bekommen, sorgt politisch für viel Unmut. Der Chef der Seniorenunion Hüppe hat sich persönlich geschockt gezeigt. Im Spiegel schlug er vor, in Deutschland auch die Leihmutterschaft im Ausland zu verbieten. Der grünen Gesundheitsexperte Dahmen sprach mit dem Redaktionsnetzwerk Deutschland und warf Spahn Doppelmoral vor. Bundesaußenminister Wadefuhl hat Finnland besucht. Dabei sicherte er Deutschlands Unterstützung zu. Wer die finnische Grenze schütze, schütze die Sicherheit Europas, so Wadefuhl.
2: Denn wer heute glaubt, Sicherheit beginne erst an der eigenen Landesgrenze, hat die Realität unserer Sicherheitslage nicht verstanden. Sie beginnt hier, an den Außengrenzen der Europäischen Union und der NATO.
1: Sicherheit könne es nur gegen Russland geben, so Wadefuhl. Der CDU-Politiker lobte den finnischen Zivilschutz. Davon könne sich Deutschland eine große Scheibe abschneiden. Von der Vorsorge in Finnland könne man viel lernen. Finnland hat eine gut 1300 Kilometer lange Grenze zu Russland. Die britische Regierungspartei Labour bekommt heute einen neuen Vorsitzenden. Die Kür des früheren Bürgermeisters von Greater Manchester, Andy Burnham, ist ohne Gegenkandidaten Formsache. In der Folge wird der 56-Jährige am kommenden Montag von König Charles mit der Regierungsbildung beauftragt und wird dann britischer Premierminister. Burnham folgt auf Keir Starmer, der im Juni als Parteichef zurückgetreten war. Im Müritz-Nationalpark in Mecklenburg-Vorpommern stemmen sich die Einsatzkräfte weiter gegen die Ausbreitung des Großbrandes auf einem ehemaligen Truppenübungsplatz. Inzwischen sind mehr als 300 Hektar betroffen. Bundeswehrhubschrauber unterstützten gestern die Brandbekämpfung. Immer wieder kommt es zu Detonationen auf dem brennenden Gelände. Es ist jetzt kurz nach 4. Tagsüber scheint vorübergehend die Sonne, am längsten im Südosten. Ab der Mittagszeit bilden sich erneut Schauer und Gewitter. Örtlich drohen sintflutartiger Regen, Hagel und Sturmböen. Die Höchstwerte erreichen zuvor 24 bis 29 Grad. Eine Meldung von der A8 Stuttgart Richtung München zwischen Augsburg-West und Augsburg-Ost. Wegen Reinigungsarbeiten ist hier die rechte Spur gesperrt.
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5: Schönen guten Morgen zusammen. Packt die Sonnencreme und das Badezeug ein. Die Aussichten für das zweite Juliwochenende hier bei uns in Bayern schauen relativ gut aus. Wir holen euch gleich mal die exakte Prognose aus unserer Wetterredaktion von Kollege Kai Zorn auf den Tisch. Davor starten wir rein in diesen Freitagmorgen. Letzte Woche leider verstorben. Hier ist die wunderbare Bonnie Taylor zum Start in diesen Tag mit Holding Out for Hero. Ich bin Dominik Kollmann. Servus.

0: Schönen guten Morgen an diesem Freitag mit Bon Jovi, always. Die vergangenen Tage, die brachten ja auf der einen Seite wieder voll viel Sommerwetter mit sich, aber auf der anderen Seite auch sehr viele schwere Unwetter, die durch den Freistaat gezogen sind. Und es soll weitere Gewitter mit Unwettergefahr geben. Wie es mit dem Wetter und vor allem mit dem Sommer weitergeht, das bespreche ich jetzt mit Kollege Kai Zorn aus unserer Wetterredaktion. Kai, lass uns erstmal diesen Freitag anschauen zum Start ins Wochenende. Wird's denn gewittrig heute?
1: Ziemlich gewittrig. Wir hatten ja schon in der Nacht erste Schauer und Gewitter. Vorübergehend zeigt sich noch länger die Sonne. Vor allen Dingen im Südosten. Sonst müssen wir im kräftigen Westwind immer mal wieder mit teilweise kräftigen Schauern und Gewittern rechnen. Am kräftigsten sind diese am Nachmittag und Abend. Und da drohen örtlich sinnflutartiger Regen, Hagel und Sturmböen. Mhm. Zuvor erreichen die Höchstwerte 24 bis knapp 30 Grad. Nach den Schauern und Gewittern kühlt es sich ab.
0: Mhm. Lass uns das Wochenende anschauen. Bringt das auch Gewitter mit sich?
1: Ja, aber keine Unwetter mehr. Am Samstag sind einige Schauer und Gewitter unterwegs, vor allen Dingen in der Mitte und im Süden. Und auch am Sonntag zieht vor allen Dingen über die Mitte und den Süden noch einmal eine Front mit Regen und Gewittern. Drumherum scheint die Sonne, am Samstag vor allen Dingen in Franken und am Sonntag bis zum Abend dann überall. Die Höchstwerte erreichen am Samstag nochmal 21 bis 28, am Sonntag 17 bis 25 Grad.
0: Boah. Das ist aber auch eine ordentliche Abkühlung. Wie schaut es dann kommende Woche aus? Kannst du da schon was sagen?
1: Relativ ruhig. Die erste Wochenhälfte bringt uns kühles Hochsommerwetter mit maximal 20 bis 26 Grad an den Nachmittagen, nur wenige Schauer und frischen Nächten, oft mit einstelligen Temperaturen, dafür aber tagsüber viel Sonnenschein. Tendenziell wird es in der zweiten Wochenhälfte und Richtung nächstes Wochenende wieder ein bisschen wechselhafter und wärmer werden. Aber eine neue Hitzewelle ist dann bis zum nächsten Wochenende erst einmal nicht in Sicht.
0: Okay, das sind ja eigentlich schon mal gute Nachrichten. Kai Zorn aus unserer Wetterredaktion. Danke dir für die Infos.

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1: Ich bin Moritz Einzel. Der Chef des Sozialflügels der CDU, Radke, hat gefordert, die Krankschreibungsregel ab dem ersten Tag zurückzunehmen. Den Funke-Zeitungen sagte der CDA-Vorsitzende, es gehöre zu einer guten Fehlerkultur, sagen zu können, an dieser Stelle haben wir uns verrannt. Aus Radkes Sicht stehen Ertrag und öffentlicher Streitwert in diesem Fall in keinem Verhältnis mehr zueinander. Die Entscheidung von Unionsfraktionschef Spahn und seinem Ehemann, ein Kind durch eine Leihmutter in den USA zu bekommen, sorgt politisch für viel Unmut. Der Chef der Seniorenunion Hüppe hat sich persönlich geschockt gezeigt. Im Spiegel schlug er vor, in Deutschland auch die Leihmutterschaft im Ausland zu verbieten. Der grünen Gesundheitsexperte Dahmen sprach mit dem Redaktionsnetzwerk Deutschland und warf Spahn Doppelmoral vor. Das waren die Nachrichten um halb. Tagsüber scheint vorübergehend die Sonne, am längsten im Südosten. Ab der Mittagszeit bilden sich erneut Schauer und Gewitter. Örtlich drohen sintflutartiger Regen, Hagel und Sturmböen. Die Höchstwerte erreichen zuvor 24 bis 29 Grad.
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2: Schönen guten Morgen zusammen. Heute an diesem Freitag vor genau 25 Jahren gab es in den deutschen Singlecharts kein Vorbeikommen an einem absoluten Sommerhit-Klassiker. Reggae-König Shaggy stand damals mit einem absoluten Ohrwurm auf Platz 1. Ich erzähle euch gleich mal die Geschichte hinter diesem zeitlosen Gute-Laune-Song und natürlich spielen wir ihn auch gleich. Davor starten wir aber erstmal rein in diesen Freitag zusammen mit Whitney Houston und How Will I Know. Kurz nach halb 5, Dominik Hollmann hier. Servus.

0: Schönen guten Morgen mit Richard Marx und Angelia. Sogar aus einem Gute-Laune-Reggae-Lied könnt ihr eine Gitarrenballade fürs Lagerfeuer machen. Das hat zumindest Shawn Mendes mal bewiesen. Er hat auf Instagram einen der größten Hits von Shaggy gespielt und zwar auf seine ganz eigene Art.
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1: Ich bin Moritz Einzel. Guten Morgen. Zuletzt lief es nicht so gut in den deutsch-französischen Beziehungen. Ein großes Regierungstreffen im Rheinland soll neue Impulse bringen. Einer der Schwerpunkte dürfte dabei die Kooperation im Verteidigungsbereich sein. Diana Kramer berichtet.
2: Zuerst tagt am Morgen der deutsch-französische Verteidigungs- und Sicherheitsrat auf dem Fliegerhorst Nörvenich unter Leitung von Bundeskanzler Merz und Frankreichs Präsident Macron. Bei einem Treffen der beiden hatte Macron am Abend erklärt, er wolle neuen Schwung in die Zusammenarbeit bringen und bei internationalen Schlüsselthemen mit Berlin an einem Strang ziehen. Zweiter Schauplatz ist heute Schloss Augustusburg in Brühl. Dort tagt am Vormittag der sogenannte Ministerrat.
1: Wenige Monate vor den Zwischenwahlen hat US-Präsident Trump wieder mal Misstrauen an fairen und freien Wahlen in den USA geweckt. In einer Rede an die Nation warf er China unter Berufung auf Geheimdiensterkenntnisse massive Einflussnahme auf Wahlen vor. In keinem Drittweltland sei die Situation bei Wahlen so schlecht wie in den Vereinigten Staaten, so Trump.
3: This is worse than any third world country. There's no third world country that has elections like we have.
1: Bis heute hat Trump seine Wahlniederlage von 2020 nicht eingestanden. Er behauptet, es habe Betrug gegeben, obwohl das vielfach widerlegt ist. Unionsfraktionschef Spahn muss viel Kritik einstecken. Er und sein Ehemann sind ja Eltern geworden über eine Leihmutter in den USA. Ein Konzept, das in Deutschland verboten ist. Der grünen Gesundheitsexperte Dahmen sagte dem Redaktionsnetzwerk Deutschland, es gehe hier um politische Glaubwürdigkeit und Doppelstandards. Die geplante Zuckersteuer soll wohl schon im kommenden Jahr 650 Millionen Euro einbringen. Bundesgesundheitsministerin Warken sagte dem Redaktionsnetzwerk Deutschland, so sollten die gesetzlichen Krankenkassen gestärkt und Versicherte entlastet werden. Den Plänen zufolge soll etwa bei Getränken mit einem Zuckergehalt zwischen 5 und 8 Gramm je 100 Milliliter ab 2027 ein Satz von 26 Cent je Liter fällig werden. Zwei Weltkriegsbomben, die in der Nähe von Neu-Ulm entdeckt wurden, sind keine Gefahr mehr. Ein Blindgänger wurde am Abend entschärft, der andere gesprengt, wie ein Stadtsprecher sagte. Sperrungen auf der Bundesstraße 10 seien aufgehoben, der Verkehr rolle wieder. Es ist jetzt 5:15. Tagsüber scheint vorübergehend die Sonne, am längsten im Südosten. Ab der Mittagszeit bilden sich erneut Schauer und Gewitter. Örtlich drohen sintflutartiger Regen, Hagel und Sturmböen. Die Höchstwerte erreichen zuvor 24 bis 29 Grad. Eine Meldung von der A8 Stuttgart Richtung München zwischen Augsburg-West und Augsburg-Ost. Wegen Reinigungsarbeiten ist hier die rechte Spur gesperrt.
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5: Schönen guten Morgen zusammen. Knappe 30 Grad, kaum eine Wolke am Himmel. Das aktuelle Sommerwetter ist zwar herrlich für uns, für Beete, Bäume und Pflanzen hier in Bayern, aber ein echter Härtetest. Es ist einfach viel zu trocken. In der Landeshauptstadt München ist sogar schon verboten worden, private Pools zu befüllen. Wie wir jetzt hier im Alltag spielend leicht jede Menge Wasser sparen können, ohne auf die Dusche zu verzichten, das berichtet gleich meine Kollegin Lea für euch. Davor aber starten wir rein in diesen Freitag mit Laura Branigan und Self-Control. Ich bin Dominik Kollmann. Kommt gut raus. 5:15 haben wir's.

0: Schönen guten Morgen mit Janet Jackson und Together Again. Um die 30 Grad, kaum Regen, auch wenn es in den vergangenen Wochen mal kühlere Tage gab. Das Sommerwetter macht Bäumen, Beeten und Blumen auch hier bei uns in Bayern sehr zu schaffen. Es ist einfach insgesamt viel zu trocken. In München zum Beispiel ist es bereits untersagt, private Pools zu befüllen. Wie kann ich Wasser sparen in diesen Tagen? Das frage ich meine Kollegin Lea, die hat sich damit mal auseinandergesetzt. Was gibt es denn außer der klassischen Regentonne?
1: Die Regentonne im Garten oder im Hof ist schon mal eine gute Idee, ja. Die muss aber natürlich auch erstmal wieder voll regnen, wenn ich das Wasser über die Beete verteilt habe. Mhm. Helfen kann im Blumen- oder Gemüsebeet auch Mulch oder Stroh auf der Erde zu verteilen. Der Boden heizt sich weniger auf, trocknet langsamer ab. Ein indirekter Weg, um Wasser zu sparen. Mhm. Und im Balkonkasten machen sich so Wasserspender gut, also Gefäße, die kontinuierlich und langsam Wasser abgeben. Kann man sich aus einer PET-Flasche auch selber basteln, einfach zurechtschneiden.
0: Und es bringt ja auch etwas, habe ich gehört, wenn wir bei Garten und Balkon bleiben, morgens oder abends zu gießen und nicht in der prallen Sonne, oder?
1: Völlig richtig. Morgens ist der Boden, die Erde im Kasten am kühlsten. Das Wasser kann sich gut verteilen und trocknet nicht gleich wieder ab. Gerne auch einen Schirm aufspannen, um die Sonne am Austrocknen zu hindern. Und wer den Wäscheständer zum Trocknen im Zimmer aufstellt, spendet den Pflanzen damit auch Feuchtigkeit über die Verdunstung. Und Wasser, mit dem man Gemüse oder Obst abwäscht, das kann man direkt auch in eine Gießkanne oder Karaffe laufen lassen. Taugt fürs Blumengießen allemal.
0: Mhm. Und sag mal, duschen, Pool befüllen, wie jetzt in München zum Beispiel, oder Autowaschen, das geht dann aber alles nicht mehr.
1: Na, duschen ist schon angebracht bei dem Wetter, aber vielleicht reicht es manchmal auch, das Waschbecken volllaufen zu lassen und sich mit einem Lappen zu waschen. Mhm. Beim Duschen nass machen, Dusche aus- und einseifen, abduschen, fertig. Nicht ewig das Wasser laufen lassen, bitte. Den Pool nicht befüllen, da werden vermutlich viele Poolbesitzer abwarten, bis die Verordnung kommt. Doch wer den Pool abdeckt, wenn er ihn nicht nutzt, erreicht schon mal, dass das Wasser weniger verschmutzt und langsamer verdunstet. Na, und Autowaschen reicht eigentlich zu Weihnachten wieder, oder?
0: Ja, würde ich auch sagen. Hitze und Trockenheit in Bayern. Wie spart man am besten Wasser? Kollegin Lea hat uns aufgeklärt. Dank dir.

0: Ich bin Moritz Einzel. Guten Morgen. Zuletzt lief es nicht so gut in den deutsch-französischen Beziehungen. Ein großes Regierungstreffen im Rheinland soll neue Impulse bringen. Einer der Schwerpunkte dürfte dabei die Kooperation im Verteidigungsbereich sein. Diana Kramer berichtet.
1: Zuerst tagt am Morgen der deutsch-französische Verteidigungs- und Sicherheitsrat auf dem Fliegerhorst Nörvenich unter Leitung von Bundeskanzler Merz und Frankreichs Präsident Macron. Bei einem Treffen der beiden hatte Macron am Abend erklärt, er wolle neuen Schwung in die Zusammenarbeit bringen und bei internationalen Schlüsselthemen mit Berlin an einem Strang ziehen. Zweiter Schauplatz ist heute Schloss Augustusburg in Brühl. Dort tagt am Vormittag der sogenannte Ministerrat.
0: Wenige Monate vor den Zwischenwahlen hat US-Präsident Trump wieder mal Misstrauen an fairen und freien Wahlen in den USA geweckt. In einer Rede an die Nation warf er China unter Berufung auf Geheimdiensterkenntnisse massive Einflussnahme auf Wahlen vor. In keinem Drittweltland sei die Situation bei Wahlen so schlecht wie in den Vereinigten Staaten, so Trump.
2: This is worse than any third world country. There's no third world country that has elections like we have.
0: Bis heute hat Trump seine Wahlniederlage von 2020 nicht eingestanden. Er behauptet, es habe Betrug gegeben, obwohl das vielfach widerlegt ist. Das waren die Nachrichten um 5:30. Tagsüber scheint vorübergehend die Sonne, am längsten im Südosten. Ab der Mittagszeit bilden sich erneut Schauer und Gewitter. Örtlich drohen sintflutartiger Regen, Hagel und Sturmböen. Die Höchstwerte erreichen zuvor 24 bis 29 Grad.
3: So, schönen guten Morgen zusammen an diesem Freitag. Mal ganz ehrlich, wie viele Emojis habt ihr heute schon verschickt? Eventuell das lachende Gesicht oder das rote Herz oder das kleine Äffchen. Heute an diesem Freitag ist nämlich Welttag der Emojis und deswegen feiern wir mal diese heimlichen Stars unserer WhatsApp-Nachrichten und fragen mal nach, wie die eigentlich in unsere Handys kommen. Also wer quasi entscheidet, welches Emoji auf der ganzen Welt zur Verfügung steht. Kollegin Julia Wasselkopf klärt uns gleich mal auf. Dafür rein in diesem Morgen mit Culture Club und Karma Chameleon. Ich bin Dominik Kollmann, kurz nach 5:30 haben wir's.

0: es weltweit verständlich ist, ob es viele Menschen nutzen würden und ob es vielleicht schon ein ähnliches Emoji gibt. Erst danach landet es nach und nach auf unseren Smartphones.
1: Spannend. Kannst du uns sagen, welche Emojis am häufigsten genutzt werden und gibt es da irgendwie auch Unterschiede zwischen Frauen und Männern?
0: Also ganz vorne liegt seit Jahren das lachende Gesicht mit Freudentränen und das rote Herz. Frauen verwenden insgesamt etwas häufiger Herzen oder Emojis, die Gefühle ausdrücken. Männer greifen etwas öfter zum Daumen nach oben, zum Muskelalarm oder zum Flammensymbol. Das sind aber nur Tendenzen. Letztendlich nutzt jeder die Bildchen, die am besten zur eigenen Nachricht passen.
1: Ja. Gibt es denn Emojis, die häufig vielleicht auch falsch verstanden werden?
0: Oh ja, sogar einige. Die beiden gefalteten Hände werden bei uns oft als High Five verstanden. Eigentlich stehen sie aber eher für Danke, Bitte oder Beten. Auch das lächelnde Gesicht mit einer Schweißperle sorgt oft für Verwirrung. Mhm. Viele nutzen es, wenn sie erleichtert sind, andere verstehen es einfach als fröhliches Lächeln. Das zeigt, Emojis wirken zwar einfach, können aber je nach Alter oder Kultur ganz unterschiedlich interpretiert werden.
1: Danke dir, Julia. Ja, und manchmal sagt ein kleines Bildchen eben mehr als viele Worte oder sorgt zumindest für das nächste Missverständnis. Heute am Tag der Emojis.

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1: 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Und so geht es die ganze Woche weiter.
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1: Ich bin Dominik Schweiger. Guten Morgen. Der Deutsche Gewerkschaftsbund will ein Hitzeausfallgeld für Beschäftigte. Die GB-Chefin Fahimi erwartet wegen der zunehmenden Hitzewellen künftig häufiger Arbeitsausfälle, etwa auf Baustellen oder bei der Feldarbeit. Die Kosten dafür müssten Beschäftigte und Arbeitgeber gemeinsam mit staatlicher Unterstützung tragen, so Fahimi. Unionsfraktionschef Spahn und sein Ehemann sind Eltern geworden. So weit, so schön. Die Tatsache, dass wir dafür eine Leihmutter in den USA in Anspruch genommen haben, löst jetzt eine gesellschaftspolitische Debatte aus. Moritz Einzel berichtet.
2: Spahn muss sich einiges an Kritik anhören, auch aus den eigenen Reihen. Die Frauenunion fordert seinen Rücktritt und aus der Seniorenunion kommen empörte Stimmen, wonach man in Deutschland auch die Leihmutterschaft im Ausland verbieten sollte. Der frühere Vorsitzende des Ethikrats Dabrock sagte, es bleibe ein Gefühl der Betrübnis, wenn sich jemand etwas herausnehme, weil er das Geld, die Position, die Möglichkeit dazu habe. Spahn hatte das Konzept der Leihmutterschaft selbst mehrfach abgelehnt.
1: Der Chef des Sozialflügels der CDU Rathke will, dass die Krankschreibungsregel ab dem ersten Tag zurückgenommen wird. Den Funke-Zeitungen sagte der CDA-Vorsitzende, es gehöre zu einer guten Fehlerkultur sagen zu können, an dieser Stelle haben wir uns verrannt. Aus Rathkes Sicht stehen Ertrag und öffentlicher Streitwert in keinem Verhältnis mehr zueinander. Im Prozess gegen eine mutmaßliche NSU-Unterstützerin wird heute vor dem Oberlandesgericht Dresden das Urteil erwartet. Die Angeklagte ist die Ehefrau eines bereits verurteilten NSU-Unterstützers. Zudem gilt sie als enge Freundin der Rechtsterroristin Beate Zschäpe. Die Bundesanwaltschaft wirft der Frau unter anderem vor, Zschäpe ihren Personalausweis und ihre Krankenkassenkarte überlassen zu haben. Der private Bahnbetreiber Agilis soll ab 2030 das Verkehrsnetz des Regionalverkehrs Mainfranken betreiben. Das Unternehmen habe den Zuschlag der Bayerischen Eisenbahngesellschaft erhalten und werde damit zum größten privaten Betreiber im Schienennahverkehr Bayerns, teilte Agilis mit. Das Netz werde die Ballungsräume Nürnberg und Frankfurt sowie Schweinfurt, Bamberg und Würzburg verbinden, hieß es.
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3: Mit Bianca Albert. Zu einem Großeinsatz kam es am Mittwochvormittag in Feuchtwangen. Ein Sondereinsatzkommando durchsuchte dort in einem Senioren- und Pflegewohnheim eine Dienstwohnung. Rund 50 Polizisten sollen im Einsatz gewesen sein. Ein Teil davon maskiert, der andere zivil, berichtet die FLZ. Am Ende wurde ein Mann festgenommen. Die Spur führt nach Hessen.
4: Danke dir für die Infos. Bianca Albert war das. In einer halben Stunde gibt's für Sie wieder das Neueste aus Mittelfranken in Franken um halb Radio 8 regional. Übrigens die News ja auch auf radio8.de und in der Radio 8 App. Wir schauen jetzt mal zusammen auf das Wetter für diesen Freitag, den 17. Juli mit unserem Radio 8 Wetterkönig Christian König. Schönen guten Morgen, Christian. Wie gemütlich oder ungemütlich geht's aufs Wochenende heute zu?
5: Tja, erst das eine, dann das andere. Zunächst gibt's Sonne und Wolken, dann kommen aber wahrscheinlich zum Nachmittag wieder teils heftige Schauer und Gewitter auf mit Böen. Und das bei 23 bis 25 Grad. In der Nacht beruhigt sich's allmählich bei etwa 16 Grad. Und dann haben wir am Wochenende Sonne und Wolken. Am Sonntag wahrscheinlich wieder ein paar Schauer mehr. Der Wind frischt jeweils auf. Morgen nochmal bei 23 bis 25. Am Sonntag dann aber wahrscheinlich kaum über 20 Grad.
4: Oh, wird deutlich kühler. Aber jetzt eigentlich schon ganz schön mild. Rathaus Aurach 18 Grad. Sabine aus Pleinfeld hat uns heute früh 19 Grad gemessen.
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4: Schauen wir doch mal auf die Straßen. 6 Uhr und 4 Minuten haben wir gleich. Keine größeren Staus oder Verkehrsbehinderung. Blitze haben wir auch noch nicht. Aber vielleicht entdecken Sie ja einen für uns. Dann können Sie gerne schnell Bescheid geben per Telefon oder WhatsApp über die 0981 63 00. Und ich hoffe, Sie kommen gut und sicher in Ihren Freitagmorgen.
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4: Einen wunderschönen Freitagmorgen wünsche ich Ihnen. Ich bin Ihre Birte Montasseri. Das Wochenende zum Greifen nah. Und ich würde mal sagen, Klaus Seeger hat alles richtig gemacht. Er hat den Absprung schon geschafft. Hat er sich verdient. Also stehe ich heute mal für Sie am Mikro. Eins steht fest, wir bringen Sie so oder so gut durch den Tag mit einfach guter Musik. Charlie Puth haben wir und jetzt die wunderbare Madonna als Material Girl.
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0: gute Musik für Ihren Freitagmorgen auf Radio 8, den 17. Juli. Wir haben 6:12 Uhr. Ja, eigentlich schon wieder Mitte Juli und ich finde, man merkt der Natur schon dran an draußen. Es hat ein bisschen geregnet, die Pflanzen sagen Dankeschön, alles richtet sich ein bisschen auf, wird ein bisschen grüner, sieht schon viel, viel hübscher aus. Und was ansonsten in der Natur draußen passiert, das erfahren Sie jetzt.
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2: Direkt vor der Haustür hängen jetzt an vielen Apfelbäumen die ersten kleinen Früchte. Bis zur Ernte dauert es zwar noch, aber schon jetzt lässt sich gut erkennen, wie reich die Bäume in diesem Jahr tragen werden. Im Wald können wir jetzt oft Eichelhäher beobachten und hören. Die auffälligen Vögel fliegen laut rufend zwischen den Bäumen umher und machen sich bemerkbar, sobald sich jemand ihrem Revier nähert. Auf den Wiesen und Feldern sind jetzt viele Distelfalter unterwegs. Die Schmetterlinge legen zum Teil tausende Kilometer zurück und gehören zu den erstaunlichsten Wanderern der Insektenwelt.
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0: Einfach gute Musik für Ihren Freitagmorgen Bananarama. Heard a rumor, es ist Freitagmorgen, 6.20 Uhr. Ja, eine Prise WM-Klatsch gefällig. Das war ja klar. Der deutsche Trainer Thomas Tuchel, der bekommt jetzt ordentlich eins auf die Mütze für das Aus der Three Lions bei der WM. Er übernahm die Verantwortung, aber er bleibt erstmal auf seinem Posten. Und deutsch-französisches Treffen im Rheinland. Macron und Merz demonstrieren Einheit auch nach dem geplatzten Rüstungsdeal. Tja, wie starten wir vom Wetter her in Richtung Wochenende? Dazu unser Radio 8 Wetterkönig Christian König.
1: Durchwachsener geht's rein und durchs Wochenende, vor allem heute Nachmittag mit teils heftigen Schauern und Gewittern. Am Sonntag bringt kühler Wind auch wieder ein paar Schauer.
0: Danke dir, Christian. Übrigens, wir haben auch schon einige Blitzer. Zum Beispiel in Ansbach in der Bandelstraße stadtauswärts Richtung B13, kurz vor der Bushaltestelle. Dann Hattenhof bei Weißenburg zwischen der Bushaltestelle und dem Kreisverkehr, wenn Sie von Weimersheim kommen. Und Blitzer auch in Laubenzedel Richtung Sinderlach. Dann kann Daniel, Andreas und Thomas fürs Bescheid geben. Unter der 098-163-00 haben uns die drei mal ganz schnell WhatsApps direkt ins Studio geschickt. Sie können uns aber auch anrufen. Heute Morgen der Radio 8 Hörerservice mit der Moni. Gute und sichere Fahrt.
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0: So ein schönes Lied. Aber wir haben auch noch andere schöne Lieder, die sogar besondere Songs sind. Gleich geht's ab in die 70er. Nach Franken um halb mit Free All Right Now.
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0: Mit im Studio Bianca Albert. Grüß dich, schönen guten Morgen, Bianca.
2: Guten Morgen, Birte.
0: Wer von uns beiden ist noch nicht ganz wach? Ich vielleicht? Kann gar nicht sein. Ja, also es gab einen Großeinsatz Mittwochvormittag und zwar in Feuchtwang.
2: Ein Sondereinsatzkommando durchsuchte dort in einem Senioren- und Pflegewohnheim eine Dienstwohnung. Rund 50 Polizisten sollen im Einsatz gewesen sein. Ein Teil davon maskiert, der andere in Zivil, berichtet die FLZ. Am Ende wurde ein Mann festgenommen, die Spur führt nach Hessen.
3: Wie Staatsanwalt Dr. Fabian Hohl im Gespräch mit Radio 8 bestätigte, erfolgte der Einsatz im Auftrag der Generalstaatsanwaltschaft Frankfurt am Main. Das eingeleitete Ermittlungsverfahren richtet sich dabei gegen einen 48-jährigen deutsch-kosovarisch-serbischen Staatsangehörigen. Gegen ihn bestehe der Verdacht, ausländische terroristische Vereinigungen unterstützt zu haben. Laut Generalstaatsanwaltschaft soll der Beschuldigte Al-Qaida-Propaganda-Veröffentlichungen übersetzt und so Muttersprachlern zugänglich gemacht haben. Der Wohnsitz des Mannes sei in Hessen. Die Durchsuchung habe an seiner Arbeitsstelle in Feuchtwangen stattgefunden. Der Mann sitze mittlerweile in U-Haft. Lisa Immendörfer, Radio 8 in Feuchtwangen.
2: Viele, die mit dem Fahrrad im Straßenverkehr unterwegs sind, fürchten ja, dass jemand im Auto oder LKW sie übersehen könnte. Bei diesem Unfall in der Nähe von Feuchtwangen hat aber wohl ein Fahrradfahrer ein Auto übersehen. Der 29-Jährige kam laut Polizei auf der Kreisstraße AN aus Richtung Lariden. Am sogenannten Larider Kreuz wollte er geradeaus fahren. Dabei nahm er aber einem Autofahrer die Vorfahrt. Dieser erfasste ihn am Hinterrad und er stürzte. Zum Glück kam er nur mit leichten Verletzungen davon. Der Rettungsdienst brachte ihn aber trotzdem ins Krankenhaus. Der Freistaat Bayern fördert jetzt eine ganze Reihe von Heimatprojekten aus dem Pilotförderprogramm Heimat.engagiert. Hinter dem Förderprogramm stecken das Bayerische Heimatministerium und der Bayerische Landesverein für Heimatpflege e.V. Einziger Preisträger aus Mittelfranken ist die Segelflugschule Hesselberg und ihre Ausstellung für zu 100 Jahre Segelflug am Hesselberg. Und jetzt die gute Nachricht aus Mittelfranken. Sie unterstützen und helfen Familien im Alltag. Familienpaten. Im Landkreis Fürth haben sich jetzt 5 weitere Familienpatinnen und Familienpaten für dieses Ehrenamt qualifiziert. Laut Pressemitteilung gibt es das Projekt schon seit 2013. Seitdem haben sich insgesamt 36 Ehrenamtliche qualifiziert, die bisher rund 75 Familien und 172 Kinder in ihrem Familienalltag begleitet haben. Die Nachfrage nach Familienpatenschaften sei aber weiterhin hoch. Interessierte können sich gerne beim Familienzentrum Zirndorf über das Amt informieren. Das war's von mir und den neuesten Meldungen aus Mittelfranken. Die und auch alle anderen Meldungen können Sie auch wie gewohnt nachlesen. Geht im Netz auf radio8.de oder in unserer App. Und das Wetter jetzt mit Christian König, unserem Radio 8 Wetterkönig.
4: Insgesamt durchwachsener geht's in unserer Region aufs Wochenende zu. Mal gibt's Sonne, mal Wolken und am Nachmittag dann auch einige Schauer, teils auch kräftige Gewitter. Dazu frischt der Wind auf und das bei 23 bis 25 Grad. In der Nacht beruhigt sich's, es reißt dann auch wieder auf bei Tiefstwerten um 16 Grad. Zum Wochenende haben wir mal Sonne, mal Wolken und bevorzugt am Sonntag dann wieder einige Schauer. Teilweise wird der Wind kräftiger, morgen bei 23 bis 25 und am Sonntag dann höchstens um 20 Grad.
0: Danke dir, Christian. Wir haben übrigens aktuell am Marktplatz in Gunzenhausen jetzt 19 Grad. In Uffenheim bei der Hannelore, da sind es 17 Grad. Dann schauen wir mal schnell auf die Straßen in Mittelfranken.
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0: Jetzt schauen wir auf die Straßen in Mittelfranken. Wir haben keine Meldung. Das ist doch eigentlich erstmal eine ganz gute Meldung. Wir haben aber gleich mehrere Blitzer. Und zwar in Ansbach, Bandelstraße stadtauswärts. Wenn Sie Richtung B13 fahren, kurz vor der Bushaltestelle steht ein Blitzer. Dann Hattenhof bei Weißenburg. Und zwar auch zwischen Bushaltestelle und Kreisverkehr von Weimersheim genau kommend. Und ein Blitzer in Laubenzedel noch. Der ist in Richtung Sinderlach aufgebaut. Danke, Daniel, Andreas und Thomas fürs Bescheid geben. Ja, und sollten Sie auch einen Blitzer entdecken. Freuen wir uns, wenn Sie sich schnell bei uns rühren. Sie können das per Telefon machen oder per WhatsApp direkt ins Studio. Mir vielleicht auch eine Sprachnachricht schicken über die 09816300. Ich wünsche Ihnen eine gute und vor allem sichere Fahrt.
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0: Einen wunderschönen Freitagmorgen wünsche ich Ihnen. Ich bin Birte Montasiri. Es ist so schön, mit Ihnen diesen Freitag zu starten. Ich freue mich riesig aufs Wochenende. Und was ich am Freitag immer besonders mag, ist auf Radio 8 das Eich der Woche. Also da machen wir uns schon mal bereit für. Und ja, wir haben vorher noch unseren besonderen Song da. Tauchen wir so ein bisschen ab in die 70er. Ganz genau 1970 kamen die Männer mit den langen Haaren und den Bärten. Das war Free. In England kamen sie ganz groß raus und auch bei uns. Ein super Hit. Free mit All Right Now. 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

0: Loy Red Eyes, einfach gute Musik auf Radio 8 von den 80ern bis heute. 6.43 Uhr haben wir in ein paar Sekunden und ja, Zeit für unser Eich der Woche mit seinem wahnsinnigen Wochenrückblick.
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2: Aus gegebenem Anlass sprechen wir diese Woche mal über die Menschen im Nachbarland, nämlich Tschechien. Die Tschechen sind, wie ich finde, ein sehr nettes, unaufgeregtes, zuvorkommendes, aber auch ein mutiges und vor allem optimistisches Volk, wie in dieser Woche der tschechische Verkehrsminister Ivan Bednarek gezeigt hat. Der hat sich in München mit seinem Amtskollegen, dem bayerischen Verkehrsminister Christian Bernreiter, zu einem Termin verabredet. Und bei der Wahl des Verkehrsmittels war Bednarek eben mutig und optimistisch, denn er entschied sich nicht, wie man vielleicht meinen könnte, fürs Flugzeug, sondern, ihr ahnt es, für die Bahn. Und für einen Teil der Strecke von gut 750 Kilometer hat es ja ganz gut geklappt, nämlich für den tschechischen. Ja, jetzt gibt's aber noch einen deutschen Teil der Strecke und in weiser Voraussicht, wahrscheinlich hat er irgendwo schon mal gehört, dass man in der Deutschen Bahn prima alten Urlaub wegmachen kann, hatte sich der Minister 2 Stunden Puffer eingeplant. Und da war er eben zu optimistisch, denn die 2 Stunden haben nicht gelangt. Kaum auf der bayerischen Seite, Furt im Wald, hatte der Zug schon Verspätung. Das ist schon ein wenig peinlich. Und in Regensburg war dann Endstation. Das ist richtig peinlich. Jetzt fragt man sich, hä, wieso Endstation? Das wollte auch die Presse wissen und hat deswegen nochmal beim neuen Bevollmächtigten der Bahn in Bayern nachgefragt. Der hat gesagt, Obacht, Zitat, ich weiß jetzt nicht, was genau passiert ist, aber es wird irgendwas gewesen sein. Alter Waffen, echt jetzt kein Scherz? Man fragt sich, geht's noch peinlicher? Logisch. Die Bahn hat dem Minister dann eine Ersatzverbindung über Nürnberg angeboten, aber da wäre er wahrscheinlich heute noch unterwegs. Deswegen hat er gesagt, na, lass da mal stecken, ich kümmere mich selber drum und hat sich dann mit dem Auto abholen und nach München bringen lassen. Alter Schwede. Ach ja, bei dem Treffen ging es übrigens um den Ausbau der Bahntrasse Prag-Nürnberg. Der soll vorangetrieben werden.

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Da hätten wir zum Beispiel Mike and the Mechanics, Everybody Gets a Second Chance, und hier Mr. Mister mit seinen Broken Wings.

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0: So klingt ihr Freitagmorgen auf Radio 8, 6.53 Uhr haben wir hier, ja, kurzer Blick auf die Schlagzeilen. CDU-Politiker Jens Spahn bekommt reichlich Kritik dafür, dass er mit seinem Partner zusammen und Ehemann eine Leihmutter in den USA engagiert hat, um Väter zu werden. Ja, Spahn hat ja selbst in Deutschland immer wieder sich gegen die Leihmutterschaft ausgesprochen. Und in seiner Rede zur Lage der Nation, da schürt US-Präsident Donald Trump ordentlich Misstrauen vor den näher rückenden Midterms. Die Wahlen in den USA, na, die stünden auf, sagen wir mal, laut seinen Aussagen auf wackeligen Beinen. China hätte ja 2020 schon ordentlich Wählerdaten gestohlen. Radio 8 Wetterkönig Christian König, erzähl uns doch mal, wie geht's wettermäßig in Richtung Wochenende?
1: Es wird wechselhafter und vor allem am Sonntag ein gutes Stück kühler. Heute Nachmittag gibt es heiß heftige Gewitter, dazwischen Sonne und Wolken.
0: Danke dir. Übrigens, wir haben einen neuen Blitzer, Ansbach am Wasserturm Richtung Brotzwinden. Die Jutta hat ihn uns gemeldet. Dankeschön fürs Bescheidgeben unter der 0981 63 00.
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1: Ich bin Dominik Schweiger. Guten Morgen. Nach den neuen Wasserspar-Regeln in München ist der Verbrauch deutlich gesunken. Laut den Stadtwerken sind gestern weniger als 330 Millionen Liter verbraucht worden. Zuletzt waren es an heißen Tagen noch rund 400 Millionen Liter. München ist die bislang größte bayerische Kommune mit einer solchen Allgemeinverfügung. Ob der Rückgang an den Verboten liegt oder weil es jetzt mal etwas geregnet hat, ist laut Stadtwerken allerdings unklar. In den letzten Tagen hat es stellenweise in Deutschland viele Sommergewitter und dementsprechend auch viel Regen gegeben. Trotzdem warnt Umweltminister Schneider vor ernsthaften Konflikten um Wasser. Im Spiegel-Interview sagte er, das Thema werde unterschätzt, besonders in Ballungsräumen werde es eng. Berlin zum Beispiel hängt stark von der Spree und deren Pegelstand ab. Eine Idee ist es deshalb, Elbwasser per riesiger Leitung in die Spree zu pumpen, aber das Wasser fehlt dann wiederum in Sachsen, Hamburg und Tschechien. In anderen EU-Ländern wie Schweden gilt es schon jahrelang. In Deutschland fordert es fast die Hälfte der Bevölkerung. Im Sexualstrafrecht sollte nur Ja heißt Ja gelten. Das zeigt eine Umfrage der deutschen Presseagentur. Auch der Bundesrat hatte sich ebenfalls für diesen Grundsatz ausgesprochen. Tine Klimach mit den Details.
2: In Deutschland muss ein Opfer sexueller Übergriffe aktiv widersprochen haben. Ein Täter kann also argumentieren, dass das Opfer nicht Nein gesagt hat und sein Handeln in Ordnung ist. Befürworter der Neuregelung verweisen auf Fälle, in denen Opfer aufgrund von Angst in Schockstarre geraten und keinen Widerstand leisten. Nun steht es an der Bundesregierung, ob sie den Vorschlag der Länder aufnimmt.
1: Arbeiten bei 35 Grad oder mehr, auf der Baustelle oder bei landwirtschaftlichen Arbeiten, kann das immer häufiger zu Arbeitsunfällen führen. Davon geht die Chefin des Deutschen Gewerkschaftsbundes Fahimi aus. Sie fordert deswegen ein neues Hitzeausfallgeld. Außerdem will sie Getränke bereitstellen und die Kleiderordnung lockern lassen. Hintergrund ist eine neue DGB-Umfrage unter 4000 Beschäftigten. Demnach fühlt sich mehr als jeder und jeder Dritte durch hohe Temperaturen bei der Arbeit stark belastet. Kurz vorm WM-Finale hagelt's nochmal ordentlich Kritik an der FIFA. Amnesty International und Human Rights Watch werfen dem Weltverband vor, die Menschenrechtsverletzungen rund ums Turnier ignoriert und sich viel zu wenig gegen US-Präsident Trumps Politik gestellt zu haben. Ganz besonders gegen die strikten Einreiseregeln. Außerdem kritisieren die Organisationen die enge Freundschaft zwischen Trump und FIFA-Boss Infantino.
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3: Mit Bianca Albert. In Gunzenhausen haben jetzt die Bauarbeiten für ein millionenschweres Bauprojekt begonnen. Im Gewerbegebiet Nord baut Hetzner Online seine neue Firmenzentrale. Geplant sind ein Bürogebäude mit Kindertagesstätte, Kantine und Fitnessräume. Wenn alles fertig ist, sollen hier rund 500 Beschäftigte ein- und ausgehen. Hetzner Online ist einer der größten Betreiber von Rechenzentren in ganz Europa und wurde 1997 in Gunzenhausen gegründet.
4: Danke dir, Bianca, für die Infos. Übrigens mehr aus Frankens Region, aus Mittelfranken. In einer halben Stunde in Franken um halb Radio 8 regional. Und wir haben natürlich auch noch im Studio unseren Radio 8 Wetterkönig Christian König. Christian, erzähl, steht uns jetzt mal eine ganz unpolitische Sommerpause ins Haus?
5: Ja, kann man so sagen. Sommerlich warm wird's ab Sonntag in unserer Region erstmal nicht mehr sein. Da werden die Temperaturen meist zwischen 20 und 22 Grad zum Liegen kommen. In der kommenden Woche zwar wieder mit häufiger Sonnenschein. Es könnte auch noch ein bisschen mehr Regen vertragen. Aber es gibt tatsächlich eine Sommerpause. Erst in den letzten Julitagen werden wir wahrscheinlich wieder Richtung 30 Grad steuern.
4: Okay, danke erst einmal für die kleine wettertechnische Verschnaufpause, was die Temperaturen angeht. Paul aus Langfurt hat sich heute früh schon per WhatsApp gemeldet bei uns. Schickt uns die Temperaturen aus Langfurt. 17 Grad sind es dort. Treuchtling feiert ja noch bis Sonntag sein großes Volksfest. Da haben wir schon 20 Grad. Hallo in die Autos, 7:04. Keine größeren Staus oder Verkehrsbehinderungen. Da flutscht der Verkehr schön. Aber wir haben einige Blitze. Ansbach am Wasserturm zum Beispiel, wenn Sie Richtung Brotzwinden fahren. Dann in Ansbach, Bandelstraße stadtauswärts, Richtung Gunzenhausen kurz vor der Bushaltestelle. Dann Hattenhof, Weißenburg, nämlich zwischen Bushaltestelle und dem Kreisverkehr von Weimersheim kommend. Und einen Blitz haben wir auch noch in Laubenzedel Richtung Sinderlach. Danke an Daniel, Andreas, Thomas, Stefan und die Jutta fürs Bescheid geben. Sollten Sie auch noch einen Blitz entdecken, was machen Sie dann? Sie schicken uns eine WhatsApp oder Sie rufen uns gerne an über die 098 163 00. Ich hoffe, Sie kommen gut und sicher an Ihr Ziel.
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4: Einen schönen Freitagvormittag und Freitagmorgen wünsche ich Ihnen. Ich bin Birte Montassieri. Freut mich, dass Sie mit Radio 8 in den Freitag hineinstarten. Wir bringen Sie in Richtung Wochenende und musikalisch haben wir jetzt auch noch die ganz große Geburtstagstorte für alle Geburtstagskinder dabei. Insbesondere der Matthias, der möchte seinen Schatz ganz besonders damit jetzt grüßen. Stevie Wonder und Happy Birthday.
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0: Die Imagine Dragons Thunder. Einfach gute Musik für ihren Freitagmorgen. 7.22 Uhr in diesen Sekunden. Schlagzeilen. Die USA haben im Iran wieder mal Angriffe angezielt. Und zwar im Iran waren es vor allem Brücken, Straßen etc. Der Iran antwortet mit Angriffen auf die Golfstaaten. Also Frieden ist da wieder mal weit in Sicht. In Deutschland, da soll es jetzt eine Zuckersteuer geben. Rund 650 Milliarden Euro soll das an Steuergeldern in die Kassen spülen. Ja, und das könnte dann wieder den Krankenkassen zugutekommen. So, und jetzt noch einen schnellen Überblick in Sachen Wetter fürs Wochenende von unserem Radio 8 Wetterkönig Christian König.
1: Durchwachsener geht's rein und durchs Wochenende, vor allem heute Nachmittag, mit teils heftigen Schauern und Gewittern. Am Sonntag bringt kühler Wind auch wieder ein paar Schauer.
0: Danke dir, Christian. Übrigens, kühler Wind, auch kühlen Kopf und ruhiges, temperiertes Fahren, würde ich sagen. Denn wir haben einige Blitzer. Ansbach am Wasserturm Richtung Brotzwinden, Ansbach in der Bandelstraße statt auswärts Richtung Gunzenhausen, Hattenhof bei Weißenburg, zwischen Bushaltestelle und Kreisverkehr steht einer und Blitzer in Laubenzedel Richtung Sindelach auch noch. Danke, Daniel, Andreas, Thomas, Stefan und die Jutta. Ja, gute und sichere Fahrt wünsche ich Ihnen.
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0: Der gute James Bay mit Hold Back the River. Einfach gute Musik für Ihren Freitagmorgen und so geht's gleich weiter. Juhu! Also das ist mal ein super Song, oder? Unser besonderer Song. Freuen Sie sich schon mal drauf. Gleich nach Franken um 9:30.
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0: Mit meiner lieben Kollegin Bianca Albert. Schönen guten Morgen, Bianca.
2: Guten Morgen, Birte.
0: So, da hat es also einen großen Einsatz gegeben, nämlich Mittwochvormittag im Feuchtwang.
2: Ein Sondereinsatzkommando durchsuchte dort in einem Senioren- und Pflegewohnheim eine Dienstwohnung. Rund 50 Polizisten sollen im Einsatz gewesen sein. Ein Teil davon maskiert, der andere in Zivil, berichtet die FAZ. Am Ende wurde dann ein Mann festgenommen. Die Spur führt nach Hessen. Wie Staatsanwalt Dr. Fabian Hohl im Gespräch mit Radio 8 bestätigte, erfolgte der Einsatz im Auftrag der Generalstaatsanwaltschaft Frankfurt am Main.
3: Das eingeleitete Ermittlungsverfahren richtet sich dabei gegen einen 48-jährigen deutsch-kosovarisch-serbischen Staatsangehörigen. Gegen ihn bestehe der Verdacht, ausländische terroristische Vereinigungen unterstützt zu haben. Laut Generalstaatsanwaltschaft soll der Beschuldigte Al-Qaida-Propaganda-Veröffentlichungen übersetzt und so Muttersprachlern zugänglich gemacht haben. Der Wohnsitz des Mannes sei in Hessen. Die Durchsuchung habe an seiner Arbeitsstelle in Feuchtwangen stattgefunden. Der Mann sitze mittlerweile in U-Haft. Lisa Immen, Dörfer, Radio 8 in Feuchtwangen.
2: Ein 29-Jähriger hat jetzt in einer Nürnberger Apotheke versucht, mit einem gefälschten Rezept das Medikament Tavor zu bekommen. Eine Mitarbeiterin wurde allerdings misstrauisch und rief die Polizei. Die Beamten trafen den Mann noch in der Apotheke an und bestätigten den Verdacht. Außerdem fanden sie bei ihm weitere gefälschte Rezepte. Da sich der 29-Jährige während der Kontrolle äußerst sprunghaft verhalten hatte, legten ihm die Beamten Handfesseln an. Gegen ihn wird jetzt wegen Urkundenfälschung ermittelt. Sie steht seit Jahren leer, Bäderbetrieb herrscht dort keiner mehr und dennoch wird sie jetzt von außen künstlerisch neu gestaltet. Die Mogatissa-Therme in Weißenburg. Diesen Samstag und Sonntag sind mehrere Künstler aus der Region vor Ort im Einsatz und werden den Außenbereich künstlerisch aufhübschen. Wir können die Künstler dabei auch über die Schulter schauen. Mit dabei auch der freischaffende Künstler Michael Lange aus Unterasbach bei Gunzenhausen. Welche Motive werden denn entstehen?
4: Ja, wie im Therme, also Sommer, Sonne, Urlaub. So, ich falle ein bisschen aus dem Rahmen, weil ich ja abstrakte Malerei mache, also experimentelle Abstraktion. Also ich habe da schon ein bisschen mehr geometrische Figuren, sage ich mal, aber passt alles und ja.
2: Und jetzt die gute Nachricht aus Mittelfranken. Bayerns Gesundheitsministerin Judith Gerlach hat jetzt insgesamt 17 Bürger mit der Bayerischen Staatsmedaille für Verdienste um Gesundheit und Pflege ausgezeichnet. Darunter ist auch Karin Heinecke aus Dombühl im Landkreis Ansbach. Die Geehrten übernehmen Verantwortung für das Wohl anderer, so Gerlach. Die Verdienste reichen von der Hilfe für Long-Covid-Patienten bis hin zur Kinderkrebshilfe und der Erfüllung von Herzenswünschen von chronisch kranken Kindern. Das war's von mir und den Meldungen aus Mittelfranken. Die und auch alle anderen können Sie auch jederzeit nachlesen. 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
5: Insgesamt durchwachsen geht's in unserer Region aufs Wochenende zu. Mal gibt's Sonne, mal Wolken und am Nachmittag dann auch einige Schauer, teils auch kräftige Gewitter. Dazu frischt der Wind auf und das bei 23 bis 25 Grad. In der Nacht beruhigt sich's, es reißt dann noch wieder auf bei Tiefstwerten um 16 Grad. Zum Wochenende haben wir mal Sonne, mal Wolken und bevorzugt am Sonntag dann wieder einige Schauer. Teilweise wird der Wind kräftiger, morgen bei 23 bis 25 und am Sonntag dann höchstens um 20 Grad.
0: Danke dir, Christian. Am Fränkischen Freilandmuseum da in Bad Windsheim, da haben wir jetzt schon 21 Grad. Franz aus Mitteleschenbach hat 20 Grad für uns gemeldet. Danke fürs Bescheidgeben.
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0: Hallo auf die Straßen, 7.34 Uhr. Keine größeren Staus oder Verkehrsbehinderungen, gut so, aber doch einige Blitzer. Ansbach am Wasserturm Richtung Brotzwinden, auch Ansbach in der Bandelstraße stadtauswärts, wenn Sie Richtung Gunzenhausen fahren, steht ein Blitzer. Genauso wie in Hattenhof bei Weißenburg zwischen Bushaltestelle und Kreisverkehr. Und ein Blitzer noch in Laubenzedel, wenn Sie Richtung Sindalach fahren. Danke an Andreas, Thomas, Stefan, Jutta und den Daniel. Die alle haben sich bei uns gemeldet per Telefon, WhatsApp. WhatsApp. Und wenn Sie wollen und einen Blitz entdecken, können Sie das auch gerne machen. Über die 098 163 00. Gute und sichere Fahrt.
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0: Ja, und das wird ein gigantisches Feierwochenende, würde ich sagen. Wir haben zum Beispiel Weißenburg, das startet heute in sein tolles Altstadtfest, noch dazu 50. Jubiläum. Und Dinkelsbühl geht auf Zeitreise mit der Kinderzeche. Ja, und ich würde sagen, Stichwort Feierlaune, wir lassen sie jetzt los, die Firebiester von Village People mit YMCA.
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0: So ein schönes, gute Laune-Stück. Neffa mit Cambiera auf Radio 8. Einfach gute Musik für Ihren Freitagmorgen, 7.43 Uhr. Und wir haben allen Grund zur guten Laune. Zwei große Städte feiern jetzt an diesem Wochenende so richtig los. Und zum Beispiel Dinkelsbühl, da sind die Häuser jetzt geschmückt. Die Fahnen flattern schon im Wind. Und wenn dann heute 17.30 Uhr die Dinkelsbühler Stadtkapelle auf dem Weinmarkt spielt, dann startet sie wieder offiziell die Kinderzeche 2026. Ganze 9 Tage lang feiern die Menschen in Dinkelsbühl und es wird ordentlich gefeiert, denn die Kinder im 30-jährigen Krieg, die haben damals die Stadt ja der Legende nach vor den schwedischen Belagerern gerettet. Ja, da haben wir also allen Grund, sagen sich die Dinkelsbühlerinnen und Dinkelsbühler, um unseren Kindern heute auch nochmal wieder in diesem Jahr ordentlich Danke zu sagen. Und haben wir bei den kleinen Heldinnen und Helden mal gefragt, worauf sie sich denn jetzt bei der Kinderzeche am meisten freuen.
1: Also ich freue mich, dass ich die Schweden sehen kann und dass ich halt auch mitlaufen kann.
2: Auf die Geschenke, Gutscheine und Süßigkeiten.
3: Also meistens freue ich mich tatsächlich, dass so viele Leute da sind und tatsächlich, weil die Stadt von so vielen Kindern gerettet wird.
4: Also ich freue mich am meisten auf die Geschenke.
0: Ja, das wird ja auch noch eine tolle Sache, wenn die Gucken an die Kinder nächste Woche verteilt werden. Da werden wir natürlich auch noch drüber berichten. Tja, heute startet die Kinderzeche. Das gesamte Programm finden Sie auf kinderzeche.de. Und Weißenburg, da steigt das Altstadtfest heute. Und zwar in der Jubiläumsausgabe. 50. Altstadtfest. An allen 3 Festtagen, da gibt es auf mehreren Bühnen Livebands zu erleben, Tanzgruppen, DJs, tolles Essen, tolle Getränke und. Thomas Felber, er ist der Leiter der Hauptverwaltung in Weißenburg. Was zeichnet Ihrer Meinung nach das Altstadtfest denn aus?
5: Das Weißenburger Altstadtfest zeichnet aus, dass wir schönes Wetter haben, dass wir eine super friedliche

0: Die wunderbare Lisa Stansfield auf Radio 8. 7.53 Uhr haben wir in ein paar Sekunden. Ja, was geht so los in der Welt? Die EU-Kommission, sie prüft momentan eines der wichtigsten Instrumente für den Klimaschutz, den Handel mit CO2-Zertifikaten. Ist die Frage, ob und wie dieses momentan geltende System eigentlich überhaupt noch zur aktuellen wirtschaftlichen Lage und auch der geopolitischen Lage passt. Ja, und der Belgier Tim Merlier hat die 12. Etappe der Tour de France gewonnen. Allerdings gab es einen üblen Massensturz, der den Renntag leider auch überschattete. Gleich dann ja auch die Radio 8 Nachrichten mit Dominik Schweiger. Und wir lassen uns nochmal auf den neuesten Stand in Sachen Wochenendwetter bringen von unserem Radio 8 Wetterkönig Christian König.
1: Es wird wechselhafter und vor allem am Sonntag ein gutes Stück kühler. Heute Nachmittag gibt's halt heftige Gewitter, dazwischen Sonne und Wolken.
0: Danke dir, Christian. Übrigens, wir haben einen neuen Blitzer, gerade frisch reingemeldet vom Daniel über die 098 163 00. Und zwar steht der Blitzer in Gunzenhausen, Hensoldstraße, 30er-Zone an der Stefani-Schule, wenn Sie Richtung Frickenfelden fahren. Danke fürs Bescheid geben und gleich in ein paar Minuten auch nochmal der ausführliche Verkehr mit sämtlichen Blitzern.
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1: Ich bin Dominik Schweiger. Guten Morgen. Die Bundesregierung plant der Reformen, um Krankenkassen finanziell zu entlasten. Zeitgleich haben Recherchen unter anderem von der Süddeutschen Zeitung gezeigt, mindestens 17 Krankenkassen und kassenärztliche Vereinigungen haben Beitragsgeld in riskante Immobilienfonds gesteckt und dabei mindestens 170 Millionen Euro verloren. Eigentlich schreibt das Sozialgesetzbuch vor, dass solche Anlagen besonders risikoarm sein müssen. Die EU-Kommission prüft momentan eines der wichtigsten Instrumente für den Klimaschutz, den Handel mit CO2-Zertifikaten. Es geht um die Frage, ob und wie das momentan geltende System zur aktuellen wirtschaftlichen und geopolitischen Lage passt. Wie der Emissionshandel funktioniert, erklärt Pia Wegner.
2: Es gibt eine bestimmte Grenze an sogenannten CO2-Zertifikaten. Manche Firmen brauchen aber mehr, einfach weil sie mehr Treibhausgase in die Atmosphäre pusten. Diese Firmen können sich wiederum Zertifikate von anderen Firmen kaufen, und zwar von solchen, die weniger CO2 ausstoßen. So entsteht dann ein Preis pro Tonne Kohlendioxid. Dadurch soll bei Firmen der Anreiz entstehen, weniger CO2 auszustoßen.
1: Die Rastplätze an unseren Autobahnen haben ziemlichen Sanierungsbedarf. Diese Defizite auszugleichen kostet eine 500 Millionen Euro. Das ist die Reaktion der Autobahn GmbH auf einen ADAC-Test, bei dem fast die Hälfte von 50 unbewirtschafteten Rastplätzen schlecht bewertet worden war, vor allem wegen der Toiletten. Kurzfristig müssten 100 Anlagen erneuert werden. Das Geld dafür müsse vom Bund kommen, heißt es. Nach den Unwettern in den letzten Tagen bleibt das Wetter in Bayern wechselhaft. Der Deutsche Wetterdienst warnt auch heute wieder vor örtlich teils heftigen Gewittern, vor allem in Oberfranken, der Oberpfalz sowie in Teilen Ober- und Niederbayerns. Die Regenfälle könnten die angespannte Wassersituation etwas entspannen. München und weitere Kommunen haben wegen der anhaltenden Trockenheit Wasersparregeln erlassen. Mode interessiert immer weniger Menschen in Deutschland. Der Grund dafür sind die gestiegenen Lebenshaltungskosten. Und bei denen muss gespart werden. Über 50% tun das laut einer Untersuchung des Marktforschungsinstituts Innofect beim Kauf von Kleidung. Das ist so viel wie in keinem anderen Konsumbereich. Außerdem spielt die Nachhaltigkeit der Mode eine weniger wichtige Rolle.
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3: Mit Bianca Albert. Zu einem Großeinsatz kam es am Mittwochvormittag in Feuchtwangen. Ein Sondereinsatzkommando durchsuchte dort in einem Senioren- und Pflegewohnheim eine Dienstwohnung. Rund 50 Polizisten sollen im Einsatz gewesen sein. Ein Teil davon maskiert, der andere zivil, berichtet die FLZ. Am Ende wurde ein Mann festgenommen. Die Spur führt nach Hessen.
4: Vielen Dank für die Infos. Bianca Albert war das. Mehr von ihr dann ja auch in Franken um halb Radio 8 regional. Jetzt das Wetter. Und dafür haben wir unseren Radio 8 Wetterkönig Christian König. Christian, wie gemütlich oder auch ungemütlich geht's jetzt aufs Wochenende zu?
5: Tja, erst das eine, dann das andere. Zunächst gibt's Sonne und Wolken, dann kommen aber wahrscheinlich zum Nachmittag wieder teils heftige Schauer und Gewitter auf mit Böen. Das bei 23 bis 25 Grad. In der Nacht beruhigt sich's allmählich bei etwa 16 Grad und dann haben wir am Wochenende Sonne und Wolken. Am Sonntag wahrscheinlich wieder ein paar Schauer mehr. Der Wind frischt jeweils auf. Morgen nochmal bei 23 bis 25. Am Sonntag dann aber wahrscheinlich kaum über 20 Grad.
4: Danke dir. Übrigens jetzt in Rothenburg an der Merzwerkhalle, da haben wir schon 22 Grad. In Emskirchen hat uns Christiane auch 22 Grad gemessen.
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4: Hallo auf die Straßen, 8:04 und schauen wir mal hin auf die Autobahnen. Ja, was soll ich sagen? Keine größeren Staus, das ist doch schon mal gut so. Bitte aber aufs Tempo achten. Einige Blitze aufgebaut, Ansbach am Wasserturm Richtung Brutzwinden. Dann Ansbach-Bandelstraße, wenn Sie stadtauswärts fahren, Richtung Gunzenhausen, nämlich kurz vor der Bushaltestelle. Wir haben einen neuen Blitzer in Gunzenhausen, Hensoldstraße, 30er-Zone, da auf der Höhe der Stefanischule, wenn Sie Richtung Frickenfelden fahren. Und Hattenhof bei Weißenburg zwischen Bushaltestelle. Haltestelle und Kreisverkehr wird noch geblitzt, genauso wie in Laubenzedel Richtung Sinderlach. Danke an Daniel, Andreas, Jutta, Thomas und den Stefan fürs Bescheid geben. Und falls Sie auf Ihrem Weg durch Mittelfranken einen neuen Blitzer entdecken, freuen wir uns, wenn Sie auch schnell Bescheid geben. Per Telefon oder WhatsApp. Welche Nummer nochmal? Ganz einfach. 0981 63 00. Gute Fahrt.
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4: Schönen Freitagmorgen wünscht Ihre Birte Montasseri. Ich hoffe, Sie haben einen guten Start Richtung Wochenende. Freitags, da wird es ja gern mal ein bisschen hektisch und stressig. Wir lassen gar keine schlechte Laune hier aufkommen. Es wird so viel gefeiert. Georgsgmünd, das Thai Food Festival, Altstadtfest in Weißenburg, Kinderzeche Dinkelsbühl und. Einfach gute Musik haben wir ja auch noch mit dabei. Was soll ich sagen? Wir haben zum Beispiel den wunderbaren George Ezra mit Buddha Pest und sie ist ja die absolute Disco-Queen gewesen in den 70ern, in den 80ern. Eine Kult-Lady und ein echter Superstar. Diana Ross mit Chain Reaction hier auf Radio 8. Das ist einfach gute Musik für ihren Freitagmorgen.

0: Einfach gute Musik für Ihren Freitagmorgen mit George Ezra auf Radio 8, den 17.07. Ja, schon wieder Mitte Juli und ich finde, man merkt der Natur wirklich gleich an, gerade die Pflanzen, unheimlich froh, dass es ein bisschen geregnet hat. Was sonst noch so los ist im Grün, das erfahren Sie jetzt.
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2: Direkt vor der Haustür hängen jetzt an vielen Apfelbäumen die ersten kleinen Früchte. Bis zur Ernte dauert es zwar noch, aber schon jetzt lässt sich gut erkennen, wie reich die Bäume in diesem Jahr tragen werden. Im Wald können wir jetzt oft Eichelhäher beobachten und hören. Die auffälligen Vögel fliegen laut rufend zwischen den Bäumen umher und machen sich bemerkbar, sobald sich jemand ihrem Revier nähert. Auf den Wiesen und Feldern sind jetzt viele Distelfalter unterwegs. Die Schmetterlinge legen zum Teil tausende Kilometer zurück und gehören zu den erstaunlichsten Wanderern der Insektenwelt.
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1: Patrick Hernandez auf Radio 8. Einfach gute Musik für Ihren Freitagmorgen, 8.20 Uhr in ein paar Sekunden. Ja, wenn Sie noch ein paar Schlagzeilen hören wollen, bitteschön. Jens Spahn steht ordentlich in der Kritik. Heftiger Kritik, seit bekannt wurde, dass er und sein Ehemann über eine Leihmutter in den USA Eltern geworden sind. In Deutschland hatte Spahn sich ja immer wieder gegen Leihmütter ausgesprochen. Und in seiner Rede zur Lage der Nation, da wirft US-Präsident Trump China den Diebstahl von Wählerdaten vor und sät damit so ein bisschen Zweifel an korrekten Wahlen bei demnächst anstehenden Midterms. Wettertechnisch jetzt ein kurzes Update von unserem Radio 8 Wetterkönig Christian König.
2: Durchwachsener geht's rein und durchs Wochenende, vor allem heute Nachmittag mit teils heftigen Schauern und Gewittern. Am Sonntag bringt kühler Wind auch wieder ein paar Schauer.
1: Also der Sommer macht mit den heißen Temperaturen mal eine kleine Pause, ist ja auch ganz gut so. Übrigens, einige Blitze haben wir Ansbach, Wasserturm Richtung Brotzwinden, in Ansbach in der Bandelstraße stadtauswärts. Ein Blitzer haben wir auch in Gunzenhausen, Hensoldstraße, 30er-Zone, Hattenhof bei Weißenburg zwischen Bushaltestelle und Kreisverkehr. Da wird geblitzt, genauso wie in Laubenzedel Richtung Sinderlach. Und sollten Sie auch noch einen Blitzer entdecken, dann einfach schnell melden per Telefon oder WhatsApp 098 163 00.
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0: Kult, oder? Murray Head mit One Night in Bangkok. Und wir machen mit einem super tollen Kulthit auch gleich weiter. Klingt nach Sonne und klingt nach richtig guter Laune. Das ist Peter Andre mit seinem Mysterious Girl. Und warum das ausgerechnet jetzt unser besonderer Song ist, erfahren Sie gleich nach Franken um halb.
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0: Mit Bianca Albert. Schönen guten Morgen, Bianca.
2: Guten Morgen, Birte.
0: So, die Häuser geschmückt, die Fahnen, sie wehen schon im Wind.
2: Und wenn dann heute um 17.30 Uhr die Dinkelsbühler Stadtkapelle auf dem Weinmarkt spielt, dann startet offiziell wieder die Kinderzeche. Ganze 9 Tage lang wird dann gefeiert, dass die Kinder im 30-jährigen Krieg die Stadt vor den schwedischen Belagerern gerettet haben. Wir haben uns darum auch bei den kleinen Heldinnen und Helden von heute umgehört, worauf sie sich jetzt am meisten freuen.
3: Also ich freue mich, dass ich die Schweden sehen kann und dass ich halt auch mitlaufen kann.
4: Auf die Geschenke, Gutscheine und Süßigkeiten.
5: Also meistens freue ich mich tatsächlich, dass so viele Leute da sind und tatsächlich, weil die Stadt von so vielen Kindern gerettet wird.
6: Also ich freue mich am meisten auf die Geschenke.
2: Das Programm der Kinderzeche gibt's im Netz auf www.kinderzeche.de. Zu einem Großeinsatz kam es am Mittwochvormittag in Feuchtwangen. Ein Sondereinsatzkommando durchsuchte dort in einem Senioren- und Pflegewohnheim eine Dienstwohnung. Rund 50 Polizisten sollen im Einsatz gewesen sein. Ein Teil davon maskiert, der andere in Zivil, berichtet die FLZ. Am Ende wurde dann ein Mann festgenommen. Die Spur führt nach Hessen. Wie Staatsanwalt Dr. Fabian Hohl im Gespräch mit Radio 8 bestätigte, erfolgte der Einsatz im Auftrag der Generalstaatsanwaltschaft Frankfurt am Main.
7: Das eingeleitete Ermittlungsverfahren richtet sich dabei gegen einen 48-jährigen deutsch-kosovarisch-serbischen Staatsangehörigen. Gegen ihn bestehe der Verdacht, ausländische terroristische Vereinigungen unterstützt zu haben. Laut Generalstaatsanwaltschaft soll der Beschuldigte Al-Qaida-Propaganda-Veröffentlichungen übersetzt und so Muttersprachlern zugänglich gemacht haben. Der Wohnsitz des Mannes sei in Hessen. Die Durchsuchung habe an seiner Arbeitsstelle in Feuchtwangen stattgefunden. Der Mann sitze mittlerweile in U-Haft. Lisa Immen, Dörfer, Radio 8 in Feuchtwangen.
2: Der Freistaat Bayern fördert jetzt eine ganze Reihe von Heimatprojekten aus dem Pilotförderprogramm Heimat.engagiert. Hinter dem Förderprogramm stecken das Bayerische Heimatministerium und der Bayerische Landesverein für Heimatpflege e.V. Einziger Preisträger aus Mittelfranken ist die Segelflugschule Hesselberg und ihre Ausstellung zu 100 Jahren Segelflug am Hesselberg. Und jetzt die gute Nachricht aus Mittelfranken. Sie unterstützen und helfen Familien im Alltag, Familienpaten. Im Landkreis Fürth haben sich jetzt 5 weitere Familienpatinnen und Familienpaten für dieses Ehrenamt qualifiziert. Laut Pressemitteilung gibt es das Projekt schon seit 2013. Seitdem haben sich insgesamt 36 Ehrenamtliche qualifiziert, die bisher rund 75 Familien und 172 Kinder in ihrem Familienalltag begleitet haben. Die Nachfrage nach Familienpatenschaften sei aber weiterhin hoch. Interessierte können sich gerne beim Familienzentrum in Zirndorf über das Amt informieren. Das war's von mir und den neuesten Meldungen aus Mittelfranken. Die und auch alle anderen können Sie auch jederzeit nachlesen. 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
8: Insgesamt durchwachsener geht's in unserer Region aufs Wochenende zu. Mal gibt's Sonne, mal Wolken und am Nachmittag dann auch einige Schauer, teils auch kräftige Gewitter. Dazu frischt der Wind auf und das bei 23 bis 25 Grad. In der Nacht beruhigt sich's, es reißt dann noch wieder auf bei Tiefstwerten um 16 Grad. Zum Wochenende haben wir mal Sonne, mal Wolken und bevorzugt am Sonntag dann wieder einige Schauer. Teilweise wird der Wind kräftiger, morgen bei 23 bis 25 und am Sonntag dann höchstens um 20 Grad.
0: Danke dir, Christian. Übrigens in Görgensgmünd, wo ja morgen das große Thai Food Festival startet, da sind es jetzt 20 Grad. Wolframs-Eschenbach bei der Steffi ebenfalls 20 Grad.
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0: Hallo auf die Straßen, 8.35 Uhr haben wir in diesen Sekunden eine Meldung. Der Martin hat sich bei uns gemeldet, nämlich mit einem Auffahrunfall in Ansbach an der Schlosskreuzung stadteinwärts. Die rechte Spur ist blockiert. Na, kann man sich schon vorstellen, da kann es ordentlich Behinderungen geben. Danke fürs Bescheid sagen. Außerdem Blitzer haben wir Ansbach am Wasserturm Richtung Brutzwinden. Ebenfalls Ansbach, Bandelstraße stadtauswärts, wenn Sie Richtung Gunzenhausen fahren. In Gunzenhausen selbst in der Hensoldstraße 30er-Zone wird geblitzt. Außerdem bei Gartenhof Weißenburg zwischen Bushaltestelle und Kreisverkehr. Da war's, genau. Und der Blitzer noch in Laubenzedel, wenn Sie Richtung Sindelach fahren. Vielen Dank den zahlreichen Radio 8 Blitzfunkerinnen und Blitzfunkern fürs Bescheid geben. Sollten Sie auch einen Blitzer entdecken, was machen Sie dann? Oh, entweder anrufen oder Sie schicken uns direkt ins Studio. Vielleicht eine Sprachnachricht, vielleicht eine Textnachricht über die 098 163 00. Gute Fahrt!
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0: Schönen guten Morgen, ich bin Birte Montasseri. Ja, die 90er, die hatten auch so ihren ganz eigenen Song. Es war einfach gute Laune zum Beispiel ordentlich angesagt. Und einer davon, der wirklich damit weltweit ein Riesenhit landete, war Peter Andre. Ja, sein Mysterious Girl. Genau 30 Jahre ist es her, als er Mysterious Girl rausbrachte. Und das ist jetzt unser besonderer Song. Was macht der Mensch denn jetzt? Da sah der ja so unverschämt gut aus. Ich weiß nicht, ob Sie sich dran erinnern. Was macht er jetzt? Ja, also in Großbritannien ist er also noch dicke im Geschäft, ist ordentlich in der Film- und Fernsehlandschaft präsent. Außerdem 12. Studioalbum hat er rausgebracht. Und Papa ist er auch noch von gleich mehreren Kindern. Ja, also so schlecht scheint es ihm ja gar nicht zu gehen. Unser besonderer Song jetzt, Peter Andre mit Mysterious Girl.

0: Taylor Swift auf Radio 8. Einfach gute Musik von den 80ern bis heute. Ist übrigens aus dem Soundtrack für Toy Story 5. Ja, und falls ihr heute ein bisschen mit dem linken Fuß aufgestanden sind, das kann ja mal passieren, da haben wir ein super Mittel dagegen. Unseren Stefan, das Eicheichner mit seinem wahnsinnigen Wochenrückblick. Da hat er sich doch ein wunderbares Kapitel aus der unendlichen Geschichte Deutsche Bahn herausgepickt.
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2: Aus gegebenem Anlass sprechen wir diese Woche mal über die Menschen im Nachbarland, nämlich Tschechien. Die Tschechen sind, wie ich finde, ein sehr nettes, unaufgeregtes, zuvorkommendes, aber auch ein mutiges und vor allem optimistisches Volk, wie in dieser Woche der tschechische Verkehrsminister Ivan Bednarek gezeigt hat. Der hat sich in München mit seinem Amtskollegen, dem bayerischen Verkehrsminister Christian Bernreiter, zu einem Termin verabredet. Und bei der Wahl des Verkehrsmittels war Bednarek eben mutig und optimistisch, denn er entschied sich nicht, wie man vielleicht meinen könnte, fürs Flugzeug, sondern, ihr ahnt es, für die Bahn. Und für einen Teil der Strecke von gut 750 Kilometer hat es ja ganz gut geklappt, nämlich für den tschechischen. Ja, jetzt gibt's aber noch einen deutschen Teil der Strecke und in weiser Voraussicht, wahrscheinlich hat er irgendwo schon mal gehört, dass man in der Deutschen Bahn prima alten Urlaub wegmachen kann, hatte sich der Minister 2 Stunden Puffer eingeplant. Und da war er eben zu optimistisch, denn die 2 Stunden haben nicht gelangt. Kaum auf der bayerischen Seite, Furt im Wald, hatte der Zug schon Verspätung. Das ist schon ein wenig peinlich. Und in Regensburg war dann Endstation. Das ist richtig peinlich. Jetzt fragt man sich, hä, wieso Endstation? Das wollte auch die Presse wissen und hat deswegen nochmal beim neuen Bevollmächtigten der Bahn in Bayern nachgefragt. Der hat gesagt, Obacht, Zitat, ich weiß jetzt nicht, was genau passiert ist, aber es wird irgendwas gewesen sein. Alter Waffen, echt jetzt kein Scherz? Man fragt sich, geht's noch peinlicher? Logisch. Die Bahn hat dem Minister dann eine Ersatzverbindung über Nürnberg angeboten, aber da wäre er wahrscheinlich heute noch unterwegs. Deswegen hat er gesagt, na, lass doch mal stecken, ich kümmere mich selber drum und hat sich dann mit dem Auto abholen und nach München bringen lassen. Alter Schwede. Ach ja, bei dem Treffen ging es übrigens um den Ausbau der Bahntrasse Prag-Nürnberg. Der soll vorangetrieben werden und dreimal dürft ihr raten, auf welcher Seite bereits gebaut wird. Richtig, in Tschechien. Aber keine Angst, Bayern fängt

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Da geht's hinein. Ab in die 80er war er ein Riesenstar. An dem ging gar nichts vorbei. Paul Young mit Come Back and Stay auf Radio 8. Es ist Freitag, 8:47 Uhr in ein paar Sekunden.

Das sind die letzten Stunden vor dem Wochenende. Es ist Freitag. 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

0: Einfach gute Musik auf Radio 8 New Kids on the Block. 8.53 Uhr. Ein paar Schlagzeilen gefällig. Ja, dass die Krankenkassen in der Klemme stecken finanziell, ist ja weithin bekannt. Jetzt aber kam heraus, dass viele Krankenkassen durch fragwürdige Anlagen selbst Millionen Euro an Miesen gemacht haben. Ein echter Skandal. Und eine Prise WM-Klatsch obendrauf haben wir auch noch. Der deutsche Trainer Thomas Tuchel bekommt nach dem Aus der Three Lions in Großbritannien ordentlich eins auf die Mütze. Er übernahm die Verantwortung, aber er bleibt auch im Amt. Ja, und wie starten wir in Richtung Wochenende? Wettertechnisch dazu unser Radio 8 Wetterkönig Christian König.
1: Es wird wechselhafter und vor allem am Sonntag ein gutes Stück kühler. Heute Nachmittag gibt es heiß heftige Gewitter, dazwischen Sonne und Wolken.
0: Danke dir, Christian. Übrigens, was ich auch sehr schön finde, es regnet in Ansbach. Ach, die Pflanzen, die Natur sagt Danke. Wir haben einiges in Sachen Verkehr. Der Martin hat zum Beispiel einen Auffahrunfall in Ansbach an der Schlosskreuzung gemeldet. Rechte Spur blockiert, könnte ordentlich Behinderung geben. Blitze haben wir auch, zum Beispiel Gunzenhausen-Hensoldstraße in der 30er-Zone. 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
1: Ich bin Dominik Schweiger. Guten Morgen. Unsere Beitragsgelder für die Krankenkassen sind offenbar teilweise in fragwürdige Immobilienfonds geflossen. Laut Recherchen unter anderem der Süddeutschen Zeitung haben das mindestens 17 Krankenkassen und kassenärztliche Vereinigungen getan und dabei mindestens 170 Millionen Euro verloren. Laut dem Sozialgesetzbuch dürfen die Krankenkassen die Beitragsgelder zwar im Kapitalmarkt anlegen, allerdings nur besonders risikoarm. Wenn es draußen zu heiß ist, sollen Menschen in bestimmten Berufen daheim bleiben dürfen und trotzdem bezahlt werden. Dafür fordert DGB-Chefin Fahimi ein neues Hitzeausfallgeld. Ansonsten würde es in den nächsten Jahren noch mehr hitzebedingte Arbeitsunfälle geben. Tanja Wagner berichtet.
2: Mittlerweile klagt jeder Dritte über Hitzestress im Job, gerade bei schwerer körperlicher Arbeit und wenn Zeitdruck besteht. Pflegekräfte, Paketzusteller und Einsatzkräfte hätten es bei hohen Temperaturen oft sehr schwer, so Fahimi. Nötig sei mehr Hitzeschutz. Gleichzeitig könnten die Firmen auch anderweitig vorsorgen, so die DGB-Chefin, durch Verschattung und bereitgestellte Getränke oder auch indem kurzfristig die Kleiderordnung gelockert wird.
1: Das Thema Wasser wird in Deutschland unterschätzt. Das meint Bundesumweltminister Schneider und warnt vor zunehmender Wasserknappheit. Dem Magazin Spiegel hat er gesagt, es müssten jetzt Voraussetzungen geschaffen werden, dass Orte auch in 10 oder 20 Jahren noch lebenswert sind und Unternehmen noch weiter produzieren können. Vor allem in Ballungsräumen rechnet Schneider mit, so wörtlich, Konflikten um Wasser. Sie gilt als eine frühere enge Freundin der Rechtsterroristin Beate Zschäpe und ist die Ehefrau eines bereits verurteilten NSU-Unterstützers. Vor dem Oberlandesgericht Dresden wird heute das Urteil gegen eine mutmaßliche NSU-Unterstützerin erwartet. Die heute 45-Jährige soll Beate Zschäpe ihre Dokumente überlassen und bei der Anmietung eines Wohnmobils geholfen haben. Das wiederum hat der NSU bei seinem letzten Raubüberfall benutzt. Netflix setzt bei seinen Produktionen immer häufiger auf künstliche Intelligenz. Laut dem Konzern ist KI dieses Jahr schon bei rund 300 Produktionen eingesetzt worden. Netflix sehe KI als Werkzeug für Filmschaffende. Viele Synchronsprecherinnen und Synchronsprecher wollen bewusst nicht mehr an Netflix-Projekten arbeiten, aus Protest gegen den Einsatz von KI.
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3: Mit Bianca Albert. In Gunzenhausen haben jetzt die Bauarbeiten für ein millionenschweres Bauprojekt begonnen. Im Gewerbegebiet Nord baut Hetzner Online seine neue Firmenzentrale. Geplant sind ein Bürogebäude mit Kindertagesstätte, Kantine und Fitnessräume. Wenn alles fertig ist, sollen hier rund 500 Beschäftigte ein- und ausgehen. Hetzner Online ist einer der größten Betreiber von Rechenzentren in ganz Europa und wurde 1997 in Gunzenhausen gegründet.
4: Danke für die Infos. Bianca Albert war das. Und Bianca bringt sie ja auch in einer halben Stunde wieder in Franken um halb auf den neuesten Stand mit allem Wichtigen aus der Region. Wir schauen mal aufs Wetter. Und dafür haben wir unseren Radjachtwetterkönig Christian König. Christian, steht uns, sagen wir mal, eine ganz unpolitische Sommerpause ins Haus?
5: Ja, kann man so sagen. Sommerlich warm wird es ab Sonntag in unserer Region erstmal nicht mehr sein. Da werden die Temperaturen meist zwischen 20 und 22 Grad zum Liegen kommen. In der kommenden Woche zwar wieder mit häufiger Sonnenschein, es könnte auch noch ein bisschen mehr Regen vertragen, aber es gibt tatsächlich eine Sommerpause. Erst in den letzten Julitagen werden wir wahrscheinlich wieder Richtung 30 Grad steuern.
4: Danke dir. Übrigens ein paar aktuelle Temperaturen. Monika aus Weißenburg hat sich gemeldet, freut sich schon riesig mit ihren Freundinnen heute zur Eröffnung des Altstadtfests zu gehen. Ja, aktuell dort 20 Grad. Goldhofen, da sind es 21 Grad. Der Blick auf die Straßen in ein paar Sekunden haben wir 9 Uhr und 4 Minuten. Keine größeren Staus, aber Blitzer, zum Beispiel Ansbach am Wasserturm Richtung Brotzwinden und Blitzer auch in Gunzenhausen-Hensoldstraße in der 30er-Zone auf Höhe der Stefanischule, wenn Sie Richtung Frickenfelden fahren. Vielen Dank an Jutta und Daniel fürs Bescheidgeben. Vielleicht steht ja irgendwo ein ganz neuer Blitzer herum. Na dann immer her damit. Per Telefon oder WhatsApp können Sie sich gerne bei uns melden über die 098163 00. Gute und vor allem sichere Fahrt.
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4: Einen schönen Start in den Freitag wünsche ich Ihnen. Ich bin Birte Montasseri. Manche sagen ja, für dich würde ich durchs Feuer gehen. Ja, ob sie das dann wirklich machen, wenn es hart auf hart kommt, das sei mal so dahingestellt. Aber die hier, die gehen für uns wirklich durchs Feuer. Und zwar immer, wenn wir rufen. Die Feuerwehren aus ganz Mittelfranken. Wir wollen sie ein bisschen hochleben lassen mit einer super schönen Aktion. Es geht um einen tollen Besuch bei der Flughafenfeuerwehr in Frankfurt am Main. Unser Thema in ein paar Minuten. Und vorher einfach gute Musik. Näher haben wir mit Some Say und Wham. Ein super 80er-Hit. Wake me up before you go, go.

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1: 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Ja, Gruppenführer Gökhan Burkas bei der Feuerwehr in Neusitz. Er betont nochmal, was wir da machen. Das ist übrigens ehrenamtlich.
2: Ohne die Freiwilligen Feuerwehren würde hier das ganze System auch nicht funktionieren. Wenn man bedenkt, dass 90% der Feuerwehren in Deutschland auch nur durch Freiwillige gestemmt werden und der Rest dann in Großstädten wie Nürnberg, Augsburg und so weiter, dann durch Hauptberufliche. Das wissen auch viele Menschen noch gar nicht. Auch im zivilen Bereich, Rothenburg zum Beispiel, meinen auch viele, dass es überhaupt beruflich Feuerwehr ist, weil die auch so viele Einsätze fahren. Ne? Aber wir sind alle durch und durch ehrenamtlich unterwegs.
1: Ja, das muss man auch mal wirklich sagen. Es ist ehrenamtlich, was Sie da machen. Und natürlich freuen Sie sich dann auch, wenn Sie ein bisschen Anerkennung dafür bekommen.
2: Wir bekommen auch Wertschätzung durch Post zum Beispiel. Wenn die Leute sich dann mal einsetzen, bei uns bedanken mit auch eine kleine Geste wie Getränke oder auch Snacks oder so. Ne? Und das ist natürlich, machen wir das nicht dafür, aber das ist auch schon mal eine tolle Geste, sage ich mal, von den Mitbürgern und Bürgern.
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0: Die Hymne auf den Bäckermann des Vertrauens, Laid Back mit Bäckermann auf Radio 8. Einfach gute Musik. Ja, was ist so los in der Welt? Die USA haben im Iran in der sechsten Nacht in Folge Ziele im Iran angegriffen, Flughäfen und Brücken. Und der Iran antwortet mit Angriffen auf die Golfstaaten. Und in Deutschland, da soll es eine Zuckersteuer geben, rund 650 Millionen Euro. Könnte das dann an Steuergeldern in die Kassen spülen, insbesondere für die Krankenkassen? Ja, die haben sich ja ein eigenes Ei gelegt. Einige von ihnen nämlich haben fragwürdige Anlagen getätigt und, wie sich jetzt herausstellte, Millionen Euro an guten Geldern leider dadurch verloren. Radio 8 Wetterkönig Christian König, gib uns nochmal einen kurzen Überblick in Sachen Wochenendwetter.
1: Durchwachsener geht's rein und durchs Wochenende, vor allem heute Nachmittag mit teils heftigen Schauern und Gewittern. Am Sonntag bringt kühler Wind auch wieder ein paar Schauer.
0: Danke dir. Übrigens, wir haben noch ein paar Blitzer. Ansbach am Wasserturm Richtung Brotzwinden und Gunzenhausen-Hensoldstraße 30er-Zone, wenn Sie Richtung Frickenfelden unterwegs sind. Danke an Jutta und Daniel. Und falls Sie einen Blitzer sehen, gerne melden. Über die 0981 63 00 erreichen Sie uns per Telefon und WhatsApp.
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0: So ein schöner Titel, oder? Mike and the Mechanics, Silent Running auf Radio 8. Einfach gute Musik. Und gleich machen wir einen Sprung ab in die 2000er.
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0: Jawoll, ja, lasse reden. Unser besonderer Song gleich, Die Ärzte, nach Franken um halb.
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0: Mit Bianca Albert. Schönen guten Morgen.
3: Guten Morgen, bitte.
0: So, die Häuser sind geschmückt. Alles ist geputzt, gewienert, hübsch gemacht. Die Fahnen wehen schon im Wind.
3: Und wenn dann heute um 17.30 Uhr die Dinkelsbühler Stadtkapelle auf dem Weinmarkt spielt, dann startet offiziell wieder die Kinderzeche. Ganze 9 Tage lang wird dann gefeiert, dass die Kinder im 30-jährigen Krieg die Stadt vor den schwedischen Belagerern gerettet haben. Wir haben uns darum auch bei den kleinen Heldinnen und Helden von heute umgehört, worauf die sich jetzt am meisten freuen.
4: Also ich freue mich, dass ich die Schweden sehen kann und dass ich halt auch mitlaufen kann.
5: Auf die Geschenke, Gutscheine und Süßigkeiten.
6: Also meistens freue ich mich tatsächlich, dass so viele Leute da sind und tatsächlich, weil die Stadt von so vielen Kindern gerettet wird.
7: Also ich freue mich am meisten auf die Geschenke.
3: Das Programm der Kinderzeche gibt's im Netz auf www.kinderzeche.de. Viele, die mit dem Fahrrad im Straßenverkehr unterwegs sind, fürchten ja, dass jemand im Auto oder LKW sie übersehen könnte. Bei diesem Unfall in der Nähe von Feuchtwangen hat aber wohl ein Fahrradfahrer ein Auto übersehen. Der 29-Jährige war laut Polizei auf der Kreisstraße AN5 aus Richtung Lariden kommend unterwegs. Am sogenannten Larider Kreuz wollte er gerade ausfahren, dabei nahm er aber einem Autofahrer die Vorfahrt. Dieser erfasste ihn am Hinterrad und er stürzte. Zum Glück kam er nur mit leichten Verletzungen davon, der Rettungsdienst brachte ihn aber trotzdem ins Krankenhaus. Sie steht seit Jahren leer. Bäderbetrieb herrscht dort keiner mehr und dennoch wird sie jetzt von außen künstlerisch neu gestaltet. Die Mogetissa-Therme in Weißenburg. Diesen Samstag und Sonntag sind mehrere Künstler aus der Region vor Ort im Einsatz und werden den Außenbereich künstlerisch aufhübschen. Wir können den Künstlern dabei auch über die Schulter schauen und mit dabei auch der freischaffende Künstler Michael Lange aus Unterasbach bei Gunzenhausen. Welche Motive werden denn entstehen?
8: Ja, wie im Therme, also Sommer, Sonne, Urlaub. So, ich falle ein bisschen aus dem Rahmen, weil ich ja abstrakte Malerei mache, also experimentelle Abstraktion. Also ich habe da schon ein bisschen mehr geometrische Figuren, sage ich mal, aber passt alles und ja.
3: Und jetzt die gute Nachricht aus Mittelfranken. Bayerns Gesundheitsministerin Judith Gerlach hat jetzt insgesamt 17 Bürger mit der bayerischen Staatsmedaille für Verdienste um Gesundheit und Pflege ausgezeichnet. Darunter ist auch Karin Heinke aus Dombühl im Landkreis Ansbach. Die Geehrten übernehmen Verantwortung für das Wohl anderer, so Gerlach. Die Verdienste reichen von der Hilfe für Long-Covid-Patienten bis hin zur Kinderkrebshilfe und der Erfüllung von Herzenswünschen von chronisch kranken Kindern. Das war Franken um halb. 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
9: Insgesamt durchwachsen geht es in unserer Region aufs Wochenende zu. Mal gibt es Sonne, mal Wolken und am Nachmittag dann auch einige Schauer, teils auch kräftige Gewitter. Dazu frischt der Wind auf und das bei 23 bis 25 Grad. In der Nacht beruhigt sich's, es reißt dann noch wieder auf bei Tiefstwerten um 16 Grad. Zum Wochenende haben wir mal Sonne, mal Wolken und bevorzugt am Sonntag dann wieder einige Schauer. Teilweise wird der Wind kräftiger, morgen bei 23 bis 25 und am Sonntag dann höchstens um 20 Grad.
0: Danke dir, Christian. Übrigens am Rathaus Emskirchen 23 Grad Dinkelsbühl. Wie gesagt, kurz vor dem Start der Kinderzeche 2026, da sind es aktuell 21 Grad. Hallo in die Fahrzeuge, 9.34 Uhr haben wir und keine größeren Staus oder Verkehrsbehinderung. Das kann für einen Freitag gerne so bleiben, oder? Wir haben Blitzer allerdings noch, nämlich einen in Gunzenhausen, Hensoldstraße, 30er-Zone, Stefanischule. Das ist, wenn Sie Richtung Frickenfelden fahren, Daniel. Und der Bernd hat ihn auch gerade noch mal bestätigt, diesen Blitzer. Vielen, vielen Dank dafür. Und ja, kann doch noch nicht alles sein, oder? Womöglich steht irgendwo noch ein fieser kleiner Blitzer und wir würden gerne doch alle anderen auch warnen über die 098 163 00. Per Telefon oder WhatsApp können Sie uns Bescheid geben. Gute Fahrt.
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0: Hallöchen, einen schönen Start in den Freitag Richtung Wochenende, Birte Montasseri bin ich. Und ja, wir gucken noch auf die Uhr, oder? In Dinkelsbühl warten Sie alle schon darauf, dass offiziell heute 17.30 Uhr die Kinderzeche starten kann. Haben wir ja auch gerade schon gehört in Franken um halb bei Bianca Albert. Und es gibt noch eine Stadt, wo ab heute so richtig gefeiert wird. Wo das sein wird und was da so alles los wird, das erfahren Sie in ein paar Minuten. Vorher noch unser besonderer Song. 2008 kamen Sie damit raus. Ein Riesenhit. Super haben wir da schon zugefeiert. Jetzt die Ärzte mit. Lasse reden.
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0: entspannte Klänge für Ihren Freitagvormittag. Max mit Can't Wait Until Tonight. Ja, Dinkelsbühl, es geht für 9 Tage jetzt auf Zeitreise und dankt seinen Kindern für die sagenhafte Rettung im 30-jährigen Krieg. Da soll ja der Legende nach Türmers Tochter Lore mit den Kindern der Stadt den schwedischen Belagerern entgegengezogen sein, um Vergebung zu flehen. Einfach um zu sagen, bitte metzelt uns nicht alle nieder. Und tatsächlich, sie sollen es geschafft haben. Und so wird heute noch daran erinnert, 2026 mit einem 9 Tage langen Riesenfest. Und natürlich ist das auch eine Riesenschau für so viele Touristinnen und Touristen. Das ist einfach einmalig. Amtsleiter Philipp Schürlein weiß, woran sich die Vorfreude der Besucherinnen und Besucher in Dinkelsbühl so alles bemerkbar macht.
1: Man merkt es am Tourismus, dass auch wirklich mehr Leute da sind, auch jetzt schon eigentlich im Vorfeld von der Kinderzeche. Man merkt es an den telefonischen Anfragen hauptsächlich, die dann an der Kinderzeche auch da sind. Und man merkt es eigentlich am meisten von der Stimmung, die sich langsam in der Stadt ausbreitet. Die Straßen sind schon geschmückt mit Fahnen zum Beispiel. Das Schwedenlager wird gerade aufgebaut, die Schranne wird bestückt schon. Und da merkt man schon so die gewisse Vorfreude eigentlich hier auch bei den Dinkelsbühlern an sich.
0: Offizieller Start heute 17.30 Uhr. Ja, und dann haben wir noch eine Stadt, die so richtig reinsteigt in das Feierwochenende. Weißenburg. Hier steigt das Altstadtfest und zwar zum Jubiläumsausgabe 50. Altstadtfest an allen 3 Festtagen. Da gibt's viele Bühnen mit Livebands zu erleben, Tanzgruppen, DJs. Thomas Felber, der Leiter der Hauptverwaltung in Weißenburg, haben wir gefragt, was zeichnet denn das Altstadtfest in Weißenburg aus?
2: Das Weißenburger Altstadtfest zeichnet aus, dass wir schönes Wetter haben, dass wir eine super friedliche Stimmung haben, dass wir sehr vielfältig sind. Es gibt Programme in allen Richtungen vom Mittelalter über Römerlager bis in die Neuzeit mit Rock- und Popkonzert. Wir sind sehr, sehr vielfältig, haben kuschelige Ecken, haben Ecken, wo da Mazamba ist und genau diese Vielfalt, die ist besonders bei uns.
0: Und ich finde, eigentlich ist es ja ganz gut, wenn es jetzt ein bisschen wolkig und bedeckt ist und nicht mehr ganz so heiß, dann feiert es sich besonders schön. Also alle Infos zur Kinderzeche auf kinderzeche.de und zum Weißenburger Altstadtfest auf weißenburg.de.

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0: dann nüdeln Sie dahin, Fleetwood Mac mit Gypsy, ein echter Kultklassiker auf Radio 8. So, und so langsam geht der Morgen vorbei, der Vormittag kommt und wir schauen nochmal bestens informiert, ja heute von Bianca Albert in Franken um halb Radio 8 Regional. Was waren denn nochmal so deine Top-Themen heute?
1: Mittwochvormittag gab es einen SEK-Großeinsatz in Feuchtwangen in einem Senioren- und Pflegewohnheim. In einer Dienstwohnung wurde hier ein 48-jähriger Mann festgenommen. Gegen ihn besteht der Verdacht,

0: ausländische terroristische Vereinigung unterstützt zu haben. Der Wohnsitz des Mannes sei in Hessen. Deshalb erfolgte der Einsatz im Auftrag der Generalstaatsanwaltschaft Frankfurt am Main. Der Mann sitzt jetzt in U-Haft. Und in Dinkelsbühl ist alles bereit für die Kinderzeche. Um 17.30 Uhr geht's da heute los, wenn auf dem Weinmarkt die Dinkelsbühler Stadtkapelle spielt. Dann wird 9 Tage lang gefeiert, dass die Kinder im 30-jährigen Krieg die Stadt vor den schwedischen Belagerern gerettet haben.
1: Und übrigens alles ja auch zum Nachlesen im Netz auf radio8.de und in der radio8 App. Am kommenden Montag ist dann auch wieder Klaus Seger an der gewohnten Stelle hier für Sie bei Radio 8. Guten Morgen, Mittelfranken.
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1: Ich bin Dominik Schweiger. Die Rastplätze an unseren Autobahnen sind sanierungsbedürftig. Das hat ein ADAC-Test gezeigt. Diese Mängel zu beheben, würde für den Bund teuer werden. Tanja Wagner erklärt, wie teuer.
2: Rund eine 500 Millionen Euro braucht es, um die Rastplätze an den deutschen Autobahnen in den nächsten Jahren wieder auf Vordermann zu bringen, schätzen die Experten. Das Geld dafür müsse vom Bund kommen. Auf kurze Sicht müssten mindestens 100 Anlagen erneuert werden. Und zwar nicht nur die Autobahntoiletten, sondern auch die Aufenthaltsbereiche und Verkehrsflächen. Helfen soll dabei, dass beispielsweise neue Toilettengebäude künftig bundesweit standardisiert gebaut werden.
1: Krankenkassen und kassenärztliche Vereinigungen haben hunderte Millionen Euro an Beitragsgeldern verzockt. Genauer gesagt soll eine Summe von 170 Millionen Euro in fragwürdige Immobilienfonds investiert worden sein. Das zeigen Recherchen von unter anderem der Süddeutschen Zeitung. Kassenärztliche Vereinigungen und Krankenkassen dürfen Beitragsgelder am Kapitalmarkt anlegen, allerdings nur besonders risikoarm. Umweltminister Schneider will das Grundgesetz ändern. Der Bund soll die Länder und Kommunen bei der Klimaanpassung besser unterstützen können. Aktuell darf er als Minister nämlich zum Beispiel den Einbau von Klimaanlagen in Krankenhäusern nicht fördern, wegen der Aufgabenteilung. Schneider will die Anpassung auf den Klimawandel deswegen zur Gemeinschaftsaufgabe machen. Dafür braucht es eine Zweidrittelmehrheit im Bundestag und im Bundesrat. Wer Opfer einer Gewalttat wird, hat Anspruch auf Entschädigungsleistungen. In Bayern haben letztes Jahr über 5.500 Menschen zusammen fast 70 Millionen Euro bekommen. Das zeigen Zahlen des Bayerischen Zentrums für Familie und Soziales. Entschädigungen haben unter anderem Opfer vom Messerangriff in Aschaffenburg und vom Anschlag auf eine Gewerkschaftsdemo in München bekommen. Die DFB-Elf ist bei der Fußball-WM zwar schon lange ausgeschieden, Deutschland wird im Finale aber trotzdem vertreten sein. Der deutsche Schiedsrichter Bastian Dankert ist als Videoassistent für das Spiel zwischen Spanien und Argentinien nominiert worden. Er unterstützt damit den Slowenen Slavko Vincic, der sein erstes WM-Finale leiten wird. Los geht's am Sonntag um 21 Uhr.
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3: Mit Bianca Albert. Die Häuser sind geschmückt, die Fahnen wehen schon im Wind. Und wenn dann heute um 17.30 Uhr die Dinkelsbühler Stadtkapelle auf dem Weinmarkt spielt, dann startet offiziell wieder die Kinderzeche. Ganze 9 Tage lang wird dann gefeiert, dass die Kinder im 30-jährigen Krieg die Stadt vor den schwedischen Belagerern gerettet haben. Und jetzt der Blick aufs Wetter. Heute ist es wechselhaft und windiger mit auch immer wieder Regenschauern und nachmittags teilweise auch kräftigen Gewittern. Das Ganze bei maximal 23 bis 25 Grad. Übers Wochenende wechseln sich dann Sonne und Wolken ab bei 20 bis 25 Grad und gerade am Sonntag sind dann auch immer wieder Schauer mit dabei.
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3: Wir schauen auf die Straßen und da sieht es momentan gut aus. Mir liegen keine Verkehrsmeldungen vor, aber geblitzt wird in Gunzenhausen in der Hensoldstraße, 30er-Zone an der Stefanischule Richtung Frickenfelden. Danke an Daniel und Bernd fürs Melden.
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1: Nächste Woche ist der Zirkus Charles Knie in Ansbach zu Gast mit seiner neuen Show Splash. Wasser, Show, Emotionen, so das Motto. Europas größte mobile Wassermanege und Bühne ist mit dabei. Und auch 40 Weltklasse-Artisten, Tänzer und Comedians. Da gibt's einen Tempo-Jongleur, eine rasante Rollschuhnummer, Papageien, Hunde, argentinische Folklore, Tänzer, Comedians und das Todesrad ist auch mit dabei. Sein Arbeitsplatz befindet sich in bis zu 12 Metern Höhe. Sonny Gärtner aus Italien ist Artist auf dem Todesrad. Tja, da kannst du mal schwitzige Hände geben. Sonny und sein Partner laufen auch außerhalb des Rades, inklusive Seilspringen und Salto auf der Außenseite des Rades. Adrenalin und Action pur, wie er sagt.
2: Das ist richtig gefährlich. Das heißt Todesrad. Muss ein bisschen verrückt sein. Warum? Das ist ein bisschen ein Cocktail von Konzentration, Balance und verrückt sein. Wir riskieren unser Leben jeden Vorstellung. Wir haben keine Lounge, wir haben keine Airbag oder so etwas.
1: Der Zirkus Charles Knie reist mit knapp 100 Mitarbeitern und jeder Menge Sattelaufliegern und Wohnwagen nach Ansbach nächste Woche und mit im Gepäck unglaublich viel Technik, sagt Zirkuschef Sascha Melniak.
3: Die Technik ist wirklich eine Logistik und eine Sache für sich. Es ist irrsinnig viel Aufwand, weil es sind 7000 Meter Kabel, 300 Pumpen, es sind 500 Scheinwerfer, die unter der Bühne stecken. Und das alles muss ja mobil sein. Das heißt, es muss von einer Stadt in die andere transportiert werden und dementsprechend halt auch so konzipiert sein. Das ist fast so aufwendig und so schwer und zeitaufwendig, wie den ganzen Zirkus aufzubauen.
1: Der Zirkus Charles Knie also vom 23. bis 26. Juli auf dem Ansbacher Messegelände. Nächste Woche Donnerstag geht's los mit Europas größter Wassermanege. Das Zelt ist übrigens klimatisiert und auch barrierefrei zugänglich. Infos zum Programm auch im Netz unter zirkus-charles-knie.de.
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1: Mit Bianca Albert. In Gunzenhausen haben jetzt die Bauarbeiten für ein millionenschweres Bauprojekt begonnen. Im Gewerbegebiet Nord baut Hetzner Online seine neue Firmenzentrale. Geplant sind ein Bürogebäude mit Kindertagesstätte, Kantine und Fitnessräume. Wenn alles fertig ist, sollen hier rund 500 Beschäftigte ein- und ausgehen. Hetzner Online ist einer der größten Betreiber von Rechenzentren in ganz Europa und wurde 1997 in Gunzenhausen gegründet. Die Häuser sind geschmückt, die Fahnen wehen schon im Wind und wenn heute um 17.30 Uhr die Dinkelsbühler Stadtkapelle auf dem Weinmarkt spielt, dann startet offiziell wieder die Kinderzeche. Ganze 9 Tage lang wird dann gefeiert, dass die Kinder im 30-jährigen Krieg die Stadt vor den schwedischen Belagerern gerettet haben. Wir haben uns darum auch bei den kleinen Heldinnen und Helden von heute umgehört, worauf sie sich jetzt am meisten freuen.
2: Also ich freue mich, dass ich die Schweden sehen kann und dass ich halt auch mitlaufen kann.
3: Auf die Geschenke, Gutscheine und Süßigkeiten.
4: Also meistens freue ich mich tatsächlich, dass so viele Leute da sind und tatsächlich, weil die Stadt von so vielen Kindern gerettet wird.
5: Also ich freue mich am meisten auf die Geschenke.
1: Das Programm der Kinderzeche steht im Netz auf www.kinderzeche.de. Bayerns Gesundheitsministerin Judith Gerlach hat jetzt insgesamt 17 Bürgerinnen und Bürger mit der Bayerischen Staatsmedaille für Verdienste um Gesundheit und Pflege ausgezeichnet. Darunter ist auch Karin Heinke aus Dombühl im Landkreis Ansbach. Die Geehrten übernehmen Verantwortung für das Wohl anderer, so Gerlach. Die Verdienste reichen von der Hilfe für Long-Covid-Patienten bis hin zur Kinderkrebshilfe und der Erfüllung von Herzenswünschen von chronisch kranken Kindern. Das war Franken um halb. 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Heute ist es wechselhaft und windig mit auch immer wieder Regenschauern und nachmittags teilweise kräftigen Gewittern. Das Ganze bei maximal 23 bis 25 Grad. Übers Wochenende wechseln sich dann Sonne und Wolken ab bei 20 bis 25 Grad. Gerade am Sonntag sind da dann auch wieder Schauer mit dabei. Wir schauen auf die Straßen. Vorsicht auf der B466 Nördlingen Richtung Schwabach zwischen Ostheim und Knotzheim. Hier Gefahr durch eine Ölspur. Und geblitzt wird auch noch. Da steht einer in Gunzenhausen in der Nürnberger Straße am katholischen Kindergarten statt auswärts. Danke an Babsi fürs Melden.

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1: Und da schauen wir jetzt mal nach Weißenburg. Es soll ein Jubiläum mit Geschichte, Musik und vielen Begegnungen werden. Die Weißenburger feiern heuer zum 50. Mal ihr Altstadtfest. Ein halbes Jahrhundert also gelebte Festtradition mit vielen Mitmachaktionen, Kulinarik in der historischen Altstadt und vielem mehr. Los geht's heute. Und wie es heute genau losgeht, das weiß der Thomas Felber, der Leiter der Hauptverwaltung in Weißenburg.
2: Freitag geht's los um 18 Uhr, ist die offizielle Eröffnung. Da wird der historische Verein mit seiner Truppe einen Einmarsch machen und die Tanzerei wird, die mittelalterliche, wird eine Vorführung machen. Da kommt dann auch der Schwäbermann, der die Begrüßung macht. Und unsere Oberbürgermeisterin wird ein paar Grußworte sprechen und dann geht allgemein das Programm los in allen Ecken.
1: Ja, und an allen drei Festtagen gibt's zum Beispiel auf mehreren Bühnen Livebands zu erleben, Tanzgruppen oder DJs. Welche Highlights wird es denn morgen am Samstag und am Sonntag geben?
2: Ja, Samstag haben wir Highlight zum Beispiel bei uns auf dem Marktplatz. Da spielt eine Band, die Mens heißen die. Die spielen tatsächlich Soul- und Funkmusik aus den 70er und 80er Jahren. Und es ist natürlich schon die Geburtszeit unseres Altstadtfestes. Das ist natürlich, passt wie die Faust aufs Auge. Am Sonntag wird dann für Familien sein. Da gibt es dann insbesondere auch bei der an der Cancun-Bühne in der Leutpoldstraße dann viele Aufführungen, wo Hip-Hop-Gruppe, die Sportakrobaten und verschiedene Vereine sich dann auch präsentieren werden.
1: Sagt Thomas Felber, Leiter der Hauptverwaltung in Weißenburg. Die Stadt feiert heuer zum 50. Mal ihr Altstadtfest. Das geht heute los bis zum Sonntag. Weitere Infos unter weißenburg.de. oder bei uns auf radio8.de und in der Radio 8 App natürlich. Dann wünschen wir ganz viel Spaß und ein schönes Wochenende.

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1: Ich bin Dominik Schweiger. Die Bundesregierung plant ja Reformen, um Krankenkassen finanziell zu entlasten. Zeitgleich haben Recherchen unter anderem von der Süddeutschen Zeitung gezeigt, mindestens 17 Krankenkassen und kassenärztliche Vereinigungen haben Beitragsgeld in riskante Immobilienfonds gesteckt und dabei mindestens 170 Millionen Euro verloren. Eigentlich schreibt das Sozialgesetzbuch vor, dass solche Anlagen besonders risikoarm sein müssen. In anderen EU-Ländern wie Schweden gilt es schon jahrelang. In Deutschland fordert es fast die Hälfte der Bevölkerung. Im Sexualstrafrecht sollte nur Ja heißt Ja gelten. Das zeigt eine Umfrage der deutschen Presseagentur. Tine Klimach mit den Details.
2: In Deutschland muss ein Opfer sexueller Übergriffe aktiv widersprochen haben. Ein Täter kann also argumentieren, dass das Opfer nicht Nein gesagt hat und sein Handeln in Ordnung ist. Befürworter der Neuregelung verweisen auf Fälle, in denen Opfer aufgrund von Angst in Schockstarre geraten und keinen Widerstand leisten. Nun steht es an der Bundesregierung, ob sie den Vorschlag der Länder aufnimmt.
1: Die NSU-Unterstützerin Susanne E. ist zu 2 Jahren Haft auf Bewährung verurteilt worden. Laut Oberlandesgericht hat sie eine terroristische Vereinigung unterstützt, eben den NSU, und außerdem Beihilfe zu bewaffnetem Raub geleistet. Die Ehefrau des bereits verurteilten NSU-Unterstützers André E. soll unter anderem Beate Zschäpe Ausweisdokumente überlassen und bei der Anmietung eines Wohnmobils geholfen haben. Erst am Dienstag hat sich die Flutkatastrophe im Ahrtal zum 5. Mal gejährt. Jetzt fordert der Arbeiter-Samariter-Bund eine grundlegende Reform des Katastrophenschutzes. Landesvorstandsmitglied Blunk hat in der ARD klare Kritik geübt. Die Zuständigkeiten zwischen Bund und Ländern seien viel zu unübersichtlich. Sein Vorschlag: Bei großen Katastrophen soll der Bund künftig die zentrale Koordination übernehmen. Mega-Events können schlecht fürs Klima sein. Ein Negativbeispiel ist aktuell die Fußball-WM. Wie solche Großveranstaltungen nachhaltiger werden können, das hat sich jetzt ein Forscherteam aus England näher angeschaut. Sie schlagen vor, macht's wie die Band Coldplay. Die hat bei ihrer Tour vor 2 Jahren Fans belohnt, die mit Bus oder Bahn angereist sind. Dafür gab's dann Rabatt auf Fanartikel. Das Ergebnis laut Studie: fast die Hälfte weniger an Emissionen.
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3: Mit Bianca Albert. Es soll ein Beitrag für die Energiewende und die Versorgungssicherheit werden. Zwischen Münch-Erlbach und Ketteldorf plant die Energie, eine Hochspannungsleitung zu verstärken. Der rund 6 Kilometer lange Abschnitt soll dabei hauptsächlich über landwirtschaftliche Flächen sowie Wälder und Hecken verlaufen. Dabei soll die neue Hochspannungsleitung an der bereits bestehenden Stelle neu errichtet werden, teilt die Energie mit. Direkt daneben werde eine zweite Trasse gebaut. Die Kapazität soll dadurch insgesamt verdreifacht werden. Der Bau soll dann Ende 2029 starten. Die Kosten werden auf 25 Millionen Euro geschätzt. Und jetzt der Blick aufs Wetter. Heute ist es wechselhaft und windiger mit auch immer wieder Regenschauern und nachmittags teilweise auch kräftigen Gewittern. Das Ganze bei maximal 23 bis 25 Grad. Übers Wochenende wechseln sich dann Sonne und Wolken ab bei 20 bis 25 Grad. Und gerade am Sonntag sind dann auch immer wieder Schauer mit dabei.
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3: Wir schauen auf die Straßen. Vorsicht auf der B466 Nördlingen Richtung Schwabach zwischen Ostheim und Knotzheim. Hier Gefahr durch eine Ölspur. Und geblitzt wird auch noch. Da steht einer in Gunzenhausen in der Nürnberger Straße am katholischen Kindergarten stadtauswärts. Danke an Babsi fürs Melden.
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1: Mit Andreas Fischer das Ganze an diesem Freitag. Schon mal einen schönen Start in Richtung Wochenende. Die Dinkelsbühler Kinderzeche beginnt heute. Bis zum 26. Juli wird das historische Kinder- und Heimatfest gefeiert. Mit Festspiel und Volksfest auf dem Schießwasen in Dinkelsbühl. Und im Festzelt Papert, da gibt's heute ab 6:30 Stimmungsgaudi mit der Trachtenkapelle Hessler. In Heilsbronn wird das Stadtfest gefeiert bis zum Sonntag. Alle Infos hier im Netz unter heilsbronn.de. Sie können Blut spenden heute beim Bayerischen Roten Kreuz in Herrieden von 16 bis 20 Uhr in der Grund- und Mittelschule. Dann schauen wir nach Rothenburg, das Toppler Theater. Das präsentiert heute Abend um 20 Uhr die Hans-Sachs-Spiele. In Weißenburg wird Altstadtfest gefeiert, die 50. Ausgabe mit stimmungsvollen Bier- und Weingärten, regionalen Schmankerl, Straßenmusikanten, Gauklern und großem abwechslungsreichem Programm. Alle Infos zum Stadtfest unter weißenburg.de. Morgen gibt's das Marktgeflüster in der Altstadt in Ansbach. Ansbacher Rokoko heißt es morgen von 10 bis 14 Uhr mit dem Heimatverein in seinen Kostümen, Fechtern und Stadtführungen. Außerdem morgen um 11 Uhr eine Führung durch die Ansbacher Schlossbibliothek. Und Kreativsamstag Rokoko-Fächer im Kunsthaus in der Reitbahn für Sie. Danach Bad Windsheim, der Golfclub Bad Windsheim. Er bietet am kommenden Sonntag wieder ein kostenloses Schnuppergolfen an. Infos und Anmeldung per Telefon unter 09841 50 27 oder online unter golf-bw.de. 09841 50 27, das ist die Nummer zum kostenlosen Schnuppergolfen. Da können Sie sich anmelden am Sonntag beim Golfclub Bad Windsheim. In Gunzenhausen gibt's die Samstagskonzerte, morgen auch wieder von 10:30 bis 13 Uhr. Dann mit dabei die Klosterstadtmusikanten Neresheim, live zu erleben morgen ab 10:30 auf dem Marktplatz in Gunzenhausen. Und wir schauen auch nach Nördlingen. Dort gibt's den Kunsthandwerk und mehr am Wochenende in Nördlingen mit Gartenideen, Wohnaccessoires, Schmuck, Keramik, Holzarbeiten, Geschenkideen und vieles mehr. Kunsthandwerk und mehr. Morgen und am Sonntag jeweils von 10 bis 18 Uhr in Nördlingen. Und mehr Freizeittipps und Veranstaltungstipps, die gibt's auch jederzeit bei uns im Netz auf radio8.de und in der Radio 8 App.
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0: 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Heute geht's los. Die Dinkelsbühler Kinderzeche. 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
1: Mit Bianca Albert. In Gunzenhausen haben jetzt die Bauarbeiten für ein millionenschweres Bauprojekt begonnen. Im Gewerbegebiet Nord baut Hetzner Online seine neue Firmenzentrale. Geplant sind ein Bürogebäude mit Kindertagesstätte, Kantine und Fitnessräume. Wenn alles fertig ist, sollen hier rund 500 Beschäftigte ein- und ausgehen. Hetzner Online ist einer der größten Betreiber von Rechenzentren in ganz Europa und wurde 1997 in Gunzenhausen gegründet. Viele, die mit dem Fahrrad im Straßenverkehr unterwegs sind, fürchten ja, dass jemand im Auto oder LKW sie übersehen könnte. Bei diesem Unfall in der Nähe von Feuchtwangen aber hat wohl ein Fahrradfahrer ein Auto übersehen. Der 29-Jährige war laut Polizei auf der Kreisstraße A5 aus Richtung Lariden unterwegs. Am sogenannten Larider Kreuz wollte er gerade ausfahren, dabei nahm er aber einem Autofahrer die Vorfahrt. Dieser erfasste ihn am Hinterrad und er stürzte. Zum Glück kam er nur mit leichten Verletzungen davon. Der Rettungsdienst brachte ihn aber trotzdem ins Krankenhaus. Sie unterstützen und helfen Familien im Alltag. Familienpaten. Im Landkreis Fürth haben sich jetzt 5 weitere Familienpatinnen und Familienpaten für dieses Ehrenamt qualifiziert. Laut Pressemitteilung gibt es das Projekt schon seit 2013. Seither haben sich insgesamt 36 Ehrenamtliche qualifiziert, die bisher rund 75 Familien und 172 Kinder in ihrem Familienalltag begleitet haben. Die Nachfrage nach Familienpatenschaften sei aber weiterhin hoch. Interessierte können sich gerne beim Familienzentrum Zürndorf über das Amt informieren. Das war Franken um halb. 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Heute ist es wechselhaft und windig mit auch immer wieder Regenschauern und nachmittags teilweise kräftigen Gewittern. Das Ganze bei maximal 23 bis 25 Grad. Übers Wochenende wechseln sich dann Sonne und Wolken ab bei 20 bis 25 Grad. Gerade am Sonntag sind da dann auch wieder Schauer mit dabei. Wir schauen auf die Straßen. Vorsicht auf der B466 Nördlingen Richtung Schwabach zwischen Ostheim und Knotzheim. Hier Gefahr durch eine Ölspur. Und geblitzt wird auch noch, da steht einer in Gunzenhausen in der Nürnberger Straße am katholischen Kindergarten stadtauswärts. Danke an Babsi fürs Melden.
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Das sind die letzten Stunden vor dem Wochenende. Es ist Freitag. 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
1: Ich bin Dominik Schweiger. Frauen schließen ihr Studium in Deutschland schneller ab als Männer. Das zeigen neue Zahlen des Statistischen Bundesamts. Im Bachelor hatten nach 8 Semestern 34% der Frauen ihren Abschluss. Bei den Männern waren es nur 25%. Auch im Master und beim Staatsexamen sind Frauen schneller fertig. Die deutsche Industrie hat so viele Aufträge wie seit fast 5 Jahren nicht mehr. Laut Statistischem Bundesamt ist der Auftragsbestand im Mai im Vergleich zum Vormonat um fast 2% gestiegen. Experten warnen aber davor, daraus auf eine bessere Produktion zu schließen. Hohe Energiepreise würden die Industrie weiterhin belasten, heißt es. Lachen, Herzen, Zwinkern. Heute ist Welt-Emoji-Tag. Dazu hat der Digitalverband Bitkom eine Umfrage veröffentlicht. Unter anderem ging es um die Frage, welche Emojis wir am liebsten benutzen. Ronny Thorau kennt die Antwort.
2: Emojis rund um das Thema Lachen und Freude sind die beliebtesten. Gefolgt von Emojis rund um das Thema Liebe und Herz. Und auf Platz 3 liegen Zustimmung oder Applaus. Und insgesamt sind Emojis aus dem Alltag nicht mehr wegzudenken. Laut der Bitkom-Umfrage nutzen 9 von 10 Menschen inzwischen Emojis. Die Mehrheit sagt sogar in jeder oder fast jeder ihrer Nachrichten.
1: Dieter Bohlen hat seinem früheren Modern Talking Partner Thomas Anders offenbar eine erneute Zusammenarbeit vorgeschlagen. Der Bild sagte Bohlen, beide sollten ihren gemeinsamen Erfolg nochmal aufleben lassen, etwa bei Konzerten, einer Doku oder einem Musical. Anders hat sich noch nicht dazu geäußert. Die DFB-Elf ist bei der Fußball-WM zwar schon lange ausgeschieden, Deutschland wird aber trotzdem im Finale vertreten sein. Der deutsche Schiedsrichter Bastian Dankert ist als Videoassistent für das Spiel zwischen Spanien und Argentinien nominiert worden. Er unterstützt damit den Slowenen Slavko Vincic, der sein erstes WM-Finale leiten wird. Los geht's am Sonntag um 21 Uhr.
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3: Mit Bianca Albert. Die Häuser sind geschmückt, die Fahnen wehen schon im Wind. Und wenn dann heute um 17.30 Uhr die Dinkelsbühler Stadtkapelle auf dem Weihmarkt spielt, dann startet offiziell wieder die Kinderzeche. Ganze 9 Tage lang wird dann gefeiert, dass die Kinder im 30-jährigen Krieg die Stadt vor den schwedischen Belagerern gerettet haben.
4: Vielen Dank, Bianca. Und mehr aus Mittelfranken hören Sie dann wieder in einer knappen halben Stunde in Franken um 20:30. Wir schauen mal, was das Wetter so macht. Ja, da bleibt es heute sehr wechselhaft und windig. Nachmittags ziehen dann auch doch mal kräftige Gewitter auf. Die Höchsttemperaturen liegen heute bei 25 Grad. Nicht ganz erreicht haben wir die aktuell in Hasenlohe. Da sind nämlich 24 Grad. Und Ute meldet 22 Grad aus Wallersdorf. Vielen Dank dafür. Nachts, da lässt der Regen dann nach. Bei Tiefstwerten so um 16 Grad. Und übers Wochenende, da bleibt es aber erstmal gemischt. Mit Sonne, Wolken, zum Sonntag hin auch wieder Regen und dazu morgen so um 25 Grad.
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4: Hier ist Radio 8 mit dem Verkehrsservice um 12.03 Uhr. Hallo auf die Straßen. Und das sieht soweit gut aus. Mir liegen keine Meldungen über größere Staus oder Verkehrsbehinderungen vor. Aber bitte Vorsicht, es werden teure Fotos gemacht. Einmal in Katterbach Richtung Ansbach, in Königshofen Richtung Bechhofen wird geblitzt und in Gunzenhausen hier in der Nürnberger Straße am katholischen Kindergarten stadtauswärts. Vielen Dank an Babsi, Ingrid und Thomas fürs Melden. Ja, und sollten Sie auch noch unterwegs was gesehen haben, melden Sie es doch auch gerne rein. Geht per Telefon oder WhatsApp unter der 0981 63 00. Ich sage jetzt schon mal vielen Dank und wünsche weiterhin eine gute und vor allem sichere Fahrt.
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4: Einen wunderschönen Freitagmittag wünsche ich Ihnen. Bald ist es geschafft und dann heißt es auch wieder Wochenende. Ja, und falls Sie gerade Ihre wohlverdiente Mittagspause genießen, vielleicht bei einem leckeren Mittagessen, dann wünsche ich Ihnen auf jeden Fall schon mal guten Appetit. Und damit die Zeit bis zum Feierabend auch so angenehm wie möglich verläuft, habe ich hier auf Radio 8 auch die passende Musik für Sie dabei. Ich bin Chiara Bischoff und ich würde sagen, starten wir doch mal rein in diese Stunde mit einfach guter Musik. Und da haben wir Cher mit dabei. Justin Bieber. Ja, und den Anfang macht jetzt, Sie hören es vielleicht schon, Kenny Loggins mit Footloose.

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1: Eine Nonne im Latino-Look und eine Mutteroberin high auf der Bühne. Das ist der verrückte Cocktail der Musical-Comedy Nonsense. 5 Nonnen rocken dabei so richtig die Bühne. Und das Stück, das hat am Abend Premiere gefeiert bei den Frankenfestspielen in Röttingen auf Burg Brattenstein. Und es zählt weltweit zu den meistgespielten Musical-Komödien. Die Besucher in Röttingen hielt es zum Schluss gar nicht mehr auf ihren Stühlen und auch Radio 8 Lokalreporter Andi Fischer hat kräftig mitgefeiert.
2: Die Nonnen haben ein Problem. 52 von ihnen wurden versehentlich ins Jenseits befördert mit einer vergifteten Bouillabaisse. Beerdigungen sind teuer, also müssen sich die Nonnen was einfallen lassen. Sie starten eine große Benefizshow, um Geld einzutreiben. Und wirklich jede einzelne Nonne legt sich so richtig ins Zeug. Es macht einfach Spaß zu sehen, wie temperamentvoll, tänzerisch und vor allem auch gesanglich perfekt die 5 Musical-Darstellerinnen abgehen. Lammfromm, aber bärenstark. Das hat auch das Premierenpublikum in Röttingen honoriert.
3: Sehr lustig, sehr spaßig. Also mir sind schon die Tränen gelaufen vor Lachen. Echt voll cool, ich hab's nicht bereut.
4: Gut, ich kenne sie aus der Jugend, die Nonnen. Ich war auch bei Nonnen. Die singen sehr gut.
5: Fantastisch, wirklich wahr. Ja. Also die Tanzvorführungen sind wunderbar und der Gesang, die haben ja alle sehr gute Stimmen. Wunderbar, ja, wir kommen schon, wirklich war 40 Jahre hier.
6: Super, ganz klasse, echt kurzweilig, lustig, toll.
7: Singen hervorragend, ja, tolle Stücke, ja, und wenn es so lustig im Kloster zugeht, dürften die keine Nachwuchsprobleme haben.
8: Ja, wahnsinnig Spaß und die Atmosphäre hier ist auch einfach ganz toll in der Burg.
2: Nicht zu vergessen dabei die hervorragende Liveband unter der bewährten Leitung von Rudolf Hild. Es wird sich durchs Morgengebet getanzt, wir erleben eine Mutteroberin, die einen Nonnenstich hat und bevor du in dein Kissen beißt, nimm Klosterfrau Melissengeist. Auch eine Weisheit des Abends. Eine Kochshow veranstalten die Nonnen ebenfalls. Man nehme 4 Frankfurter und mache sie richtig heiß. Mega witzig, aber alles respektvoll, denn nicht der Glaube oder die Kirche sind das Hauptthema, sondern die Eigenheiten der Figuren. Und das menschelt ungemein. Dietmar Horsitschka, der Nonsens inszeniert hat, ist sehr glücklich nach der Premiere.
9: Angeheitert, erheitert, fröhlich, ausgelassen, da ist alles mit dabei, weil es ist ein so schöner Abend gewesen und das Publikum hat das so schön mitgemacht und aufgenommen und ich muss eher sagen, das, was es eigentlich soll, das Stück hat es geleistet, Freude bringen und dass die Leute mit einem Lachen nach Hause gehen. Das ist ein Stück, das braucht Publikum und das hat man heute wirklich erlebt, wie schön das sein kann, wenn man einfach mal sein darf und für alles vergessen darf, was einem so in irgendeiner Form im Kopf rumspukt und einfach mitmachen kann. Und ja, ich bin total happy.
2: Ob die Nonnen letztlich das Geld auftreiben, wird natürlich nicht verraten. Nonsens läuft noch bis zum 22. August in Röttingen auf Burg Brattenstein. Infos zu Tickets und Spielplan unter frankenfestspiele.de. Andreas Fischer, Radio 8 in Röttingen.
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0: In Gunzenhausen, da haben jetzt Bauarbeiten für ein millionenschweres Projekt begonnen. Und was da gebaut wird, das hören Sie gleich in Franken um halb, Radio 8 Regional mit Bianca Albert.
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0: Und gleich ein Song aus dem Jahr 1984, der sich bei uns in Deutschland ganze 16 Wochen lang in den Charts hielt. Ultravox mit Dancing with Tears in My Eyes. Das ist gleich der besondere Song der Stunde hier auf Radio 8.
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0: Und da ist Bianca Alber bei mir im Studio. Grüß dich, Bianca.
2: Hallo, Chiara.
0: Es soll ein Beitrag für die Energiewende und die Versorgungssicherheit werden.
2: Zwischen Münch-Erlbach und Ketteldorf plant die Energie, eine Hochspannungsleitung zu verstärken. Der rund 6 Kilometer lange Abschnitt soll dabei hauptsächlich über landwirtschaftliche Flächen sowie Wälder und Hecken verlaufen. Dabei soll die neue Hochspannungsleitung an der bereits bestehenden Stelle neu errichtet werden, teilt die Energie mit. Direkt daneben werde eine zweite Trasse gebaut. Die Kapazität soll dadurch insgesamt verdreifacht werden. Der Bau soll dann Ende 2029 starten und die Kosten werden sich auf rund 25 Millionen Euro belaufen, geschätzt. In Gunzenhausen haben jetzt die Bauarbeiten für ein millionenschweres Bauprojekt begonnen. Im Gewerbegebiet Nord baut Hetzner Online seine neuen Firmenzentrale. Geplant sind ein Bürogebäude mit Kindertagesstätte, Kantine und Fitnessräume. Wenn alles fertig ist, sollen hier rund 500 Beschäftigte ein- und ausgehen. Hetzner Online ist einer der größten Betreiber von Rechenzentren in ganz Europa und wurde 1997 in Gunzenhausen gegründet. Sie steht seit Jahren leer. Bäderbetrieb herrscht dort keiner mehr und dennoch wird sie jetzt von außen künstlerisch neu gestaltet. Die Mugatissa-Therme in Weißenburg. Diesen Samstag und Sonntag sind mehrere Künstler aus der Region vor Ort im Einsatz und werden den Außenbereich künstlerisch aufhübschen. Dabei können wir den Künstlern auch über die Schulter schauen. Mit dabei auch der freischaffende Künstler Michael Lange aus Unterasbach bei Gunzenhausen. Welche Motive werden denn entstehen?
3: Ja, wie im Therme, also Sommer, Sonne, Urlaub. So, ich falle ein bisschen aus dem Rahmen, weil ich ja abstrakte Malerei mache, also experimentelle Abstraktion. Also ich habe da schon ein bisschen mehr geometrische Figuren, sage ich mal, aber passt alles und ja.
2: Das war's von mir und den neuesten Meldungen aus Mittelfranken. Die und auch alle anderen können Sie auch jederzeit nachlesen. Geht bei uns im Netz auf radio8.de oder auch in unserer App. Und das Wetter jetzt mit Chiara Bischoff.
0: Vielen Dank, Bianca. Heute, da bleibt es weiterhin recht wechselhaft und windig. Nachmittags ziehen dann auch kräftige Gewitter auf. 24 Grad haben wir aktuell in Kurzenaltheim. Vielen Dank, Lennart, fürs Melden. Und ebenfalls 24 Grad in Obersteinbach. Nachts, da lässt der Regen dann nach, bei Tiefstwerten so um 16 Grad und übers Wochenende bleibt es erstmal gemischt mit Sonne, Wolken, zum Sonntag hin auch wieder Regen, dazu morgen um 25 Grad. Hier ist Radio 8 mit dem Verkehrsservice um gleich 12.33 Uhr. Hallo auf die Straßen. Bitte Vorsicht auf der B8 Nürnberg Richtung Neustadt-Aisch zwischen der Würzburger Straße in Fürth und Zeugendorf. Hier steht ein defekter LKW und es liegen Reifenteile auf der Fahrbahn. Ansonsten bitte Fuß vom Gas. Es wird nämlich geblitzt. Einmal in Kadderbach Richtung Ansbach, in Königshofen Richtung Bechhofen steht ein Blitzer. Und dann hätten wir noch Gunzenhausen in der Nürnberger Straße hier am katholischen Kindergarten, das Ganze stadtauswärts. Vielen Dank an Babsi, Gerhard und Thomas fürs Melden. Ja, und an dieser Stelle, da wären auch schon Sie dran, liebe Hörer. Haben Sie auch noch was gesehen? Staus, Verkehrsbehinderungen oder Blitzer? Dann rufen Sie doch gerne kurz durch oder schreiben mir einfach hier eine WhatsApp direkt ins Studio. Beides geht unter der 0981 63 00. Vielen Dank und weiterhin gute Fahrt.
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0: Haben Sie sich eigentlich schon mal überlegt, was Sie in den letzten Minuten Ihres Lebens gerne noch machen möchten? Also ich muss sagen, das ist eine ganz schön tiefgründige Frage, aber genau diese Frage hat sich eine britische Band Anfang der 80er gestellt und die sie schlussendlich auch in den besonderen Song der Stunde verwandelt haben. In Dancing with Tears in My Eyes geht's genau um diese eine Frage und die Erkenntnis, dass das eigene Leben unausweichlich ein Ende finden wird und einen genau das eben zu Tränen rührt. Und hier sind sie auch schon. Ultravox mit Dancing with Tears in My Eyes.

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Wohnungseigentümer dürfen grundsätzlich eine Klimaanlage einbauen. Das hat jetzt der Bundesgerichtshof entschieden. Welche Voraussetzungen es dafür aber gibt, das hören Sie gleich von Dominik Schweiger in den Nachrichten um 13 Uhr hier auf Radio 8.

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1: Ich bin Dominik Schweiger. Der Emissionshandel ist ein zentrales Instrument für den Klimaschutz in der Europäischen Union. Die Kommission will die Regeln dazu jetzt lockern. Künftig soll die Gesamtmenge an CO2-Zertifikaten, die im Umlauf sind, langsamer sinken. Damit will die Kommission die Wirtschaft unterstützen. Wie der Emissionshandel funktioniert, erklärt Pia Wegner.
2: Es gibt eine bestimmte Grenze an sogenannten CO2-Zertifikaten. Manche Firmen brauchen aber mehr, einfach weil sie mehr Treibhausgase in die Atmosphäre pusten. Diese Firmen können sich wiederum Zertifikate von anderen Firmen kaufen, und zwar von solchen, die weniger CO2 ausstoßen. So entsteht dann ein Preis pro Tonne Kohlendioxid. Dadurch soll bei Firmen der Anreiz entstehen, weniger CO2 auszustoßen.
1: Frauen sind beim Studium im Schnitt schneller als Männer. Nach Angaben des Statistischen Bundesamtes schließen sie Bachelor-, Master- und Staatsexamensstudiengänge häufiger innerhalb der Regelstudienzeit ab. Insgesamt gelingt das allerdings nur jedem dritten Studierenden. Am besten sieht die Bilanz im Masterstudium aus. Dort ist fast jeder zweite Abschluss pünktlich geschafft. Wohnungseigentümer dürfen grundsätzlich eine Klimaanlage einbauen. Das hat der Bundesgerichtshof entschieden. Voraussetzung ist, dass andere Eigentümer dadurch nicht unzumutbar beeinträchtigt werden. Aber allein mögliche Geräusche sind laut Gericht kein Grund, den Einbau zu verbieten. Nach den neuen Wassersparregeln in München ist der Verbrauch deutlich gesunken. Laut den Stadtwerken sind gestern weniger als 330 Millionen Liter verbraucht worden. Zuletzt waren es an heißen Tagen noch rund 400 Millionen Liter. München ist die bislang größte bayerische Kommune mit einer solchen Allgemeinverfügung. Ob der Rückgang an den Verboten liegt oder weil es jetzt mal etwas geregnet hat, ist laut Stadtwerken allerdings unklar. Das Landgericht Frankfurt hat der FIFA bestimmte Praktiken beim Ticketverkauf in Deutschland verboten. Mit einer einstweiligen Verfügung verpflichtete das Gericht den Fußball-Weltverband beispielsweise, keinen Zeitdruck mehr beim Kauf der Karten aufzubauen. Der Weltverband steht seit Monaten wegen hoher Preise und fragwürdiger Verkaufspraktiken für die WM in der Kritik.
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3: Mit Bianca Albert. Es soll ein Beitrag für die Energiewende und die Versorgungssicherheit werden. Zwischen Münch-Erlbach und Ketteldorf plant die Energie, eine Hochspannungsleitung zu verstärken. Der rund 6 Kilometer lange Abschnitt soll dabei hauptsächlich über landwirtschaftliche Flächen sowie Wälder und Hecken verlaufen. Dabei soll die neue Hochspannungsleitung an der bereits bestehenden Stelle neu errichtet werden, teilt die Energie mit. Direkt daneben werde eine zweite Trasse gebaut. Die Kapazität soll dadurch insgesamt verdreifacht werden. Der Bau soll dann Ende 2029 starten. Die Kosten werden auf 25 Millionen Euro geschätzt.
4: Vielen Dank, Bianca. Ja, jetzt haben wir's. Da war die Verknüpfung noch drin. Also vielen Dank, Bianca. Und einfach mehr Mittelfranken hören Sie dann wieder in einer knappen halben Stunde in Franken um halb. Wir werfen einen Blick aufs Wetter bei uns in Mittelfranken. Da bleibt es heute sehr wechselhaft und windig. Nachmittags ziehen dann auch kräftige Gewitter auf. 25 Grad aktuell in Mörsach. Und Marlene hat sich bei uns gemeldet und meldet 24 Grad aus Hüssingen. Vielen Dank dafür. Nachts, da lässt der Regen dann nach. Bei Tiefstwerten so um 16 Grad. Und übers Wochenende bleibt es auch erstmal gemischt mit Sonne, Wolken. Zum Sonntag hin auch Regen, dazu morgen um 25 Grad.
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4: Hier ist Radio 8 mit dem Verkehrsservice um gleich 13.04 Uhr. Hallo auf die Straßen. Bitte Vorsicht auf der B8 Nürnberg Richtung Neustadt-Aisch zwischen der Würzburger Straße in Fürth und Zeugendorf. Hier steht weiterhin ein defekter LKW und es liegen auch Reifenteile auf der Fahrbahn. Blitzer hätte ich einmal in Katterbach hier Richtung Ansbach. In Königshofen Richtung Bechhofen wird geblitzt und in Gunzenhausen in der Nürnberger Straße am katholischen Kindergarten statt aus. Vielen Dank an Babsi, Ingrid und Thomas fürs Melden. Ja, und sollten Sie auch noch was gesehen haben, gerne reinmelden. Geht entweder per Telefon oder schriftlich per WhatsApp. Hier vielleicht auch eine Sprachnachricht direkt zu mir ins Studio. Beides unter der 0981 63 00. Ich sage vielen Dank und wünsche weiterhin eine gute und vor allem sichere Fahrt.
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1: Schön, dass ihr alle wieder da seid. Also ihr schon auch, aber das meine ich jetzt nicht. Dieser Satz stand in dieser Woche auf einem bunten Plakat am Eingang der Kita, in die unser Sohnemann geht. Endlich sind die wieder offen und alle sind erleichtert. Oder vielmehr waren es, denn jetzt geht der Stress für viele erst wieder richtig los. Denn in dieser Woche haben die ersten Eltern bereits nach wenigen Stunden ihre Kinder wieder aus der Kita abholen müssen. Und das ist in Bayern Pflicht, weil sie, Obacht, einen leichten Schnupfen haben. Und da muss ich mich jetzt schon fragen, was dieser Blödsinn soll. Ich meine, wir sind uns, denke ich, einig, dass viele Maßnahmen in der Vergangenheit äußerst sinnvoll waren. Aber die Kinder nur wegen Schnupfen von der Kita fernzuhalten, da schießen wir doch jetzt mit Kanonen auf Spatzen, oder? Ich brauche nicht erwähnen, dass unser robustes Kerlchen jetzt auch schnieft und zu Hause bleiben muss, obwohl ihm ansonsten nichts fehlt. Aber ich bin in der glücklichen Lage, unter der Woche zeitlich sehr flexibel zu sein. Viele Eltern, die ich kenne, sind es aber nicht. Die haben auch nicht unendlich Betreuungstage. Die sind entsprechend gefrustet, lassen das teilweise an den armen Erzieherinnen aus, die mal wieder den ganzen Rotz ausbaden müssen. Die Arztpraxen werden sich jetzt auch freuen, weil viele Eltern logischerweise versuchen werden, ihre Kinder sozusagen gesund schreiben zu lassen, damit sie trotzdem in die Kita bringen dürfen. Übrigens hält das Ganze der Berufsverband der Kinderärzte sowohl aus medizinischer als auch wirtschaftlicher Sicht für Unsinn. Und dem schließe ich mich auch an. Ich habe vor meinem jetzt jüngsten bereits 3 Kinder in diese Kita gebracht. Und wenn etwas in einer solchen Einrichtung allgegenwärtig ist, dann ist es Arotzglocken. Und jetzt haben wir Juli. Wenn wir diese Verordnung aufrechterhalten, dann können wir die Kitas im Herbst gleich dicht machen. Da haben die Nasen Dauerlauf und die Wartezimmer in den Praxen platzen aus allen Nähten. Nein, ich sorge, solange es nur eine Rotzglocke ist, ohne Fieber und weitere Symptome, sollte man den Kindern, Eltern, Erzieherinnen und Arztpraxen diesen Stress nicht antun. Zumal, und da spreche ich jetzt für meine Region, unser Landkreis seit Wochen zum Glück Corona-frei ist. Da muss ich sagen, hat beispielsweise Thüringen die triefende Nase vorn. Denn dort ist ein Schnupfen allein kein Kita-Ausschlusskriterium. Und von daher bitte ich abschließend die Verantwortlichen in Bayern höflich, nochmal drüber nachzudenken, ob diese Verordnung wirklich zielführend ist oder ob sie das Nervenkostüm aller Beteiligten, die in den letzten Monaten schon genug mitmachen mussten, nur noch weiter strapaziert. Danke. Bis gleich. Das Eich.
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1: Ich bin Lisa Immendörfer. Guten Tag. Es soll ein Beitrag für die Energiewende und die Versorgungssicherheit werden. Zwischen Münch-Erlbach und Ketteldorf plant die Energie, eine Hochspannungsleitung zu verstärken. Der rund 6 Kilometer lange Abschnitt soll dabei hauptsächlich über landwirtschaftliche Flächen sowie Wälder und Hecken verlaufen. Dabei soll die neue Hochspannungsleitung an der bereits bestehenden Stelle neu errichtet werden. Das teilt die Energie mit. Direkt daneben werde eine zweite Trasse gebaut. Die Kapazität soll dadurch insgesamt verdreifacht werden. Der Bau soll dann Ende 2029 starten. Die Kosten werden auf 25 Millionen Euro geschätzt. Einen Moment nicht aufgepasst und schon ist es passiert. Im Stadtgebiet Bad Windsheim ist es jetzt zu einem teuren Vorfahrtsfehler gekommen. Laut Polizei war ein 43-jähriger Autofahrer auf dem Westring Richtung Rothenburger Straße unterwegs. Dort übersah er dann einen LKW und nahm ihm die Vorfahrt. Bei dem Zusammenstoß wurde niemand verletzt. Der Sachschaden liegt aber bei immerhin 6.000 Euro. Und den 43-Jährigen erwartet zudem ein Bußgeld. Ein 29-Jähriger hat jetzt in einer Nürnberger Apotheke versucht, mit einem gefälschten Rezept an das Medikament Tavor zu kommen. Eine Mitarbeiterin wurde allerdings misstrauisch und rief die Polizei. Die Beamten trafen den Mann noch in der Apotheke an und bestätigten den Verdacht. Außerdem fanden sie bei ihm weitere gefälschte Rezepte. Da sich der 29-Jährige während der Kontrolle äußerst sprunghaft verhalten hatte, legten ihm die Beamten Handfesseln an. Gegen ihn wird jetzt wegen Urkundenfälschung ermittelt. Das war Franken um halb, Radio 8 Regional. 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Heute viel dampfig warme Luft bei 25 Grad. Am Abend sind dann Schauer und kräftige Gewitter möglich. In der Nacht ziehen die Schauer dann langsam wieder ab bei Frühwerten um 16 Grad. Übers Wochenende dann ein Sonne-Wolken-Mix bei mehr Wind bei rund 20 bis 24 Grad. Der Blick auf die Straßen. Einmal die B8 Nürnberg Richtung Neustadt an der Aisch zwischen Würzburger Straße in Fürth und Zeukendorf. Hier besteht die Gefahr durch einen defekten LKW und Reifenteile liegen auf der Fahrbahn. Und Blitzer stehen einmal in Katterbach Richtung Ansbach und in Königshofen Richtung Bechhofen. Danke an Thomas, Ingrid und Gerhard fürs Melden. Und wenn Sie noch was gesehen haben, dann gerne reinmelden per Telefon oder WhatsApp. Beides auf der 0981 63 00. Ich wünsche weiterhin gute und vor allem sichere Fahrt.
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1: Mit Andreas Fischer das Ganze an diesem Freitag. Schon mal einen schönen Start in Richtung Wochenende. Die Dinkelsbühler Kinderzeche beginnt heute. Bis zum 26. Juli wird das historische Kinder- und Heimatfest gefeiert mit Festspiel und Volksfest auf dem Schießwasen in Dinkelsbühl und im Festzelt Papert. Da gibt's heute ab 6:30 Stimmungsgaudi mit der Trachtenkapelle Hessler. In Heilsbronn wird das Stadtfest gefeiert bis zum Sonntag. Alle Infos hier im Netz unter heilsbronn.de. Sie können Blut spenden heute beim Bayerischen Roten Kreuz in Herrieden von 16 bis 20 Uhr in der Grund- und Mittelschule. Dann schauen wir nach Rothenburg, das Toppler Theater. Das präsentiert heute Abend um 20 Uhr die Hans-Sachs-Spiele. In Weißenburg wird Altstadtfest gefeiert, die 50. Ausgabe mit stimmungsvollen Bier- und Weingärten, regionalen Schmankerl, Straßenmusikanten, Gauklern und großem abwechslungsreichem Programm. Alle Infos zum Stadtfest unter weißenburg.de. Morgen gibt's das Marktgeflüster in der Altstadt in Ansbach. Ansbacher Rokoko heißt es morgen von 10 bis 14 Uhr mit dem Heimatverein in seinen Kostümen, Fechtern und Stadtführungen. Außerdem morgen um 11 Uhr eine Führung durch die Ansbacher Schlossbibliothek und Kreativsamstag Rokoko-Fächer im Kunsthaus in der Reitbahn für Sie. Danach Bad Windsheim, der Golfclub Bad Windsheim. Er bietet am kommenden Sonntag wieder ein kostenloses Schnuppergolfen an. Infos und Anmeldung per Telefon unter 09841 50 27 oder online unter golf-bw.de. 09841 50 27, das ist die Nummer zum kostenlosen Schnuppergolfen. Da können Sie sich anmelden am Sonntag beim Golfclub Bad Windsheim. In Gunzenhausen gibt's die Samstagskonzerte, morgen auch wieder von 10:30 bis 13 Uhr. Dann mit dabei die Klosterstadtmusikanten Neresheim, live zu erleben morgen ab 10:30 auf dem Marktplatz in Gunzenhausen. Und wir schauen noch nach Nördlingen. Dort gibt's den Kunsthandwerk und mehr am Wochenende in Nördlingen mit Gartenideen, Wohnaccessoires, Schmuck, Keramik, Holzarbeiten, Geschenkideen und vieles mehr. Kunsthandwerk und mehr. Morgen und am Sonntag jeweils von 10 bis 18 Uhr in Nördlingen. Und mehr Freizeittipps und Veranstaltungstipps, die gibt's auch jederzeit bei uns im Netz auf radio8.de und in der Radio 8 App.
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1: Verbraucherschützer sind mit einer der ersten Sammelklagen gescheitert. Das Bayerische Oberlandesgericht hat entschieden, Amazon durfte Werbung in Streaming-Abo Prime Video einführen. Die Verbraucherzentrale Sachsen hatte auf Schadenersatz geklagt, weil sie Werbefreiheit für zugesagt hielt. Das Gericht sieht das anders, da diese in den Vertragsbedingungen nie garantiert worden sei. Rund 330.000 Menschen hatten sich an der Klage beteiligt. Jetzt soll der Bundesgerichtshof final entscheiden. Die CSU will eine Leihmutterschaft in Deutschland auf keinen Fall erlauben. Es gehe hier um das Werteverständnis der Partei, das sagte Landtagsfraktionschef Holleczek. Eine Debatte über das Thema gibt es, weil Unionsbundestagsfraktionschef Spahn und dessen Ehemann die Geburt eines Babys mit Hilfe einer Leihmutter in den USA bekannt gegeben hatten. Spahns Partei, die CDU, ist ebenfalls gegen eine legale Leihmutterschaft. Wer Opfer einer Gewalttat wird, hat Anspruch auf Entschädigungsleistungen. In Bayern haben 2025 mehr als 5.500 Menschen zusammen fast 70 Millionen Euro bekommen. Das zeigen Behördenangaben. Entschädigungen haben unter anderem Opfer vom Messerangriff in Aschaffenburg und vom Anschlag auf eine Gewerkschaftsdemo in München bekommen. Übernommen werden auch Kosten für Krankenbehandlungen sowie Teilhabe- und Pflegeleistungen. Deutschlands Rastplätze sind sanierungsbedürftig. Das hat ein ADAC-Test gezeigt. Diese Mängel zu beheben, würde für den Bund teuer werden. Tanja Wagner erklärt, wie teuer.
2: Rund eine halbe Milliarde Euro braucht es, um die Rastplätze an den deutschen Autobahnen in den nächsten Jahren wieder auf Vordermann zu bringen, schätzen die Experten. Das Geld dafür müsse vom Bund kommen. Auf kurze Sicht müssten mindestens 100 Anlagen erneuert werden. Und zwar nicht nur die Autobahntoiletten, sondern auch die Aufenthaltsbereiche und Verkehrsflächen. Helfen soll dabei, dass beispielsweise neue Toilettengebäude künftig bundesweit standardisiert gebaut werden.
1: Netflix setzt bei seinen Produktionen immer häufiger auf künstliche Intelligenz. Laut dem Konzern ist KI dieses Jahr schon bei rund 300 Produktionen eingesetzt worden. Netflix sehe KI als Werkzeug für Filmschaffende. Viele Synchronsprecherinnen und Sprecher wollen bewusst nicht mehr an Netflix-Projekten arbeiten, aus Protest gegen den Einsatz von KI.
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4: Mit Lisa Immendörfer. Zu einem schweren Verkehrsunfall ist es jetzt auf einem Verbrauchermarktparkplatz in Roth gekommen. Laut Polizei übersah ein Autofahrer im Kurvenbereich des Parkplatzes wohl die Fußgängerin. Trotz geringer Geschwindigkeit kam es zum Zusammenstoß, wobei die Frau erfasst und überrollt wurde. Schwer verletzt kam sie nach der Erstversorgung durch einen Notarzt vor Ort ins Krankenhaus. Die Polizei Roth hat die Ermittlungen zum genauen Unfallhergang übernommen. Der Blick aufs Frankenwetter. Heute viel dampfig warme Luft bei 25 Grad. Am Abend sind dann Schauer und kräftige Gewitter möglich. In der Nacht ziehen die Schauer dann langsam wieder ab bei Frühwerten um 16 Grad. Übers Wochenende dann ein Sonne-Wolken-Mix bei mehr Wind bei rund 20 bis 24 Grad.
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4: Der Blick auf die Straßen, einmal die B8 Nürnberg Richtung Neustadt an der Alsch, zwischen der Würzburger Straße in Fürth und Seukendorf. Hier besteht die Gefahr durch einen defekten LKW und Reifenteile liegen auf der Fahrbahn. Dann die A7 Würzburg Richtung Ulm, zwischen Rothenburg ob der Tauber und Wörnitz. Hier liegt ein Außenspiegel auf der Fahrbahn. Und Blitzer stehen einmal in Katterbach Richtung Ansbach, dann in Königshofen Richtung Bechhofen und in Waltingen an der Kirche, das ist eine 30er-Zone, in Richtung Ruffenhofen. Danke an Thomas, Ingrid, Gerhard und Andreas fürs Melden. Und wenn Sie noch was gesehen haben, dann gerne reinmelden per Telefon oder WhatsApp. Beides auf der 0981 63 00. Ich wünsche weiterhin gute und vor allem sichere Fahrt.
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2: Und da schauen wir jetzt mal nach Weißenburg. Es soll ein Jubiläum mit Geschichte, Musik und vielen Begegnungen werden. Die Weißenburger feiern heuer zum 50. Mal ihr Altstadtfest. Ein halbes Jahrhundert also gelebte Festtradition mit vielen Mitmachaktionen, Kulinarik in der historischen Altstadt und vielem mehr. Los geht's heute. Und wie es heute genau losgeht, das weiß der Thomas Felber, der Leiter der Hauptverwaltung in Weißenburg.
3: Freitag geht's los um 18 Uhr, ist die offizielle Eröffnung. Da wird der historische Verein mit seiner Truppe einen Einmarsch machen und die Tanzerei wird, die mittelalterliche, wird eine Vorführung machen. Da kommt dann auch der Schwäbermann, der die Begrüßung macht. Und unsere Oberbürgermeisterin wird ein paar Grußworte sprechen und dann geht allgemein das Programm los in allen Ecken.
2: Ja, und an allen drei Festtagen gibt's zum Beispiel auf mehreren Bühnen Livebands zu erleben, Tanzgruppen oder DJs. Welche Highlights wird es denn morgen am Samstag und am Sonntag geben?
3: Ja, Samstag haben wir Highlight zum Beispiel bei uns auf dem Marktplatz. Da spielt eine Band, die Mens heißen die. Die spielen tatsächlich Soul- und Funkmusik aus den 70er und 80er Jahren. Und das ist natürlich schon die Geburtszeit unseres Altstadtfestes. Das ist natürlich, passt wie die Faust aufs Auge. Am Sonntag wird dann für Familien sein. Da gibt es dann insbesondere auch bei der an der Cancun-Bühne in der Leutpoldstraße dann viele Aufführungen, wo Hip-Hop-Gruppe, die Sportakrobaten und verschiedene Vereine sich dann auch präsentieren werden.
2: Sagt Thomas Felber, Leiter der Hauptverwaltung in Weißenburg. Die Stadt feiert heuer zum 50. Mal ihr Altstadtfest. Das geht heute los bis zum Sonntag. Weitere Infos unter weißenburg.de. oder bei uns auf radio8.de und in der Radio 8 App natürlich. Dann wünschen wir ganz viel Spaß und ein schönes Wochenende.

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1: Ich bin Lisa Immendörfer, guten Tag. Zu einem Großeinsatz ist es, wie berichtet, am Mittwochvormittag in einem Feuchtwanger Senioren- und Pflegewohnheim gekommen. Ein Sondereinsatzkommando durchsuchte dort eine Dienstwohnung. Ein Mann stehe im Verdacht, ausländische terroristische Vereinigungen unterstützt zu haben. Sowohl die Polizei Feuchtwangen als auch die Polizei Mittelfranken wussten auf Nachfrage beide nichts von dem Einsatz.
2: Zuständig für den Fall ist die Generalstaatsanwaltschaft Frankfurt am Main. Sie führt ein Ermittlungsverfahren gegen den 48-Jährigen, der seinen Wohnsitz in Hessen habe. Die Durchsuchung selbst habe an seiner Arbeitsstelle in Feuchtwangen stattgefunden, genauer gesagt in der Dienstwohnung. Die Generalstaatsanwaltschaft teilte uns gegenüber mit, dass die Polizei in Feuchtwangen durch das Bundeskriminalamt über den Einsatz informiert wurde. Irene Vandenberg, Radio 8 in Feuchtwangen.
1: Zwischen Münch-Erlbach und Ketteldorf plant die Energie, eine Hochspannungsleitung zu verstärken. Der rund 6 Kilometer lange Abschnitt soll dabei hauptsächlich über landwirtschaftliche Flächen sowie Wälder und Hecken verlaufen. Dabei soll die neue Hochspannungsleitung an der bereits bestehenden Stelle neu errichtet werden. Das teilt die Energie mit. Direkt daneben werde eine zweite Trasse gebaut. Die Kapazität soll dadurch insgesamt verdreifacht werden. Der Bau soll dann Ende 2029 starten. Die Kosten werden auf 25 Millionen Euro geschätzt. In Weißenburg startet heute zum 50. Mal das Altstadtfest und das soll ein Jubiläum mit Geschichte, Musik und vielen Begegnungen werden. Es ist ein halbes Jahrhundert gelebte Festtradition. 3 Tage lang gibt es beispielsweise auf mehreren Bühnen Livebands, Tanzgruppen und DJs. Am Altstadtfest Sonntag öffnen außerdem das Stadtarchiv und Stadtbauamt die Türen für Besucher. Und wann das Altstadtfest heute startet, das weiß Thomas Felber, Leiter der Hauptverwaltung in Weißenburg.
3: Freitag geht's los, um 18 Uhr ist die offizielle Eröffnung. Da wird der historische Verein mit seiner Truppe einen Einmarsch machen und die Tanzerei wird, die mittelalterliche, wird eine Vorführung machen. Da kommt dann auch der Schwäbermann, der die Begrüßung macht und unsere Oberbürgermeisterin wird ein paar Grußworte sprechen und dann geht allgemein das Programm los in allen Ecken.
1: Bis Sonntag geht dann die 50. Ausgabe des Weißenburger Altstadtfestes. Mehr unter weißenburg.de. Das war Franken um halb, Radio 8 regional. 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Heute viel dampfig warme Luft bei 25 Grad. Am Abend sind dann Schauer und kräftige Gewitter möglich. In der Nacht ziehen die Schauer dann langsam wieder ab bei Frühwerten um 16 Grad. Übers Wochenende dann ein Sonne-Wolken-Mix bei mehr Wind bei rund 20 bis 24 Grad.
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1: Der Blick auf die Straßen, einmal die A6 Heilbronn Richtung Nürnberg zwischen Feuchtwangen Nord und Aurach. Hier besteht Gefahr durch ein defektes Fahrzeug. Außerdem ist dort ein Brand und es ist gesperrt für den Durchgangsverkehr. Die Richtungsfahrbahn ist dort gesperrt. Dann die A7 Würzburg Richtung Ulm zwischen Rothenburg und Wörnitz. Hier besteht die Gefahr durch einen Außenspiegel auf der Fahrbahn im Baustellenbereich. Und die B8 Nürnberg Richtung Neustadt an der Aisch zwischen der Würzburger Straße in Fürth und Seukendorf. Hier besteht die Gefahr durch einen defekten LKW. Und Blitzer stehen einmal in Ansbach am Windmühlberg stadteinwärts, dann in Königshofen Richtung Bechhofen und in Waltingen an der Kirche in der 30er-Zone Richtung Ruffenhofen. Danke an Jasmin, Ingrid, Gerhard und Andreas fürs Melden. Und wenn auch Sie noch was gesehen haben, dann gerne reinmelden per Telefon oder WhatsApp. Beides auf der 0981 63 00. Ich wünsche weiterhin gute und vor allem sichere Fahrt.
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1: Ich bin Stefan Schütz. Die Deutsche Bahn muss auf ihren Gleisen mehr Platz für Mitbewerber machen. Das hat die Bundesnetzagentur entschieden und reagiert damit auf eine Beschwerde des Bahnunternehmens Italo. Die Italiener sind unzufrieden mit den bisherigen Rahmenbedingungen für Wettbewerber auf der Schiene. Die Bahn hält sich rechtliche Schritte offen. Befürworter sagen, Konkurrenz habe schon im Regionalverkehr zu mehr Qualität und sinkenden Preisen geführt. Jeder Fünfte denkt wegen immer heißer werdenden Sommern darüber nach, sich eine Klimaanlage anzuschaffen. Der Bundesgerichtshof hat nun die Rechte von Wohnungseigentümern diesbezüglich klargestellt. Claudia Wächter berichtet.
2: Eine Hausgemeinschaft kann nämlich nicht pauschal sagen, eine Klimaanlage kommt überhaupt nicht in Frage. Auch nicht, wenn die Geräusche macht oder warme Abluft abgibt. Solche Beeinträchtigungen sind hinnehmbar, sagen die Richter. Konkret geht's um sogenannte Split-Anlagen, also solche, die eine Einheit drinnen und eine andere draußen auf dem Balkon haben. Der Verkauf solcher Anlagen ist in den vergangenen Jahren rasant gestiegen.
1: Das US-Unternehmen Amazon feiert einen juristischen Teilerfolg. Die Verbraucherzentrale Sachsen ist vor Gericht mit einer Sammelklage gescheitert, an der sich fast 324.000 Kläger beteiligt haben. Amazon wurde von dem Vorwurf freigesprochen, seine Kunden bei der Einführung von Werbung im Prime-Programm getäuscht zu haben. Endgültig geklärt ist die Rechtslage nicht, denn auf mehreren Ebenen laufen noch weitere Prozesse. Die kriegerischen Handlungen zwischen Iran und den USA in Nahost lässt die Energiepreise steigen und darauf reagiert jetzt die EU-Kommission. In rund 15 Jahren sollen Industrieanlagen, Gebäude und Verkehr mit Strom be- und angetrieben werden. Gleichzeitig soll der Anteil von Strom aus erneuerbaren Energien steigen. Der Iran-Krieg hat den Angaben nach bisher zusätzliche Kosten für Öl und Gas von bis zu 50 Milliarden Euro verursacht. Das Niedrigwasser führt dazu, dass auf der Donau Güterschiffe weniger Ladung an Bord haben. Zu schwere Schiffe würden auf Grund laufen, teilte die zuständige Behörde mit. Für die Reeder, zuständig für die Transporte, werden damit Kosten höher, weil sie die übrige Ladung zwischenlagern müssen. Zum Nadelöhr wird der Donauabschnitt zwischen Straubing und Vilshofen, weil er nicht über Staustufen reguliert wird.
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3: Mit Lisa Immendörfer. In einem Umkreis von bis zu 30 Kilometern um Wilburgstetten hatten die Feuerwehren in der Nacht alle Hände voll zu tun. Kurz vor 23 Uhr ist laut FLZ ein Brand in einer landwirtschaftlichen Halle im Gemeindeteil Welchenholz ausgebrochen. Das Problem, hier lagerten große Mengen Heu und Stroh sowie Gerätschaften. Rund 350 Einsatzkräfte aus dem gesamten südlichen Landkreis wurden aufgrund der schwierigen Bedingungen vor Ort alarmiert. Trotz enger Bebauung konnten die Feuerwehren ein Übergreifen der Flammen auf andere Gebäude verhindern. Außerdem wurden zahlreiche Tiere aus einem benachbarten Stall in Sicherheit gebracht. 4 Kälber und einige Hasen konnten sie allerdings nicht mehr retten. Der Sachschaden wird aktuell auf mehrere 100.000 Euro bis 1 Million geschätzt. Die Kripo Ansbach hat die Ermittlungen übernommen. Ursache für das Feuer soll nach ersten Erkenntnissen ein Blitz gewesen sein.
4: Dankeschön, Lisa. Und mehr aus Mittelfranken hören Sie dann wieder in Franken um 9:30. Wir werfen einen Blick aufs Wetter. Ja, bis in den Abend, da sind Regen und kräftige Gewitter möglich. 25 Grad haben wir aktuell zum Beispiel in Unterschweinach und Theo meldet sogar 27 Grad in Untermichelbach. Vielen Dank dafür. In der Nacht, da beruhigt sich das Wetter aber bei Frühwerten so um 16 Grad und morgen gibt es dann ein bisschen Sonne, paar Wolken und frischen Wind bei rund 24 Grad. Zum Sonntag hin ist es dann weiter wechselhaft. Dazu gibt es auch Regen bei kaum noch über 20 Grad. Hier ist Radio 8 mit dem Verkehrsservice um gleich 15.04 Uhr. Hallo in alle Autos und LKW da draußen. Bitte Vorsicht auf der A6 Heilbronn Richtung Nürnberg zwischen Feuchtwange Nord und Aurach. Hier gibt es ein defektes Fahrzeug nach einem Brand. Die Fahrbahn ist gesperrt für den Durchgangsverkehr und auch die ganze Richtungsfahrbahn ist gesperrt. Und deshalb staut es sich auch schon zwischen Feuchtwange Nord und der Raststätte Frankenhöhe Süd auf etwa 5 Kilometer Stau, macht einen Plus von 1,25 Stunden. Stunden. Und Blitzer stehen einmal in Ansbach am Windmühlberg stadteinwärts und in Waltingen hier an der Kirche Richtung Ruffenhofen. Das Ganze ist eine 30er-Zone. Vielen Dank Andreas und Jasmin fürs Melden. Und an dieser Stelle wären auch schon Sie dran. Haben Sie auch noch was gesehen? Staus, Verkehrsbehinderungen oder eben auch Blitzer? Dann rufen Sie doch gerne kurz durch oder schreiben mir einfach eine WhatsApp hier direkt zu mir ins Studio. Beides geht unter der 0981 63 00. Ich sag vielen Dank und wünsche weiterhin eine gute und vor allem sichere Fahrt.
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4: Herzlich willkommen im Nachmittag hier auf Radio 8. Ich bin Chiara Bischoff und ich freue mich, dass Sie mit dabei sind. Und wenn Sie am Wochenende ein bisschen Lust auf bunte Farbe und künstlerische Werke haben, dann schauen Sie doch gerne mal nach Weißenburg. Dort werden nämlich an diesem Wochenende die Außenflächen der Mucke-Tissa-Therme aufgehübscht. Ja, und warum das Ganze? Darüber sprechen wir gleich in ein paar Minuten nach einfach guter Musik hier auf Radio 8.

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0: Das ist einfach gute Musik an Ihrem Freitag hier auf Radio 8. Sie bringen Farbe ins Spiel. Mehrere Künstler werden an diesem Wochenende die Außenflächen der Mogetissa-Therme in Weißenburg aufhübschen und künstlerisch gestalten. Badebetrieb herrscht dort ja länger nicht mehr. Und statt in Vergessenheit zu geraten, entwickelt sich das Gebäude nun also zu einem besonderen Kunstprojekt. Einer der Künstler ist Michael Lange, freischaffender Künstler aus Unterasbach bei Gunzenhausen.
1: Die Verwalterin von der Mogetissa-Therme, die hat uns gefragt, also mehrere Künstler aus der Region, ob sie bereit wären, kostenlos die Mogetissa-Therme dort zu gestalten, künstlerisch, also mit Kunstwerken versehen. Ich habe das zwar noch nie gemacht, also Fassadenmalerei jedenfalls noch nicht, und habe natürlich gleich zugesagt. Jetzt am 18. geht es los. Jeder macht seine eigene Kunst.
0: Die Kunstaktion in Weißenburg hat natürlich auch einen Hintergrund.
1: Die Mogetissa-Therme steht ja leer, nicht? Und die wird hauptsächlich genutzt noch drinnen für Kunstausstellungen. Und außen sind viele Schmierereien mit Graffiti und sowas. Ja? Um das zu verhindern, ist man auf die Idee gekommen, das mit Kunst von außen zu gestalten, um diese Schmierereien auch loszuwerden.
0: Und das Beste, wir alle können den Künstlern am Wochenende bei ihrer Arbeit gern über die Schulter schauen und mit dabei sein.
1: Das geht vormittags los, eigentlich so ab 10 Uhr. Also ich werde schon früher da sein. Also ich habe sogar schon ein bisschen angefangen, dass ich denn wirklich nur noch am Samstag, Sonntag, ich sage jetzt mal nach Zahlen mache. Wirklich nur noch mit Farbe mache und dass die Leute das dann sehen. Ich mache zum Beispiel den Eingang, den kompletten Eingang. Und der ist schon grundiert, schon geweißt. Also ich brauche wirklich nur noch diese Figuren drauf zu machen. Und dann lege ich halt los, dass ich auch fertig werde.
0: Sagt der freischaffende Künstler Michael Lange aus Unterasbach bei Gunzenhausen. Er wird morgen und am Sonntag mit Künstlerkollegen die Außenflächen der ehemaligen Mogetissa-Therme in Weißenburg aufhübschen und neu gestalten.
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Mittwoch hat das SEK eine Dienstwohnung in einem Pflegewohnheim durchsucht, aber wusste eigentlich die bayerische Polizei davon? Das hören Sie gleich in Franken um halb, Radio 8 Regional mit Lisa Immendörfer.

0: Würde ich dich anlügen? Ja, diese Frage, die stellt sich auch dieses Duo hier. Charles und Eddie sind das mit Would I Lie to You? Das ist gleich der besondere Song der Stunde auf Radio 8, direkt nach den Nachrichten.
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0: Und da ist Lisa Immendörfer bei mir. Grüß dich, Lisa.
2: Hallo, Chiara.
0: Zu einem Großeinsatz ist es, wie berichtet, am Mittwochvormittag in einem Feuchtwanger Senioren- und Pflegewohnheim gekommen.
2: Ein Sondereinsatzkommando durchsuchte dort eine Dienstwohnung. Ein Mann stehe im Verdacht, ausländische terroristische Vereinigungen unterstützt zu haben. Sowohl die Polizei Feuchtwangen als auch die Polizei Mittelfranken wussten auf Nachfrage beide nichts von dem Einsatz.
3: Zuständig für den Fall ist die Generalstaatsanwaltschaft Frankfurt am Main. Sie führt ein Ermittlungsverfahren gegen den 48-Jährigen, der seinen Wohnsitz in Hessen habe. Die Durchsuchung selbst habe an seiner Arbeitsstelle in Feuchtwangen stattgefunden, genauer gesagt in der Dienstwohnung. Die Generalstaatsanwaltschaft teilte uns gegenüber mit, dass die Polizei in Feuchtwangen durch das Bundeskriminalamt über den Einsatz informiert wurde. Irene Vandenberg, Radio 8 in Feuchtwangen.
2: Ein 29-Jähriger hat jetzt in einer Nürnberger Apotheke versucht, mit einem gefälschten Rezept an das Medikament Tavor zu kommen. Eine Mitarbeiterin wurde allerdings misstrauisch und rief die Polizei. Die Beamten trafen den Mann noch in der Apotheke an und bestätigten den Verdacht. Außerdem fanden sie bei ihm weitere gefälschte Rezepte. Da sich der 29-Jährige während der Kontrolle äußerst sprunghaft verhalten hatte, legten ihm die Beamten Handfesseln an. Gegen ihn wird jetzt wegen Urkundenfälschung ermittelt. Eine Nonne im Latino-Look und eine Mutteroberin high auf der Bühne. Das ist der verrückte Cocktail der Musical-Comedy Nonsense. 5 Nonnen rocken so richtig die Bühne. Das Stück hat am Abend Premiere gefeiert, und zwar bei den Frankenfestspielen in Röttingen auf Burg Brattenstein. Mit viel Gesang, Tanz, Humor und auch Chaos. Das Stück zählt weltweit zu den meistgespielten Musical-Komödien. Die Besucher in Röttingen hielt es zum Schluss nicht mehr auf ihren Sitzen.
4: Sehr lustig, sehr spaßig. Also mir sind schon die Tränen gelaufen vor Lachen. Ich hab's nicht bereut.
5: Ich kenne sie aus der Jugend, die Nonnen. Ich war auch bei Nonnen. Die singen sehr gut.
6: Fantastisch, wirklich wahr. Also die Tanzvorführungen sind wunderbar und der Gesang, die haben ja alle sehr gute Stimmen. Wunderbar.
7: Super, ganz klasse, echt kurzweilig, lustig, toll.
8: Singen hervorragend, ja, tolle Stücke. Ja. Und wenn es so lustig im Kloster zugeht, dürften die keine Nachwuchsprobleme haben.
2: Gespielt wird Nonsense noch bis zum 22. August. Mehr Infos unter frankenfestspiele.de. Soweit Franken um halb, Radio 8 regional. 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
9: Dampfig warme Luft ist in unserer Region im Gange und mit etwas Wind fühlt sich's aber trotzdem recht angenehm an bei rund 25 Grad. Aber neben Wolken und Sonne gibt's zum Abend hin dann auch Schauer und teils kräftige Gewitter. Die können sich bis in die Nacht hineinziehen. Dann beruhigt sich's allmählich bei Tiefstwerten um 16 Grad. Morgen haben wir Sonnenschein und Wolken bei auffrischendem Wind und etwa 24 Grad. Am Sonntag kommen dann ein paar Schauer dazu bei kaum noch über 20 Grad. Und die 20 Grad Marke wird auch am Wocheneinstieg wahrscheinlich die Grenze bleiben, obwohl es nach sehr frischer Nacht insgesamt mehr Sonne als Wolken geben wird.
0: Dankeschön, Radio 8 Wetterkönig Christian König. Dazu noch die aktuellen Temperaturen. 26 Grad sind es in Büttelbronn und Rico meldet ebenfalls 26 Grad aus Kestel. Hier ist Radio 8 mit dem Verkehrsservice um 15.34 Uhr. Hallo auf die Straßen. Bitte Vorsicht auf der A6 Heilbronn Richtung Nürnberg zwischen Feuchtwangen Nord und Aurach. Hier laufen die Bergungsarbeiten nach einem Fahrzeugbrand. Auch die Reinigungsarbeiten sind schon am Gange und die Richtungsfahrbahn ist weiterhin gesperrt. Deshalb staut es sich auch schon zwischen dem Kreuz Feuchtwangen-Kreilsheim und dem Rastplatz Hasenzagel auf etwa 8 Kilometer auf etwa 8 Kilometer Länge, macht einen Plus von rund 2 Stunden. Und auf der A7 Würzburg Richtung Ulm zwischen Feuchtwangen West und Dinkelsbühl-Fichtenau aktuell 4 Kilometer Stau, macht einen Plus von rund 20 Minuten. Blitzer stehen einmal in Ansbach hier am Windmühlberg stadteinwärts, in Wustendorf in der Kurve Richtung B14 und in Waltingen hier an der Kirche. Das Ganze ist eine 30er-Zone Richtung Ruffenhofen wird geblitzt. Vielen Dank, Andreas, Tabea, Patrick und Jasmin fürs Melden. Und sollten Sie auch noch was gesehen haben, gerne auch reinmelden, geht per Telefon oder WhatsApp, beides unter der 0981 63 00. Ich sage vielen Dank und wünsche weiterhin eine gute und vor allem sichere Fahrt.
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0: Es soll ein Dank sein an alle Feuerwehren aus unserer Region für ihren unermüdlichen Einsatz und Hilfsbereitschaft. Ein Ausflug zur Flughafenfeuerwehr in Frankfurt zu gewinnen bei unserer großen Radio 8 Feuerwehraktion. Wie ihr, liebe Feuerwehrler, mitmachen und euch bewerben könnt, dazu gleich mehr. Jetzt gibt's aber erstmal den besonderen Song der Stunde. Ich bin Chiara Bischoff und hier sind Charles and Eddie mit Would I Lie to You?
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1: Wir wollen Danke sagen bei den Menschen, die für uns buchstäblich durchs Feuer gehen, die unsere Liebsten und vielleicht auch mal die Katze retten, die zu allen Tages- und Nachtzeiten für uns da sind, bei den Feuerwehrkräften in unserer Region. Dabei machen sie aber viel mehr als einfach nur Feuer zu löschen. Feuerwehr ist nämlich eine bunt gemischte große Gemeinschaft. Und da geht's nicht nur um die Einsätze, sagt Gökhan Burgas. Er ist Gruppenführer bei der Freiwilligen Feuerwehr Neusitz.
2: Das stimmt, ja. Und das ist auch das Schöne bei der Feuerwehr, dass man eben halt auch so viele Kontakte hat und auch, wenn es jetzt beruflich ist oder handwerkertechnisch, dass man sagt, ich brauche vielleicht einen Elektriker oder ich brauche irgendwie einen Kfz-Händler, und das findet man halt auch bei uns in der Feuerwehr, sage ich mal. Ne? Also wir haben ja von allen Berufssparten, ich selber bin ja zum Beispiel im Justizvollzug, also komplett was anderes, wie jetzt einer, der im Handwerk tätig ist. Und das spielt aber alles dann zusammen, sage ich mal, im Einsatz. Ne?
1: Gökhan Burgas ist besonders über den ganzen Zusammenhalt sehr froh, denn ohne freiwillige Feuerwehren würden wir alle ganz schön alt aussehen.
2: Ohne die freiwilligen Feuerwehren würde hier das ganze System auch nicht funktionieren. Wenn man bedenkt, dass 90% der Feuerwehren in Deutschland auch nur durch Freiwillige gestemmt werden und der Rest dann in Großstädten wie Nürnberg, Augsburg und so weiter dann durch Hauptberufliche. Das wissen auch viele Menschen auch gar nicht, auch im zivilen Bereich. Rothenburg zum Beispiel meinen auch viele, dass es überhaupt beruflich Feuerwehr ist, weil die auch so viele Einsätze fahren, ne? Aber wir sind alle durch und durch ehrenamtlich unterwegs.
1: Also ein wirklich toller und wichtiger Job, den unsere Feuerwehren da Tag für Tag machen. 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

0: Es könnte bald ein neues Bahnunternehmen in Deutschland geben, Italo. Mehr dazu gleich in den Nachrichten um 16 Uhr hier auf Radio 8 mit Stefan Schütz.
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1: Ich bin Stefan Schütz. Ein CDU-Politiker fordert den Rücktritt von Fraktionschef Spahn. Er und sein Ehemann sind durch eine Leihmutter aus den USA Eltern geworden. In Deutschland ist das verboten, auch weil die CDU das will. Thomas Thunfeld berichtet.
2: Das geht gar nicht, meint Daniel Peters, CDU-Landeschef in Mecklenburg-Vorpommern. Jens Spahn habe sich mit der Leihmutterschaft in den USA in voller Absicht über deutsches Recht hinweggesetzt. Deshalb, so Peters im Bild-Interview, sei Spahn als Vorsitzender der Unionsfraktion nicht mehr tragbar. Die CDU stehe für Glaubwürdigkeit und Klarheit, gerade in sensiblen ethischen Fragen.
1: Es könnte bald ein neues Bahnunternehmen in Deutschland geben, Italo. Die Bundesnetzagentur hat dazu den Weg frei gemacht. Allerdings könnte die Deutsche Bahn noch dagegen klagen. Sollte der Beschluss Bestand haben, könnte die Konkurrenz im Fernverkehr zu sinkenden Preisen führen. So ein Argument der Befürworter. Kritiker fürchten insgesamt weniger Fernverkehrsangebote. Die EU-Kommission sieht in Deutschland einige Mängel, die dem Rechtsstaat schaden. So gibt es zu wenig Informationsrechte für Journalisten gegenüber Bundesbehörden und gemeinnützige Organisationen könnten steuerlich entlastet werden. In dem Bericht wird auch darauf aufmerksam gemacht, dass es oft nicht klar ersichtlich ist, welchen Einfluss Lobbyisten bei der Gesetzgebung hatten. Insgesamt erhält Deutschland ein positives Zeugnis. Dänemark ist zum 15. Mal EU-Meister darin, Arbeitslosen schnell einen neuen Job zu vermitteln. Gut 40% finden binnen eines Quartals eine neue Anstellung, teilte das EU-Statistikamt Eurostat mit. In Deutschland sind es 28%. Die Dänen setzen auf weniger Kündigungsschutz, hohes Arbeitslosengeld, Umschulung, Weiterbildung und aktive Vermittlung. So hätten Unternehmen einen hohen Anreiz zur Neueinstellung, heißt es. Das Landgericht Frankfurt hat der FIFA bestimmte Praktiken beim Ticketverkauf in Deutschland verboten. Mit einer einstweiligen Verfügung verpflichtete das Gericht den Fußball-Weltverband beispielsweise, keinen Zeitdruck mehr beim Kauf der Karten aufzubauen. Der Weltverband steht seit Monaten wegen hoher Preise und fragwürdiger Verkaufspraktiken für die Fußball-WM in der Kritik.
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3: Mit Lisa Immendörfer. Zu einem Großeinsatz ist es, wie berichtet, am Mittwochvormittag in einem Feuchtwanger Senioren- und Pflegewohnheim gekommen. Ein Sondereinsatzkommando durchsuchte dort eine Dienstwohnung. Ein Mann stehe im Verdacht, ausländische terroristische Vereinigungen unterstützt zu haben. Sowohl die Polizei Feuchtwangen als auch die Polizei Mittelfranken wussten auf Nachfrage beide nichts von dem Einsatz. Zuständig für den Fall ist die Generalstaatsanwaltschaft Frankfurt am Main. Sie führt ein Ermittlungsverfahren gegen den 48-Jährigen, der seinen Wohnsitz in Hessen habe. Die Durchsuchung selbst habe an seiner Arbeitsstelle in Feuchtwangen stattgefunden, genauer gesagt in der Dienstwohnung. Die Generalstaatsanwaltschaft teilte uns gegenüber mit, dass die Polizei in Feuchtwangen durch das Bundeskriminalamt über den Einsatz informiert wurde.
4: Dankeschön, Lisa. Und einfach mehr Mittelfranken gibt's dann wieder um halb in Franken um halb. Wie werfen wir einen Blick aufs Frankenwetter? Da sind bis in den Abend rein Regen und kräftige Gewitter möglich. 26 Grad haben wir aktuell in Lariden. Und der Piet hat sich bei uns gemeldet und meldet ebenfalls 26 Grad aus Würzburg. Vielen Dank dafür. In der Nacht, da beruhigt sich das Wetter dann bei Frühwerten um 16 Grad. Und morgen dann ein bisschen Sonne, paar Wolken und frischen Wind bei 24 Grad. Zum Sonntag hin bleibt es weiter wechselhaft. Dazu gibt es auch wieder Regen bei kaum noch über 20 Grad.
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4: Hier ist Radio 8 mit dem Verkehrsservice um punktgenau 16.04 Uhr. Hallo auf die Straßen. Da hätten wir weiterhin die A6 Heilbronn Richtung Nürnberg. Zwischen Feuchtwangen Nord und Aurach. Hier laufen die Bergungsarbeiten weiter nach einem Fahrzeugbrand. Auch die Reinigungsarbeiten sind im vollen Gange. Aktuell gibt es eine Vollsperrung Richtung Amberg. Es wurde keine Person verletzt. Es gab nämlich einen Fahrzeugbrand, bei dem das Fahrzeug komplett ausgebrannt ist. Und deshalb staut es sich auch schon zwischen dem Kreuz Feuchtwangen-Crailsheim und der Raststätte Frankenhöhe Süd auf 9 Kilometer Länge. Macht einen Plus von 2 Stunden und rund 20 Minuten. Also bitte Geduld an dieser Stelle. Dann hätten wir noch die A7 Würzburg Richtung Ulm zwischen Feuchtwangen West und Dinkelsbühl-Fichtenau. Aktuell 7 Kilometer Stau. Macht einen Plus von einer halben Stunde. Und Fuß vom Gas. Es wird nämlich geblitzt. Einmal in Ansbach hier am Windmühlberg stadteinwärts. In Waltingen an der Kirche Richtung Ruffenhofen. Das Ganze ist eine 30er-Zone. Und dann steht noch ein Blitzer in Wustendorf in der Kurve Richtung B14. Vielen Dank, Tabea, Andreas, Jürgen und Patrick fürs Melden. Ja, und was soll ich sagen? Falls Sie auch noch was gesehen haben, Staus, Verkehrsbehinderungen oder eben auch Blitzer, dann machen Sie es doch gerne wie die vier und rufen kurz durch oder schreiben uns eine WhatsApp. Beides geht unter der 0981 63 00. Ich sage an dieser Stelle schon mal vielen, vielen Dank und wünsche weiterhin eine gute und vor allem sichere Fahrt.
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4: Was war das für ein toller und unterhaltsamer Abend gestern bei den Frankenfestspielen in Röttingen. Dort hat das Stück Nonsense Premiere gefeiert und ich will jetzt auch gar nicht so viel verraten, wie es gelaufen ist. So viel sei aber schon mal gesagt. Am Ende, da konnte wirklich niemand mehr stillsitzen. Und wie die Premiere bei dem Publikum ankam und was sie bei dem Stück erwartet, das hören Sie schon in ein paar Minuten hier auf Radio 8. Vorher habe ich aber noch gute Musik für Sie dabei. Ich bin Chiara Bischoff und hier sind Depeche Mode mit Enjoy the Silence.

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1: Eine Nonne im Latino-Look und eine Mutteroberin high auf der Bühne. Das ist der verrückte Cocktail der Musical-Comedy Nonsense. Fünf Nonnen rocken so richtig die Bühne dabei. Und das Stück, das hat am Abend Premiere gefeiert bei den Frankenfestspielen in Röttingen auf Burg Brattenstein. Es zählt weltweit zu den meistgespielten Musical-Komödien und die Besucher in Röttingen hielt es zum Schluss gar nicht mehr auf ihren Stühlen. Auch Radio 8 Lokalreporter Andi Fischer hat kräftig mitgefeiert.
2: Die Nonnen haben ein Problem. 52 von ihnen wurden versehentlich ins Jenseits befördert mit einer vergifteten Bouillabaisse. Beerdigungen sind teuer, also müssen sich die Nonnen was einfallen lassen. Sie starten eine große Benefizshow, um Geld einzutreiben. Und wirklich jede einzelne Nonne legt sich so richtig ins Zeug. Es macht einfach Spaß zu sehen, wie temperamentvoll, tänzerisch und vor allem auch gesanglich perfekt die fünf Musical-Darstellerinnen abgehen. Lammfromm, aber bärenstark. Das hat auch das Premierenpublikum in Röttingen honoriert.
3: Sehr lustig, sehr spaßig. Also mir sind schon die Tränen gelaufen vor Lachen. Echt voll cool, ich hab's nicht bereut.
4: Gut, ich kenne sie aus der Jugend, die Nonnen. Ich war auch bei Nonnen. Die singen sehr gut.
5: Fantastisch, wirklich wahr. Also die Tanzvorführungen sind wunderbar und der Gesang, die haben ja alle sehr gute Stimmen. Wunderbar, ja, wir kommen schon, wirklich war 40 Jahre her.
6: Super, ganz klasse, echt kurzweilig, lustig, toll.
7: Singen hervorragend, ja, tolle Stücke, ja, und wenn es so lustig im Kloster zugeht, dürften die keine Nachwuchsprobleme haben.
8: Ja, wahnsinnig Spaß und die Atmosphäre hier ist auch einfach ganz toll in der Burg.
2: Nicht zu vergessen dabei die hervorragende Liveband unter der bewährten Leitung von Rudolf Hild. Es wird sich durchs Morgengebet getanzt, wir erleben eine Mutteroberin, die einen Nonnenstich hat und bevor du in dein Kissen beißt, nimm Klosterfrau Melissengeist. Auch eine Weisheit des Abends. Eine Kochshow veranstalten die Nonnen ebenfalls. Man nehme 4 Frankfurter und mache sie richtig heiß. Mega witzig, aber alles respektvoll, denn nicht der Glaube oder die Kirche sind das Hauptthema, sondern die Eigenheiten der Figuren. Und das menschelt ungemein. Dietmar Horsitschka, der Nonsens inszeniert hat, ist sehr glücklich nach der Premiere.
9: Angeheitert, erheitert, fröhlich, ausgelassen, da ist alles mit dabei, weil es ist ein so schöner Abend gewesen und das Publikum hat das so schön mitgemacht und aufgenommen und ich muss eher sagen, das, was es eigentlich soll, das Stück hat es geleistet, Freude bringen und dass die Leute mit einem Lachen nach Hause gehen. Das ist ein Stück, das braucht Publikum und das hat man heute wirklich erlebt, wie schön das sein kann, wenn man einfach mal sein darf und für alles vergessen darf, was einem so in irgendeiner Form im Kopf rumspukt und einfach mitmachen kann. Und ja, ich bin total happy.
2: Ob die Nonnen letztlich das Geld auftreiben, wird natürlich nicht verraten. Nonsens läuft noch bis zum 22. August in Röttingen auf Burg Brattenstein. Infos zu Tickets und Spielplan unter frankenfestspiele.de. Andreas Fischer, Radio 8 in Röttingen.
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0: Viel zu tun hatten die Feuerwehrkräfte am Abend bei einem Brand in Wilburgstetten, wo genau das Feuer ausbrach. Das gleich von Lisa Immendörfer in Franken um halb, Radio 8 Regional.
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0: Marius Müller im Westernhagen zählt mit über 12 Millionen verkauften Tonträgern zu den erfolgreichsten Künstlern Deutschlands. Und hier auf Radio 8 hören wir ihn gleich mit dem besonderen Song der Stunde.
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0: Das ist Westernhagen mit Weil ich dich liebe. Das gibt's gleich nach den Nachrichten.
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0: Und da ist gerade Lisa Immendörfer zu mir ins Studio gekommen. Grüß dich, Lisa.
3: Hallo, Chiara.
0: In einem Umkreis von bis zu 30 Kilometern um Wilburgstetten hatten die Feuerwehren in der Nacht alle Hände voll zu tun.
3: Kurz vor 23 Uhr ist ein Brand in einer landwirtschaftlichen Halle im Gemeindeteil Welchenholz ausgebrochen, so die Polizei. Das Problem, hier lagerten große Mengen Heu und Stroh sowie Gerätschaften.
4: Rund 350 Einsatzkräfte aus dem gesamten südlichen Landkreis wurden aufgrund der schwierigen Bedingungen vor Ort alarmiert. Trotz enger Bebauung konnte die Feuerwehr ein Übergreifen der Flammen auf andere Gebäude verhindern. Außerdem wurden zahlreiche Tiere aus einem benachbarten Stall in Sicherheit gebracht. 4 Kälber und einige Hasen konnten sie allerdings nicht mehr retten. Der Sachschaden wird aktuell auf mehrere 100.000 bis 1 Million Euro geschätzt. Die Kripo Ansbach hat die Ermittlungen übernommen. Ursache für das Feuer soll nach ersten Erkenntnissen ein Blitz gewesen sein. Bianca Albert, Radio 8 bei Wilburgstetten.
3: Zu einem Großeinsatz ist es, wie berichtet, am Mittwochvormittag in einem Feuchtwanger Senioren- und Pflegewohnheim gekommen. Ein Sondereinsatzkommando durchsuchte dort eine Dienstwohnung. Ein Mann stehe im Verdacht, ausländische terroristische Vereinigungen unterstützt zu haben. Sowohl die Polizei Feuchtwangen als auch die Polizei Mittelfranken wussten auf Nachfrage beide nichts von dem Einsatz.
5: Zuständig für den Fall ist die Generalstaatsanwaltschaft Frankfurt am Main. Sie führt ein Ermittlungsverfahren gegen den 48-Jährigen, der seinen Wohnsitz in Hessen habe. Die Durchsuchung selbst habe an seiner Arbeitsstelle in Feuchtwangen stattgefunden, genauer gesagt in der Dienstwohnung. Die Generalstaatsanwaltschaft teilte uns gegenüber mit, dass die Polizei in Feuchtwangen durch das Bundeskriminalamt über den Einsatz informiert wurde. Irene Vandenberg, Radio 8 in Feuchtwangen.
3: Der Freistaat Bayern fördert jetzt eine ganze Reihe von Heimatprojekten aus dem Pilotförderprogramm Heimat engagiert. Hinter dem Förderprogramm stecken das Bayerische Heimatministerium und der Bayerische Landesverein für Heimatpflege. Einziger Preisträger aus Mittelfranken ist die Segelflugschule Hesselberg und ihre Ausstellung zu 100 Jahren Segelflug am Hesselberg. Soweit Franken um halb, Radio 8 regional. 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
6: Dampfig warme Luft ist in unserer Region im Gange und mit etwas Wind fühlt es sich aber trotzdem recht angenehm an bei rund 25 Grad. Aber neben Wolken und Sonne gibt es zum Abend hin dann auch Schauer und teils kräftige Gewitter. Die können sich bis in die Nacht hineinziehen. Dann beruhigt es sich allmählich bei Tiefstwerten um 16 Grad. Morgen haben wir Sonnenschein und Wolken bei auffrischendem Wind und etwa 24 Grad. Am Sonntag kommen dann ein paar Schauer dazu bei kaum noch über 20 Grad. Und die 20 Grad Marke wird auch am Wocheneinstieg wahrscheinlich die Grenze bleiben, obwohl es nach sehr frischer Nacht insgesamt mehr Sonne als Wolken geben wird.
0: Dankeschön, Radio 8 Wetterkönig Christian König. Dazu noch die aktuellen Temperaturen. 26 Grad in Reut und Michaela meldet 24 Grad aus Walting.
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0: Hier ist Radio 8 mit dem schnellsten Verkehrsservice um 16.34 Uhr. Hallo auf die Straßen. Auf der A6 Heilbronn Richtung Nürnberg zwischen Feuchtwangen Nord und Aurach. Bitte Vorsicht, hier laufen weiterhin die Bergungsarbeiten nach einem Fahrzeugbrand. Auch die Reinigungsarbeiten sind im Gange und aktuell gibt es eine Vollsperrung in Richtung Amberg. Die Bergung, die läuft, wie gesagt. Und deshalb staut es sich auch schon zwischen dem Kreuz Feuchtwangen-Kreilsheim und der Raststätte Frankenhöhe Süd. Aktuell auf 9 Kilometer Länge macht ein Plus von rund einer Stunde und 30 Minuten. Und auf der A7 Würzburg Richtung Ulm zwischen Feuchtwangen West und Dinkelsbühl-Fichtenau weiterhin 7 Kilometer Stau. Hier dauert es rund eine halbe Stunde länger. Und dann hat sich auch noch der Klaus bei uns gemeldet und er sagt:
8: Ja, hallo, es hat einen Unfall gegeben auf der Verbindungsstraße zwischen Winsbach und Reuth. Richtung Reut, kurz vor der Ortschaft. Eine Spur ist gesperrt. Bitte, wenn es geht, großräumig umfahren. Vielen Dank.
0: Sie haben es also gehört. Vielen Dank, Klaus, für diese Unfallmeldung. Bitte diesen Bereich, wenn geht, umfahren. Und dann hätten wir noch Blitzer. Einmal in Ansbach am Windmühlberg stadteinwärts. In Waltingen, hier wird an der Kirche geblitzt. Das ist eine 30er-Zone in Richtung Ruffenhofen. Und dann steht noch ein Blitzer in Wustendorf in der Kurve Richtung B14. Vielen Dank an alle fleißigen Blitzerfunker. Und sollten Sie auch noch zufällig da draußen unterwegs sein und haben was entdeckt, Staus, Verkehrsbehinderungen oder Blitzer, gerne immer her damit, entweder per Telefon oder WhatsApp, beides unter der 0981 63 00. Vielen Dank und weiterhin gute Fahrt.
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0: Chiara Bischoff hier auf Radio 8 an diesem Freitagnachmittag. Und Freitag heißt ja auch immer, das Wochenende steht kurz bevor. Und falls Sie da noch ein bisschen Zeit haben und gerne was unternehmen möchten, dann habe ich gleich bei unserem Radio 8 Sommerspaß was richtig Tolles für Sie dabei, wo Sie die nächsten Tage richtig gut mitfeiern können. Das hören Sie gleich nach unserem besonderen Song der Stunde. Hier ist Westernhagen mit Weil ich dich liebe.

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1: In Dinkelsbühl, da herrscht ab heute wieder Ausnahmezustand. Dort beginnt um 17.30 Uhr nämlich die Kinderzeche. Und für die Dinkelsbühler ist das der Jahreshöhepunkt im Kalender. Ganze 9 Tage lang wird dann in der historischen Altstadt getanzt, gelacht und eben auch ein Stückchen Tradition gefeiert. Die Stadt feiert nämlich ihre Geschichte aus dem 30-jährigen Krieg. Demnach soll eine Kinderlore mit ihren Kindern die Belagerung und Plünderung durch die Schweden verhindert haben. Und auf den Auftakt der Kinderzeche freuen sich auch schon die Kleinsten. Wir haben uns mal umgehört, auf was sich die Kinder denn am meisten freuen.
2: Also ich freue mich, dass ich die Schweden sehen kann und dass ich halt auch mitlaufen kann.
3: Auf die Geschenke, Gutscheine und Süßigkeiten.
4: Also meistens freue ich mich tatsächlich, dass so viele Leute da sind und tatsächlich, weil die Stadt von so vielen Kindern gerettet wird.
5: Also ich freue mich am meisten auf die Geschenke.
1: Ja, und da ist es heute endlich soweit. In Dinkelsbühl wird die Kinderzeche gefeiert. Um 17.30 Uhr geht's wie gesagt los mit der Dinkelsbühler Stadtkapelle auf dem Weinmarkt. Alle Infos im Netz unter kinderzeche.de.
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0: EU-Kommission gibt der Industrie mehr Zeit, ihren Schadstoffausstoß zu senken. Sie will den Emissionshandel nämlich abschwächen. Gleich mehr dazu von Stefan Schütz in den Nachrichten um 17 Uhr hier auf Radio 8.
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1: Ich bin Stefan Schütz. Die CSU will eine Leihmutterschaft in Deutschland auf keinen Fall erlauben. Es gehe hier um das Werteverständnis der Partei, sagte Landtagsfraktionschef Holleczek. Eine Debatte über das Thema gibt es, weil Unionsbundestagsfraktionschef Spahn und dessen Ehemann die Geburt eines Babys mit Hilfe einer Leihmutter in den USA bekannt gegeben hatten. Spahns Partei, die CDU, ist ebenfalls gegen eine legale Leihmutterschaft. Verbraucherschützer sind mit einer der ersten Sammelklagen gescheitert. Das bayerische oberste Landesgericht hat entschieden, Amazon durfte Werbung in Streaming-Abo Prime Video einführen. Die Verbraucherzentrale Sachsen hatte auf Schadenersatz geklagt, weil sie Werbefreiheit für zugesagt hielt. Das Gericht sieht das anders, da diese in den Vertragsbedingungen nie garantiert worden sei. Rund 330.000 Menschen hatten sich an der Klage beteiligt. Jetzt soll der Bundesgerichtshof final entscheiden. Die EU-Kommission gibt der Industrie mehr Zeit, ihren Schadstoffausstoß zu senken. Sie will den Emissionshandel abschwächen, ein zentrales Instrument für den Klimaschutz. Die Wirtschaft, auch in Bayern, fordert das schon seit längerem. Janina Singer berichtet.
2: Seit 2005 müssen Industrie und Kraftwerke für das CO2, das sie ausstoßen, ein Zertifikat vorweisen, das sie kostenlos bekommen oder kaufen müssen. Das soll Anreiz für saubere Technologien sein. Hersteller außerhalb der EU haben diese Kosten aber nicht. Die Vereinigung der Bayerischen Wirtschaft hatte darum auch Anpassungen gefordert, um die Wettbewerbsfähigkeit zu erhalten.
1: Wohnungseigentümer dürfen grundsätzlich eine Klimaanlage einbauen. Das hat der Bundesgerichtshof entschieden. Voraussetzung ist, dass andere Eigentümer dadurch nicht unzumutbar beeinträchtigt werden. Aber allein mögliche Geräusche sind laut Gericht kein Grund, den Einbau zu verbieten. Frauen sind beim Studium im Schnitt schneller als Männer. Nach Angaben des Statistischen Bundesamts schließen sie Bachelor-, Master- und Staatsexamen-Studiengänge häufiger innerhalb der Regelstudienzeit ab. Insgesamt gelingt das allerdings nur rund jedem dritten Studierenden. Am besten sieht die Bilanz im Masterstudium aus. Dort ist fast jeder zweite Abschluss pünktlich geschafft.
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3: Mit Lisa Immendörfer. Zu einem schweren Verkehrsunfall ist es jetzt auf einem Verbrauchermarktparkplatz in Roth gekommen. Laut Polizei übersah ein Autofahrer im Kurvenbereich des Parkplatzes wohl die Fußgängerin. Trotz geringer Geschwindigkeit kam es zum Zusammenstoß, wobei die Frau erfasst und überrollt wurde. Schwer verletzt kam sie nach der Erstversorgung durch einen Notarzt vor Ort ins Krankenhaus. Die Polizei Roth hat die Ermittlungen zum genauen Unfallhergang übernommen.
4: Vielen Dank, Lisa, und einfach mehr Mittelfranken, dann wieder um halb in Franken um halb. Wir werfen mal einen Blick aufs Wetter bei uns in Mittelfranken. Da sind bis in den Abend rein Regen und kräftige Gewitter möglich. 23 Grad aktuell in Auerhofen und der Ralf hat sich bei uns gemeldet und sagt, bei uns in Binswangen, da sind es aktuell 26 Grad. In der Nacht, da beruhigt sich das Wetter aber bei Frühwerten so um 16 Grad und morgen gibt es dann ein bisschen Sonne, paar Wolken und frischen Wind bei rund 24 Grad und zum Sonntag hin wird es dann weiterhin wechselhaft. Dazu gibt es auch Regen bei kaum noch über 20 Grad. Hier ist Radio 8 mit dem Verkehrsservice um 17.03 Uhr. Hallo auf die Straßen. Bitte Vorsicht auf der A6 Heilbronn Richtung Nürnberg zwischen Feuchtwangen Nord und Aurach. Hier laufen die Bergungsarbeiten weiter nach einem Fahrzeugbrand. Auch die Reinigungsarbeiten laufen und aktuell gibt es eine Vollsperrung in Richtung Amberg. Und es staut sich auch schon zwischen dem Rastplatz Rotensteig und Aurach auf etwa 14 Kilometer Länge. Macht einen Plus von rund einer Stunde und 13 Minuten. Vielen Dank, Susanne, fürs Bestätigen. Und auch der Johannes hat sich bei uns gemeldet und sagt, es gibt auch schon stockenden Verkehr auf der A6 Richtung Nürnberg eben zwischen Ansbach und Lichtenau. Und dann hat sich auch noch der Klaus bei uns gemeldet.
5: Ja, hallo. Es hat einen Unfall gegeben auf der Verbindungsstraße zwischen Winsbach und Reuth. Richtung Reuth, kurz vor der Ortschaft. Eine Spur ist gesperrt. Bitte, wenn es geht, großräumig umfahren. Vielen Dank.
4: Ja, danke schön, Klaus, fürs Melden. Also bitte diese Stelle einfach, wenn möglich, umfahren. Und Blitzer stehen, und zwar in Ansbach am Windmühlberg hier stadteinwärts und in Wustendorf in der Kurve Richtung B14. Vielen Dank an alle, die sich gemeldet haben. Und sollten Sie auch noch unterwegs was gesehen haben, Staus, Verkehrsbehinderungen oder Blitzer, immer gerne reinmelden, geht per Telefon oder WhatsApp unter der 0981 63 00. Ich sag vielen Dank und wünsche weiterhin gute Fahrt.
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4: Waren Sie denn schon mal zu Besuch im Max-Morlock-Stadion in Nürnberg? Ja, das soll ja jetzt abgerissen werden und dafür ein moderneres Fußballstadion gebaut werden. Und ich muss schon sagen, das ist ein echt richtig mega Projekt. Die Frage ist aber, wo sollen die Fußballspiele des ersten FCN denn in dieser Zeit bitte stattfinden? Wo jetzt ein mögliches Übergangsstadion entstehen könnte? Das hören Sie gleich nach einfach guter Musik. Ich bin Chiara Bischoff und hier sind Survivor mit Burning Heart.

0: Das ist einfach gute Musik für Ihren Freitagabend hier auf Radio 8. Es wird ein Megaprojekt, das alte Max-Morlock-Stadion in Nürnberg abzureißen und dafür ein moderneres und komfortableres Fußballstadion zu bauen. Inzwischen kursiert auch die Idee, den Club bis 2031/32 nicht auf der Baustelle spielen zu lassen, sondern sich nach einer Übergangslösung umzuschauen. Birte Montasseri aus der Radio 8 Lokalredaktion ist bei mir. Birte, eine Stadt soll sich schon mal gemeldet haben. Um welche Stadt handelt es sich dabei?
1: Die Rede ist dabei von Roth. Roth macht ja regelmäßig seinen Triathlon und ist damit, was Großveranstaltungen angeht, schon mal ganz gut im Training. Und sie haben möglicherweise auch eine gute Fläche für so ein Übergangsstadion, nämlich das frühere Gelände der Firma Leoni. 100.000 Quadratmeter groß ist die Fläche. Es gibt sehr gute Anbindungen an dem Bahnhof und mehrere Autobahnanschlüsse, also schon mal ganz gute Ausgangslage. Und obendrein ansässig in Roth die Schweizer Firma Nüssli. Die ist zufälligerweise unter anderem auf dem Bau von Übergangsstadien spezialisiert.
0: Und gibt's noch andere Interessenten?
1: Also Medienberichten, Ansbach mit dem alten Messegelände an der Schalkhäuserstraße sei auch interessiert. Aber als wir jetzt bei der Stadt nachgefragt haben, wollte da niemand etwas von einer offiziellen Anfrage oder einem Vororttermin wissen. Wobei, naja, finanziell gesehen wäre es sicher keine schlechte Sache für Ansbach. Laut einer Studie produziert so ein Clubheimspiel einen Umsatz von 13 Millionen Euro. Aber wie gesagt, auf Seiten der Stadt ist man bislang so noch gar nicht auf den Zug aufgesprungen.
0: Es bleibt also weiterhin spannend, wo der erste FCN dann bald spielen könnte. Zumindest für den Übergang, bis das neue, modernere und komfortablere Fußballstadion in Nürnberg 2031/32 dann auch fertig ist.

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Stadt Windsheim. Da ist es zu einem teuren Vorfahrtsfehler gekommen. Und was genau passiert ist, das hören Sie gleich in Franken um halb. 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

0: Der besondere Song der Stunde kommt gleich von Steveland Hardaway Chutkins Morris oder bekannt auch als Stevie Wonder. Part-Time Lover gibt's in ein paar Minuten hier auf Radio 8.
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0: Und mir gegenüber steht Lisa Immendörfer. Grüß dich, Lisa.
2: Hallo, Chiara.
0: In einem Umkreis von bis zu 30 Kilometern um Wilburgstetten hatten die Feuerwehren in der Nacht alle Hände voll zu tun.
2: Kurz vor 23 Uhr ist ein Brand in einer landwirtschaftlichen Halle im Gemeindeteil Welchenholz ausgebrochen, so die Polizei. Das Problem, hier lagerten große Mengen Heu und Stroh sowie Gerätschaften.
3: Rund 350 Einsatzkräfte aus dem gesamten südlichen Landkreis wurden aufgrund der schwierigen Bedingungen vor Ort alarmiert. Trotz enger Bebauung konnte die Feuerwehr ein Übergreifen der Flammen auf andere Gebäude verhindern. Außerdem wurden zahlreiche Tiere aus einem benachbarten Stall in Sicherheit gebracht. 4 Kälber und einige Hasen konnten sie allerdings nicht mehr retten. Der Sachschaden wird aktuell auf mehrere hunderttausend bis 1 Million Euro geschätzt. Die Kripo Ansbach hat die Ermittlungen übernommen. Ursache für das Feuer soll nach ersten Erkenntnissen ein Blitz gewesen sein. Bianca Albert, Radio 8 bei Wilburgstetten.
2: Einen Moment nicht aufgepasst und schon ist es passiert. Im Stadtgebiet Bad Windsheim ist es jetzt zu einem teuren Vorfahrtsfehler gekommen. Laut Polizei war ein 43-jähriger Autofahrer auf dem Westring Richtung Rotenburger Straße unterwegs. Dort übersah er dann einen LKW und nahm ihm die Vorfahrt. Bei dem Zusammenstoß wurde niemand verletzt. Der Sachschaden liegt aber bei immerhin 6.000 Euro und den 43-Jährigen erwartet zudem ein Bußgeld. Eine Nonne im Latino-Look und eine Mutteroberin high auf der Bühne. Das ist der verrückte Cocktail der Musical-Comedy Nonsense. 5 Nonnen rocken so richtig die Bühne. Das Stück hat am Abend Premiere gefeiert. Und zwar bei den Frankenfestspielen in Röttingen auf Burg Brattenstein. Mit viel Gesang, Tanz, Humor und auch Chaos. Das Stück zählt weltweit zu den meistgespielten Musical-Komödien. Die Besucher in Röttingen hielt es zum Schluss nicht mehr auf ihren Sitzen.
4: Sehr lustig, sehr spaßig. Also mir sind schon die Tränen gelaufen vor Lachen. Ich hab's nicht bereut.
5: Ich kenne sie aus der Jugend, die Nonnen. Ich war auch bei Nonnen. Die singen sehr gut.
6: Fantastisch, wirklich wahr. Also die Tanzvorführungen sind wunderbar und der Gesang, die haben ja alle sehr gute Stimmen. Wunderbar.
7: Super, ganz klasse, echt kurzweilig, lustig, toll.
8: Singen hervorragend, ja, tolle Stücke. Ja. Und wenn es so lustig im Kloster zugeht, dürften die keine Nachwuchsprobleme haben.
2: Gespielt wird Nonsense noch bis zum 22. August. Mehr Infos unter frankenfestspiele.de. Soweit Franken um halb, Radio 8 regional. 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
9: Dampfig warme Luft ist in unserer Region im Gange und mit etwas Wind fühlt sich's aber trotzdem recht angenehm an bei rund 25 Grad. Aber neben Wolken und Sonne gibt es zum Abend hin dann auch Schauer und teils kräftige Gewitter. Die können sich bis in die Nacht hineinziehen. Dann beruhigt sich's allmählich bei Tiefstwerten um 16 Grad. Morgen haben wir Sonnenschein und Wolken bei auffrischendem Wind und etwa 24 Grad. Am Sonntag kommen dann ein paar Schauer dazu bei kaum noch über 20 Grad. Und die 20 Grad Marke wird auch am Wocheneinstieg wahrscheinlich die Grenze bleiben, obwohl es nach sehr frischer Nacht insgesamt mehr Sonne als Wolken geben wird.
0: Dankeschön, Radio 8 Wetterkönig Christian König. Noch die aktuellen Temperaturen von mir: 24 Grad aktuell in Brunn und Louis meldet 26 Grad in Höfen.
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0: Hier ist Radio 8 mit dem schnellsten Verkehrsservice um gleich 17.35 Uhr. Hallo auf die Straßen. Auf der A6 Heilbronn Richtung Nürnberg zwischen Feuchtwangen Nord und Aurach. Hier laufen die Bergungsarbeiten nach einem Fahrzeugbrand weiter. Auch die Reinigungsarbeiten laufen. Aktuell gibt es noch eine Volkssperrung in Richtung Amberg. Und es staut sich auch weiterhin zwischen dem Kreuz Feuchtwangen-Kreilsheim und Aurach auf etwa 13 Kilometer Länge. Macht einen Plus von rund einer Stunde und 30 Minuten. Und Blitzer stehen einmal in Ansbach am Windmühlberg stadteinwärts und in Wustendorf hier in der Kurve Richtung B14. Vielen Dank an alle fleißigen Blitzerfunker und falls Sie auch noch was entdeckt haben, gerne reinmelden, geht per Telefon oder WhatsApp, beides unter der 0981 63 00. Ich sag vielen Dank und wünsche weiterhin gute Fahrt.
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0: Das Altstadtfest in Weißenburg gibt es schon seit vielen, vielen Jahren, seit 50 um genau zu sein. Zeit also für eine richtig große Feier und los geht's mit dem Altstadtfest schon heute und dann wird bis Sonntag kräftig gefeiert. Und zum Jubiläumsjahr, da hat sich die Stadt auch ein buntes Festprogramm überlegt. Wann es da heute Abend losgeht und was uns dort erwartet, darüber spreche ich gleich mit Thomas Felber, dem Leiter der Hauptverwaltung. Vorher habe ich aber noch den besonderen Song der Stunde für Sie. Ich bin Chiara Bischoff und hier ist Stevie Wonder.
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0: Seven Doctors mit Two Princes an diesem Freitagabend hier auf Radio 8. Es soll ein Jubiläum mit Geschichte, Musik und vielen Begegnungen werden. Die Weißenburger feiern heuer zum 50. Mal ihr Altstadtfest. Ein halbes Jahrhundert gelebte Festtradition also. Und ab heute erwartet die Besucherinnen und Besucher in der historischen Altstadt auch ein großes Programm mit zahlreichen Mitmachaktionen. Wann genau es losgeht, das weiß Thomas Felber, Leiter der Hauptverwaltung in Weißenburg.
1: Freitag geht's los um 18 Uhr, ist die offizielle Eröffnung. Da wird der historische Verein mit seiner Truppe einen Einmarsch machen und die Tanzerei wird, die mittelalterliche, wird eine Vorführung machen. Da kommt dann auch der Schwäbermann, der die Begrüßung macht. Und unsere Oberbürgermeisterin wird ein paar Grußworte sprechen und dann geht allgemein das Programm los in allen Ecken.
0: Was zeichnet denn das Altstadtfest aus?
1: Das Weißenburger Altstadtfest zeichnet aus, dass wir schönes Wetter haben, dass wir eine super friedliche Stimmung haben, dass wir sehr vielfältig sind. Es gibt Programme in allen Richtungen vom Mittelalter über Römerlager bis in die Neuzeit mit Rock- und Popkonzert. Wir sind sehr, sehr vielfältig, haben kuschelige Ecken, haben Ecken, wo da Mazamba ist. Und genau diese Vielfalt, die ist besonders bei uns.
0: Sagt Thomas Felber, Leiter der Hauptverwaltung in Weißenburg. Die Stadt feiert heuer zum 50. Mal ihr Altstadtfest. Und da geht's heute um 18 Uhr los. Der Countdown läuft also und dann wird bis Sonntag kräftig gefeiert. Alle Infos unter weißenburg.de.

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1: Ich bin Stefan Schütz. Die Debatte um Unionsfraktionschef Spahn dauert an. Die CDU-Spitze will bald darüber beraten, wie sie damit umgeht, dass er Vater geworden ist durch eine Leihmutterschaft in den USA. Denn die Partei selbst ist gegen die Praxis und hält am bestehenden Verbot fest. Kanzler Merz sagte, er verstehe, dass viele Menschen das Thema bewege. Spahn sagte der Bild, er stehe hinter seiner Entscheidung, er bereue allerdings, die Partei nicht früher informiert zu haben. Die Deutsche Bahn muss auf ihren Gleisen mehr Platz für Mitbewerber machen. Das hat die Bundesnetzagentur entschieden und reagiert damit auf eine Beschwerde des Bahnunternehmens Italo. Die Italiener sind unzufrieden mit den bisherigen Rahmenbedingungen für Wettbewerber auf der Schiene. Die Bahn hält sich rechtliche Schritte offen. Befürworter sagen, Konkurrenz habe schon im Regionalverkehr zu mehr Qualität und sinkenden Preisen geführt. Deutschland und Frankreich bauen ihre Zusammenarbeit bei der nuklearen Abschreckung aus. Kanzler Merz und Präsident Macron beschlossen bei einem Treffen die erstmalige Beteiligung Deutschlands an einer französischen Nuklearübung. Die Kooperation soll die nukleare Abschreckung der NATO ergänzen und stärken. Deutschlands Rastplätze sind sanierungsbedürftig. Das hat ein ADAC-Test gezeigt. Diese Mängel zu beheben würde für den Bund teuer werden. Tanja Wagner erklärt, wie teuer.
2: Rund eine halbe Milliarde Euro braucht es, um die Rastplätze an den deutschen Autobahnen in den nächsten Jahren wieder auf Vordermann zu bringen, schätzen die Experten. Das Geld dafür müsse vom Bund kommen. Auf kurze Sicht müssten mindestens 100 Anlagen erneuert werden. Und zwar nicht nur die Autobahntoiletten, sondern auch die Aufenthaltsbereiche und Verkehrsflächen. Helfen soll dabei, dass beispielsweise neue Toilettengebäude künftig bundesweit standardisiert gebaut werden.
1: Die DFB-Elf ist bei der Fußball-WM zwar schon früh ausgeschieden, Deutschland wird im Finale aber trotzdem vertreten sein. Der deutsche Schiedsrichter Bastian Dankert ist als Videoassistent für das Spiel zwischen Spanien und Argentinien nominiert worden. Spielbeginn ist am Sonntag um 21 Uhr.
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4: Mit Lisa Immendörfer. In einem Umkreis von bis zu 30 Kilometern um Wilburgstetten hatten die Feuerwehren in der Nacht alle Hände voll zu tun. Kurz vor 23 Uhr ist laut FLZ ein Brand in einer landwirtschaftlichen Halle im Gemeindeteil Welchenholz ausgebrochen. Das Problem, hier lagerten große Mengen Heu und Stroh sowie Gerätschaften. Rund 350 Einsatzkräfte aus dem gesamten südlichen Landkreis wurden aufgrund der schwierigen Bedingungen vor Ort alarmiert. Trotz enger Bebauung konnten die Feuerwehren ein Übergreifen der Flammen auf andere Gebäude verhindern. Außerdem wurden zahlreiche Tiere aus einem benachbarten Stall in Sicherheit gebracht. 4 Kälber und einige Hasen konnten sie allerdings nicht mehr retten. Der Sachschaden wird aktuell auf mehrere 100.000 Euro bis 1 Million geschätzt. Die Kripo Ansbach hat die Ermittlungen übernommen. Ursache für das Feuer soll nach ersten Erkenntnissen ein Blitz gewesen sein.
5: Vielen Dank, Lisa. Und mehr Nachrichten aus Mittelfranken gibt's dann wieder in einer knappen halben Stunde in Franken um halb. Wir werfen einen Blick aufs Wetter. Das sind bis in den Abend rein Regen und kräftige Gewitter möglich. 23 Grad aktuell hat's in Rauenzell und Consti meldet ebenfalls 23 Grad in Neudorf. In der Nacht, da beruhigt sich das Wetter dann bei Frühwerten um 16 Grad. Und morgen gibt's dann ein bisschen Sonne, paar Wolken und frischen Wind bei 24 Grad. Zum Sonntag hin bleibt es aber weiterhin wechselhaft. Dazu kann auch Regen dazukommen, bei kaum noch über 20 Grad.
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5: Hier ist Radio 8 mit dem Verkehrsservice um gleich 18.04 Uhr. Hallo auf die Straßen. Da beschäftigt uns weiterhin die A6 Heilbronn Richtung Nürnberg zwischen Feuchtwangen Nord und Aurach. Hier laufen die Bergungsarbeiten weiter nach einem Fahrzeugbrand. Auch die Reinigungsarbeiten laufen noch. Und deshalb staut es sich auch weiterhin zwischen dem Kreuz Feuchtwangen-Crailsheim und Aurach auf etwa 13 Kilometer Länge. Und das macht einen Zeitverlust von 1 Stunde und 30 Minuten. Und die B25, da staut sich deshalb auch schon zwischen Feuchtwangen oder in Feuchtwangen Richtung Donauwörth zwischen der A6 Feuchtwangen Nord und Dorf Gütingen auf etwa 2 Kilometer Länge, macht ein Plus von rund 10 Minuten. Und Blitzer stehen einmal in Wustendorf hier in der Kurve Richtung B14 und dann steht noch einer in Dennenlohe an der Heide, hier das Ganze eine 70er-Zone. Vielen Dank Michael und Patrick fürs Melden, und falls Sie zu dieser Stunde auch noch unterwegs sind und haben zufällig was gesehen, Staus, Verkehrsbehinderungen oder Blitzer, gerne noch durchmelden. Geht weiterhin per Telefon oder WhatsApp unter der 0981 63 00. Ich sag vielen Dank und wünsche weiterhin gute und sichere Fahrt.
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0: Joe Cocker war das. Das ist einfach gute Musik für Ihren Freitagabend hier auf Radio 8. Ganz genau heute in einer Woche soll die Ansbacher Innenstadt bunt, tolerant und fröhlich sein. Genau das ist nämlich das Ziel beim Markt der Demokratie am Johann-Sebastian-Bach-Platz, an der Riviera oder dem Montgelon-Platz. Der Hintergrund: am 24. Juli, also nächsten Freitag, jährt sich der islamistische Anschlag in der Reitbahn zum 10. Mal. Der Attentäter kam ums Leben, 15 Menschen wurden verletzt. 10 Jahre später kommt die AfD am gleichen Datum in diesem Jahr mit einem Infotruck auf den Martin-Luther-Platz. Ein breites Bündnis an Organisationen will dagegenhalten mit ganz verschiedenen Ständen und Aktionen. Es ist das Bündnis für Demokratie, Menschenwürde und Zusammenhalt. Jeder ist eingeladen, am Freitag dazuzukommen. Dazu Benny Kiesling, Initiator des Bündnisses und DGB-Kreisverband Ansbach.
1: Also der Markt der Demokratie, das sind verschiedene Verbände und Organisationen aus Ansbach, die sich dort präsentieren mit Infoständen, teilweise auch mit Aktionen. Das sind Parteien dabei, Grüne, SPD, Linke zum Beispiel. Das sind aber auch überparteiliche Organisationen dabei, zum Beispiel die Bürgerbewegung für Menschenwürde, die Omas gegen Rechts, meine Organisation, der Deutsche Gewerkschaftsbund eben auch.
0: Was ist denn geplant an diesem Freitag vor Ort in der Ansbacher Innenstadt?
1: Wir haben uns entschieden, weniger dagegen zu arbeiten, sondern eher die positive Seite zu betonen, also für Demokratie, für Menschenwürde, für Toleranz zu werben. Genau, das ist eher dieses Mal der Ansatz, den wir gehen wollen.
0: Und was ist das Ziel an diesem Tag aus Ihrer Sicht?
1: Dass die AfD auf dem Martin-Luther-Platz die Menschen hasst und wir eine fette Party feiern und uns freuen, dass wir alle da sind und dass wir in diesem Land leben dürfen, was doch ein großes Glück ist.
0: Ansbach also soll nicht blau und aggressiv, sondern bunt, tolerant und fröhlich sein, sagt das neu gegründete Bündnis für Demokratie, Menschenwürde und Zusammenhalt. Mit dem Markt der Demokratie am 24. Juli ab 14.30 Uhr auf dem Johann-Sebastian-Bach-Platz der Riviera oder auch auf dem Gumbertus-Platz.
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1: Ich bin Lisa Immendörfer. Guten Abend. Zu einem schweren Verkehrsunfall ist es jetzt auf einem Verbrauchermarktparkplatz in Roth gekommen. Laut Polizei übersah ein Autofahrer im Kurvenbereich des Parkplatzes wohl die Fußgängerin. Trotz geringer Geschwindigkeit kam es zum Zusammenstoß, wobei die Frau erfasst und überrollt wurde. Schwer verletzt kam sie nach der Erstversorgung durch einen Notarzt vor Ort ins Krankenhaus. Die Polizei Roth hat die Ermittlungen zum genauen Unfallhergang übernommen. In einem Umkreis von bis zu 30 Kilometern um Wilburgstetten hatten die Feuerwehren in der Nacht alle Hände voll zu tun. Kurz vor 23 Uhr ist ein Brand in einer landwirtschaftlichen Halle im Gemeindeteil Welchenholz ausgebrochen, so die Polizei. Das Problem, hier lagerten große Mengen Heu und Stroh sowie Gerätschaften.
2: Rund 350 Einsatzkräfte aus dem gesamten südlichen Landkreis wurden aufgrund der schwierigen Bedingungen vor Ort alarmiert. Trotz enger Bebauung konnte die Feuerwehr ein Übergreifen der Flammen auf andere Gebäude verhindern. Außerdem wurden zahlreiche Tiere aus einem benachbarten Stall in Sicherheit gebracht. 4 Kälber und einige Hasen konnten sie allerdings nicht mehr retten. Der Sachschaden wird aktuell auf mehrere hunderttausend bis 1 Million Euro geschätzt. Die Kripo Ansbach hat die Ermittlungen übernommen. Ursache für das Feuer soll nach ersten Erkenntnissen ein Blitz gewesen sein. Bianca Albert, Radio 8 bei Wilburgstetten.
1: In Weißenburg startet heute zum 50. Mal das Altstadtfest. Und das soll ein Jubiläum mit Geschichte, Musik und vielen Begegnungen werden. Es ist ein halbes Jahrhundert gelebte Festtradition. 3 Tage lang gibt es beispielsweise auf mehreren Bühnen Livebands, Tanzgruppen und DJs. Am Altstadtfestsonntag öffnen außerdem das Stadtarchiv und Stadtbauamt die Türen für Besucher. Und wann das Altstadtfest heute startet, das weiß Thomas Felber, Leiter der Hauptverwaltung in Weißenburg.
3: Freitag geht's los, um 18 Uhr ist die offizielle Eröffnung. Da wird der historische Verein mit seiner Truppe einen Einmarsch machen und die Tanzerei wird, die mittelalterliche, wird eine Vorführung machen. Da kommt dann auch der Schwäbermann, der die Begrüßung macht und unsere Oberbürgermeisterin wird ein paar Grußworte sprechen und dann geht allgemein das Programm los in allen Ecken.
1: Bis Sonntag dann geht die 50. Ausgabe des Weißenburger Altstadtfestes. Mehr unter weißenburg.de. Das war Franken um halb, Radio 8 regional. 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Nach einem dampfig warmen Tag mit ein paar Schauern folgt eine Nacht bei Tiefstwerten um 16 Grad. Übers Wochenende dann ein Sonne-Wolken-Mix mit mehr Wind bei rund 20 bis 24 Grad.
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1: Der Blick auf die Straßen, einmal die A6 Heilbronn Richtung Nürnberg zwischen Feuchtwangen Nord und Aurach. Hier laufen aktuell Bergungsarbeiten und der rechte Fahrstreifen ist gesperrt. Danke an Susanne fürs Bestätigen. Dann die B25 Feuchtwangen Richtung Donauwörth zwischen der A6 Feuchtwangen Nord und Dorf Gütingen. Hier gibt's 2 Kilometer Stau und einen Zeitverlust von bis zu 10 Minuten. Und ein Blitzer steht und zwar in Dennenlohe an der Heide in der 70er-Zone. Danke Michael fürs Melden. Und wenn Sie noch was gesehen haben, Staus oder Verkehrsbehinderungen, dann gerne reinmelden. Die Nummer ist die 0981 63 00. Ich wünsche weiterhin gute und sichere Fahrt.
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0: Das ist einfach gute Musik auf Radio 8 an diesem Freitag. Wer heute in der Nähe des Ansbacher Messegeländes vorbeigelaufen ist, hat das Hämmern wohl schon gehört. Da waren jede Menge Arbeiter in neongelben Westen und Bauhelmen im Einsatz. Das Vorkommando des Zirkus Charles Knie nämlich war schon mal in der Stadt. Nächsten Donnerstag geht's da los mit der allerersten Show. Doch schon heute rückte die Zeltcrew samt Zeltmeister und technischen Mitarbeitern an, um die Zeltposition festzulegen. Zirkusdirektor und Geschäftsführer Sascha Melniak.
1: Die Eisenanker wurden eingeschlagen, sind 350 Anker mit einem guten, mit einem 1,40 Meter Länge, die also mittels Baumaschinen oder mittels Arbeitsmaschinen und hydraulischer Glocke in den Boden eingetrieben wurden. Dann wurden auch unsere Zeltmasten schon aufgestellt. Also wenn man jetzt am Messegelände vorbeifährt, sieht man zwar noch keinen Zirkus, aber vier riesige Masten mit 16 Meter Höhe, die da in den Himmel ragen und im Prinzip auf das Gastspiel schon so ein bisschen hinweisen, dass wir also nächste Woche ab Donnerstag in Ansbach sind.
0: Die vier großen Hauptmasten gibt's nämlich doppelt. Derzeit ist der Zirkus noch in Schweinfurt. Am Montagabend beginnt aber der Umzug nach Ansbach zum Messegelände.
1: Und dort wird dann nach einem ganz genauen Plan alles schon platziert. Wir haben über 100 Fahrzeuge, die da ankommen im Laufe des Montags und auch am Dienstag dann. Wir haben also heute schon die Stellen markiert, damit unsere Fahrer und unsere Mitarbeiter dann wissen, was wohin soll. Das ganze Team freut sich riesig auf Ansbach. Wir waren 3 Jahre nicht da, kommen mit einer neuen Show und wir versprechen, dass es diesmal noch grandioser und noch besser wird wie 2023, wo wir doch sehr angetan und sehr begeistert von der Euphorie und von dem Ansbacher Publikum waren.
0: Sagt Zirkuschef Sascha Melniak. Wir freuen uns auch. Nächsten Donnerstag gibt's die erste Show. Dann ist der Zirkus Charles Knie für 4 Tage in Ansbach. Genauer gesagt vom 23. bis zum 26. Juli.
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1: Ich bin Stefan Schütz. Auch aus der eigenen Partei gibt es erste Rücktrittsforderungen gegen Unionsfraktionschef Spahn. Grund ist, dass er mit seinem Ehemann die Hilfe einer Leihmutter in den USA in Anspruch genommen hat. In Deutschland ist die Praxis verboten und die Union unterstützt das. Thomas Thunfeld, wie brisant ist die Situation für Spahn?
2: Also sie ist absolut nicht zu unterschätzen, denn die Rücktrittsforderung kommt immerhin von einem Mitglied eines wichtigen Parteigremiums des Bundesvorstandes der CDU und sie ist sehr deutlich formuliert. Spahn sei nicht mehr tragbar, er habe sich bewusst über deutsches Recht hinweggesetzt, also die Opposition könnte das kaum schärfer formulieren.
1: Ein 37-Jähriger sitzt wegen mutmaßlicher Spionage mit einer Drohne in U-Haft. Das Fluggerät war über einem Rüstungsfirmenareal aufgetaucht, halten Ermittler in München mit. Nach Hinweisen aus der Bevölkerung nahmen Polizisten den mutmaßlichen Piloten fest. Die Süddeutsche Zeitung berichtet, es gehe um den Rüstungskonzern KNDS in Allach. Dort werden unter anderem der Kampfpanzer Leopard 2 und die Panzerhaubitze 2000 gebaut. Die EU-Kommission sieht in Deutschland einige Mängel, die dem Rechtsstaat schaden. So gibt es zu wenig Informationsrechte für Journalisten gegenüber Bundesbehörden und gemeinnützige Organisationen könnten steuerlich entlastet werden. In dem Bericht wird auch darauf aufmerksam gemacht, dass es oft nicht klar ersichtlich ist, welchen Einfluss Lobbyisten bei der Gesetzgebung hatten. Insgesamt erhält Deutschland aber ein positives Zeugnis. Die kriegerischen Handlungen zwischen Iran und den USA in Nahost lässt die Energiepreise steigen und darauf reagiert jetzt die EU-Kommission. In rund 15 Jahren sollen Industrieanlagen, Gebäude und Verkehr mit Strom be- und angetrieben werden. Gleichzeitig soll der Anteil von Strom aus erneuerbaren Energien steigen. Der Iran-Krieg hat den Angaben nach bisher zusätzliche Kosten für Öl und Gas von bis zu 50 Milliarden Euro verursacht. Dänemark ist zum 15. Mal EU-Meister darin, Arbeitslosen schnell einen neuen Job zu vermitteln. Gut 40% finden binnen eines Quartals eine neue Anstellung, teilte das EU-Statistikamt Eurostat mit. In Deutschland sind es 28%. Die Dänen setzen auf weniger Kündigungsschutz, hohes Arbeitslosengeld, Umschulung, Weiterbildung und aktive Vermittlung. So hätten Unternehmen einen hohen Anreiz zur Neueinstellung, heißt es.
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3: Mit Lisa Immendörfer. Zu einem Großeinsatz ist es, wie berichtet, am Mittwochvormittag in einem Feuchtwanger Senioren- und Pflegewohnheim gekommen. Ein Sondereinsatzkommando durchsuchte dort eine Dienstwohnung. Ein Mann stehe im Verdacht, ausländische terroristische Vereinigungen unterstützt zu haben. Sowohl die Polizei Feuchtwangen als auch die Polizei Mittelfranken wussten auf Nachfrage beide nichts von dem Einsatz. Zuständig für den Fall ist die Generalstaatsanwaltschaft Frankfurt am Main. Sie führt ein Ermittlungsverfahren gegen den 48-Jährigen, der seinen Wohnsitz in Hessen habe. Die Durchsuchung selbst habe an seiner Arbeitsstelle in Feuchtwangen stattgefunden, genauer gesagt in der Dienstwohnung. Die Generalstaatsanwaltschaft teilte uns gegenüber mit, dass die Polizei in Feuchtwangen durch das Bundeskriminalamt über den Einsatz informiert wurde. Der Blick aufs Frankenwetter: nach einem dampfig warmen Tag mit ein paar Schauern folgt eine Nacht bei Tiefstwerten um 16 Grad. Übers Wochenende dann ein Sonne-Wolken-Mix mit mehr Wind bei rund 20 bis 24 Grad.
4: Der Blick auf die Straßen: einmal die A6 Heilbronn Richtung Nürnberg zwischen dem Kreuz Feuchtwangen-Kreilsheim und Aurach. Hier gibt's 12 Kilometer Stau und einen Zeitverlust von bis zu einer Stunde. Ich wünsche weiterhin gute und vor allem sichere Fahrt.

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1: Ich bin Lisa Immendörfer. Guten Abend. Zu einem schweren Verkehrsunfall ist es jetzt auf einem Verbrauchermarktparkplatz in Roth gekommen. Laut Polizei übersah ein Autofahrer im Kurvenbereich des Parkplatzes wohl die Fußgängerin. Trotz geringer Geschwindigkeit kam es zum Zusammenstoß, wobei die Frau erfasst und überrollt wurde. Schwer verletzt kam sie nach der Erstversorgung durch einen Notarzt vor Ort ins Krankenhaus. Die Polizei Roth hat die Ermittlungen zum genauen Unfallhergang übernommen. Einen Moment nicht aufgepasst und schon ist es passiert. Im Stadtgebiet Bad Windsheim ist es jetzt zu einem teuren Vorfahrtsfehler gekommen. Laut Polizei war ein 43-jähriger Autofahrer auf dem Westring Richtung Rothenburger Straße unterwegs. Dort übersah er dann einen LKW und nahm ihm die Vorfahrt. Bei dem Zusammenstoß wurde niemand verletzt. Der Sachschaden liegt aber bei immerhin 6.000 Euro und den 43-Jährigen erwartet zudem ein Bußgeld. Eine Nonne im Latino-Look und eine Mutteroberin high auf der Bühne. Das ist der verrückte Cocktail der Musical-Comedy Nonsense. 5 Nonnen rocken so richtig die Bühne. Das Stück hat am Abend Premiere gefeiert. Und zwar bei den Frankenfestspielen in Röttingen auf Burg Brattenstein. Mit viel Gesang, Tanz, Humor und auch Chaos. Das Stück zählt weltweit zu den meistgespielten Musical-Komödien. Die Besucher in Röttingen hielt es zum Schluss nicht mehr auf ihren Sitzen.
2: Sehr lustig. Sehr spaßig. Also mir sind schon die Tränen gelaufen vor Lachen. Ich hab's nicht bereut.
3: Ich kenne sie aus der Jugend, die Nonnen. Ich war auch bei Nonnen. Die singen sehr gut.
4: Fantastisch, wirklich wahr. Also die Tanzvorführungen sind wunderbar und der Gesang, die haben ja alle sehr gute Stimmen. Wunderbar.
5: Super, ganz klasse, echt kurzweilig, lustig, toll.
6: Singen hervorragend, ja, tolle Stücke, ja. Und wenn es so lustig im Kloster zugeht, dürften die keine Nachwuchsprobleme haben.
1: Gespielt wird Nonsens noch bis zum 22. August. Mehr Infos unter frankenfestspiele.de. Das war Franken um halb, Radio 8 regional. 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Nach einem dampfig warmen Tag mit ein paar Schauern folgt eine Nacht bei Tiefstwerten um 16 Grad. Übers Wochenende dann ein Sonne-Wolken-Mix mit mehr Wind bei rund 20 bis 24 Grad. Der Blick auf die Straßen, einmal die A6 Heilbronn Richtung Nürnberg zwischen dem Kreuz Feuchtwangen-Crailsheim und Aurach. Hier gibt's 12 Kilometer Stau und einen Zeitverlust von bis zu einer Stunde. Ich wünsche weiterhin gute und vor allem sichere Fahrt.
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3: In der S-Bahn sitzt eine junge Frau mit langem Haar, kurzen Hosen und einem sommerlichen Top. Sie hebt ihren linken Arm, um die Haare zurückzustreichen. Das Top rutscht wenige Zentimeter nach oben. Im Bruchteil von Sekunden sehe ich an ihrer Taille einen tätowierten Text. Love is never ending. An der nächsten Haltestelle steigt sie aus. Mit raschen Schritten verlässt sie den Bahnsteig. Der Satz aber bleibt bei mir. Love is never ending. Die Liebe hört niemals auf. Ob sie weiß, dass sie die Bibel zitiert? Der Apostel Paulus widmet dem Thema Liebe ein ganzes Kapitel. Nicht selten wird daraus ein Trauspruch ausgewählt. Menschliche Liebe sucht Zuspruch, möchte sich bergen in einem großen Vertrauen. Die Liebe hört niemals auf. Die junge Frau hatte sich auf den Leib geschrieben.
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1: Mit Lisa Immendörfer. Das SEK durchsuchte am Mittwoch in Feuchtwangen eine Dienstwohnung in einem Senioren- und Pflegewohnheim. Das Ermittlungsverfahren richtet sich dabei gegen einen 48-Jährigen, gegen den der Verdacht bestehe, ausländische terroristische Vereinigungen unterstützt zu haben. Mittlerweile sitzt der Mann in U-Haft. In der Nacht kam es zu einem Brand in einer landwirtschaftlichen Halle im Gemeindeteil Welchenholz. Aufgrund der schwierigen Bedingungen waren rund 350 Einsatzkräfte vor Ort. 4 Kälber und einige Hasen konnten nicht mehr gerettet werden. Ursache für das Feuer soll nach ersten Erkenntnissen ein Blitz gewesen sein. Die Kinderzeche in Dinkelsbühl hat heute offiziell begonnen. Und in Roth ist es zu einem schweren Verkehrsunfall gekommen. Ein Autofahrer übersah auf einem Parkplatz wohl eine Fußgängerin, wobei die Frau erfasst und überrollt wurde. Schwer verletzt kam sie dann ins Krankenhaus.

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1: Ich bin Stefan Schütz. Die Debatte um Unionsfraktionschef Spahn dauert an. Die CDU-Spitze will bald darüber beraten, wie sie damit umgeht, dass er Vater geworden ist durch eine Leihmutterschaft in den USA. Denn die Partei selbst ist gegen diese Praxis und hält am bestehenden Verbot fest. Kanzler Merz sagte, er verstehe, dass viele Menschen das Thema bewege. Spahn sagte der Bild, er stehe hinter seiner Entscheidung. Er bereue allerdings, die Partei nicht früher informiert zu haben. Jeder Fünfte denkt wegen immer heißer werdenden Sommern darüber nach, sich eine Klimaanlage anzuschaffen. Der Bundesgerichtshof hat nun die Rechte von Wohnungseigentümern diesbezüglich klargestellt. Claudia Wächter berichtet.
2: Eine Hausgemeinschaft kann nämlich nicht pauschal sagen, eine Klimaanlage kommt überhaupt nicht in Frage. Auch nicht, wenn die Geräusche macht oder warme Abluft abgibt. Solche Beeinträchtigungen sind hinnehmbar, sagen die Richter. Konkret geht's um sogenannte Split-Anlagen, also solche, die eine Einheit drinnen und eine andere draußen auf dem Balkon haben. Der Verkauf solcher Anlagen ist in den vergangenen Jahren rasant gestiegen.
1: Das US-Unternehmen Amazon feiert einen juristischen Teilerfolg. Die Verbraucherzentrale Sachsen ist vor Gericht mit einer Sammelklage gescheitert, an der sich fast 324.000 Kläger beteiligt haben. Amazon wurde von dem Vorwurf freigesprochen, seine Kunden bei der Einführung von Werbung im Prime-Programm getäuscht zu haben. Endgültig geklärt ist die Rechtslage aber nicht, denn auf mehreren Ebenen laufen noch weitere Prozesse. Wer mit dem Zug unterwegs ist, könnte künftig von besseren Ticketpreisen im Fernverkehr profitieren, denn das italienische Zugunternehmen Italo darf 2028 endgültig in Deutschland an den Start gehen. So hat die Bundesnetzagentur entschieden. Die Behörde verspricht sich davon mehr Wettbewerb und bessere Angebote für die Fahrgäste. Rechtliche Schritte gegen den Beschluss sind noch möglich. Nach den neuen Wassersparregeln in München ist der Verbrauch deutlich gesunken. Laut den Stadtwerken sind gestern weniger als 330 Millionen Liter verbraucht worden. Zuletzt waren es an heißen Tagen noch rund 400 Millionen Liter. München ist die bislang größte bayerische Kommune mit einer solchen Allgemeinverfügung. Ob der Rückgang an den Verboten liegt oder weil es jetzt mal etwas geregnet hat, ist laut Stadtwerken unklar. Es ist jetzt kurz nach 8. Abend sind zum Teil kräftige Schauer und Gewitter unterwegs mit der Gefahr von Sturmböen. In der Nacht verlagert sich das Ganze an die Alpen. Die Temperaturen sinken auf 18 bis 14 Grad. Morgen bekommen wir sonnige Phasen. Im Tagesverlauf entstehen besonders in der Südhälfte erneut teils kräftige Schauer und Gewitter. Die Höchstwerte erreichen 22 bis 28 Grad. Die A3 Nürnberg-Würzburg zwischen Nürnberg-Beringersdorf und Nürnberg-Nord in beiden Richtungen Aquaplaning-Gefahr. Die A3 Nürnberg Richtung Passau zwischen Nürnberg-Mögeldorf und Altdorf-Burgthann 10 Kilometer Stau. Hier dauert es ungefähr eine Viertelstunde länger. 20 Minuten länger dauert es auf der A3 Frankfurt Richtung Würzburg zwischen Wertheim-Lenkfurt und Würzburg-Heidingsfeld 15 Kilometer zähfließender Verkehr. Die A6 Nürnberg-Heilbronn zwischen Kreuz Nürnberg-Süd und Roth Gefahr durch Aquaplaning. Und die A7 Fulda Richtung Würzburg zwischen Gersfeld-Rhön und Bad Brückenau-Wildflecken 11 Kilometer Stau. Hier dauert es rund 45 Minuten länger. Gute Fahrt.
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4: Willkommen mit dem Feelgood, gute Laune Sound um die Ecke zum Start ins Wochenende. Ich bin Ralf Hohn, wünsche einen schönen Freitagabend um kurz nach 8. Lush Live, Musik von Sarah Larsson, habe ich gleich für euch. Und vorher geht's mit der Climax Blues Band und Couldn't Get It Right. Schönen Freitagabend.

0: We Can Leave the World Behind, Musik von Sascha. 102 der 104 Spiele bei der Fußball-Weltmeisterschaft in Amerika, Kanada und Mexiko sind schon über die Bühne gegangen. Und auch wenn Deutschland recht früh ausgeschieden ist, es gab ja trotzdem auch noch viele spannende andere Begegnungen, an denen man sich erfreuen konnte. Und durch die Zeitverschiebung, ja, war das schon ein ziemlicher Ritt, wenn man möglichst viel mitkriegen wollte von der Fußball-WM. Und auch wenn sie noch nicht ganz vorbei ist, das kleine und das große Finale stehen ja noch an diesem Wochenende, gab es schon viele interessante Momente, die Tore der Stars, die rudernden Norweger und vieles mehr.
1: Und zum Glück stellt Julian Nagelsmann die Mannschaft auf. Noch.
2: Paraguay steht im Achtelfinale, Deutschland ist ausgeschieden.
3: Meine zweite WM, zweimal reingeschissen. Ich stehe bereit, wenn man das möchte. Und wenn man das nicht möchte, dann muss man mir das sagen.
4: Julian ist zurückgetreten. Und der DFB kümmert sich um eine Nachfolgeregelung und ist in dem Zuge dieser Gedanken, die sich gemacht haben, auf mich zugekommen. Ja.
5: Kalajdzic, 3-3! Bist du deppert?
6: Number 9, Paraguay, cover his mouth. Das ist schon dieser Red Card.
7: Red Card, I didn't know what the hell a red card was. When I found out, I said, you gotta be kidding.
8: Messi.
9: Ich brech zusammen.
10: Mbappé.
11: Yeah, it was a crazy game. We had to fight.
12: This is pure mentality. You can bottle it up and sell it.
0: Jo, das waren mal ein paar Schnipsel der Fußball-WM 2026. Ein bisschen was ist ja noch übrig. Das Halbfinale morgen Abend um 23 Uhr, Frankreich-England und Spanien gegen Argentinien. Das Finale dann am Sonntagabend um 9 Uhr.

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1: Ich bin Stefan Schütz. Die Debatte um Unionsfraktionschef Spahn dauert an. Die CDU-Spitze will bald darüber beraten, wie sie damit umgeht, dass er Vater geworden ist durch eine Leihmutterschaft in den USA. Denn die Partei selbst ist gegen diese Praxis und hält am bestehenden Verbot fest. Kanzler Merz sagte, er verstehe, dass viele Menschen das Thema bewege. Spahn sagte der Bild, er stehe hinter seiner Entscheidung. Er bereue allerdings, die Partei nicht früher informiert zu haben. Jeder Fünfte denkt wegen immer heißer werdenden Sommern darüber nach, sich eine Klimaanlage anzuschaffen. Der Bundesgerichtshof hat nun die Rechte von Wohnungseigentümern diesbezüglich klargestellt. Claudia Wächter berichtet.
2: Eine Hausgemeinschaft kann nämlich nicht pauschal sagen, eine Klimaanlage kommt überhaupt nicht in Frage. Auch nicht, wenn die Geräusche macht oder warme Abluft abgibt. Solche Beeinträchtigungen sind hinnehmbar, sagen die Richter. Konkret geht's um sogenannte Split-Anlagen, also solche, die eine Einheit drinnen und eine andere draußen auf dem Balkon haben. Der Verkauf solcher Anlagen ist in den vergangenen Jahren rasant gestiegen.
1: Das waren die Nachrichten um 9:30. Abends sind zum Teil kräftige Schauer und Gewitter unterwegs mit der Gefahr von Sturmböen. In der Nacht verlagert sich das Ganze an die Alpen. Die Temperaturen sinken auf 18 bis 14 Grad. Morgen bekommen wir sonnige Phasen. Im Tagesverlauf entstehen besonders in der Südhälfte erneut teils kräftige Schauer und Gewitter. Die Höchstwerte erreichen 22 bis 28 Grad.
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4: Musik von Old City habe ich gleich für euch mit Fireflies und mit Ray Parker Jr. und Ghostbusters starten wir in diese halbe Stunde. Kultsong aus 1984 und gleich hören wir mal, wie man aus einer gute Laune Reggae-Nummer eine ruhige Lagerfeuer-Gitarrenballade machen kann. Ich bin Ralf Hohn, kurz nach 8:30. Hallo am Freitagabend.

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Auch wenn die Bengals jetzt von Manic Monday gesungen haben, haben wir jetzt erst Freitagabend und müssen Gott sei Dank noch nicht an Montag denken. Das Wochenende liegt noch komplett vor uns. Und es ist ja schon interessant, was man aus einem Song so alles machen kann. Angel of the Morning, das ist eigentlich eine Nummer, die im Ursprung, ja, ich würde sagen, relativ ruhig ist. Auch in der Version von Juicy Newton aus den 80ern. Mendes hat diesen Ball dann mal aufgenommen und hat vor ein paar Jahren daraus auch nochmal so eine Lagerfeuer-Version mit Gitarre gemacht. 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

Aber man kann das Ganze auch noch ein bisschen fröhlicher gestalten. Das hat uns Shaggy gezeigt. Vor genau 25 Jahren war er nämlich mit seiner Version von Angel und so einem Reggae-Sommertouch drunter auf Platz 1 der deutschen Singlecharts. Hören wir uns das auch nochmal an. Hier ist Shaggy und Angel.

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1: Ich bin Stefan Schütz. Unionsfraktionschef Spahn hat sich zu den Vorwürfen um seine Leihmutterschaft in den USA geäußert. Die Entscheidung über seine politische Zukunft will er der Unionsfraktion überlassen. Das hat er im Podcast Ronsheimer gesagt. In dieser Sache gibt es Rücktrittsforderungen. Ronny Thorau.
2: Jens Spahn erklärte, er habe lange gerungen, sei zerrissen, das Leben sei manchmal nicht schwarz und weiß. Gefährlich ist für Spahn vor allem die Kritik aus Unionskreisen. Es ist unklar, wie viel Rückhalt Spahn von der Unionsfraktion erwarten kann. Indirekt deutete er im Podcast Ronsheimer an, im Zweifelsfall auf sein Amt auch verzichten zu wollen.
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1: Ein 37-Jähriger sitzt wegen mutmaßlicher Spionage mit einer Drohne in U-Haft. Das Fluggerät war über einem Rüstungsfirmenareal aufgetaucht, teilten Ermittler in München mit. Nach Hinweisen aus der Bevölkerung nahmen Polizisten den mutmaßlichen Piloten fest. Die Süddeutsche Zeitung berichtet, es gehe um den Rüstungskonzern KNDS in Allach. Dort werden unter anderem der Kampfpanzer Leopard 2 und die Panzerhaubitze 2000 gebaut. Frauen sind beim Studium im Schnitt schneller als Männer. Nach Angaben des Statistischen Bundesamts schließen sie Bachelor-, Master- und Staatsexamen-Studiengänge häufiger innerhalb der Regelstudienzeit ab. Insgesamt gelingt das allerdings nur rund jedem dritten Studierenden. Am besten sieht die Bilanz im Masterstudium aus. Dort ist fast jeder zweite Abschluss pünktlich geschafft. Die kriegerischen Handlungen zwischen Iran und den USA in Nahost lässt die Energiepreise steigen und darauf reagiert jetzt die EU-Kommission. In rund 15 Jahren sollen Industrieanlagen, Gebäude und Verkehr mit Strom be- und angetrieben werden. Gleichzeitig soll der Anteil von Strom aus erneuerbaren Energien steigen. Der Iran-Krieg hat den Angaben nach bisher zusätzliche Kosten für Öl und Gas von bis zu 50 Milliarden Euro verursacht. Dänemark ist zum 15. Mal EU-Meister darin, Arbeitslosen schnell einen neuen Job zu vermitteln. Gut 40% finden binnen eines Quartals eine neue Anstellung, teilte das EU-Statistikamt Eurostat mit. In Deutschland sind es 28%. Die Dänen setzen auf weniger Kündigungsschutz, hohes Arbeitslosengeld, Umschulung, Weiterbildung und aktive Vermittlung. So hätten Unternehmen einen hohen Anreiz zur Neueinstellung, heißt es. Es ist jetzt kurz nach 9. Es sind zum Teil kräftige Schauer und Gewitter unterwegs mit der Gefahr von Sturmböen. In der Nacht verlagert sich das Ganze an die Alpen. Die Temperaturen sinken auf 18 bis 14 Grad. Morgen bekommen wir sonnige Phasen. Im Tagesverlauf entstehen besonders in der Südhälfte erneut teils kräftige Schauer und Gewitter. Die Höchstwerte erreichen 22 bis 28 Grad. Frankfurt Richtung Würzburg zwischen Wertheim-Lenkfurt und Würzburg-Heidingsfeld. 13 Kilometer dichter Verkehr. Es dauert ungefähr 10 Minuten länger. 15 Minuten länger dauert es auf der A3 Nürnberg Richtung Passau. Zwischen Kreuz Nürnberg und Oberülsbach 11 Kilometer Stau. Und zu guter Letzt die A7 Fulda Richtung Würzburg zwischen Gersfeld-Rhön und Bad Brückenau-Wildflecken 10 Kilometer Stau. Hier dauert es ungefähr 45 Minuten länger. Gute Fahrt.
4: Es gibt ja kaum einen Tag, der nicht irgendwie unter einem Motto steht. Zum einen ist heute an diesem Freitag Tag der Gerechtigkeit, aber heute ist auch Tag der Emojis. Und wir wollten von euch mal wissen, welche Emojis nutzt ihr denn besonders gerne? Die Antworten haben wir gleich. Ich bin Ralf Hohn. Hallo und Servus.

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0: Sie sind aus der Kommunikation mit dem Smartphone kaum noch wegzudenken. Die Emojis, teilweise muss ich sagen, wenn ich dann irgendwie so Textnachrichten bekomme, wo mehr Emojis als Text drin sind, dann bin ich manchmal auch etwas gereizt. Und manchmal können Emojis auch etwas verwirrend sein. Heute am Welt-Emoji-Tag wollen wir nochmal schauen, was denn so die beliebtesten Emojis sind. Ronny Thorau, welche verwirren uns denn am meisten?
1: Also die Zahlen sind schon bemerkenswert. 43% der Befragten, also fast die Hälfte, sagt, mir ist nicht immer klar, was dieses oder jenes Emoji wirklich bedeutet. Ältere Menschen sind noch häufiger verwirrt als jüngere. Zur Verwirrung führen zum Beispiel Emojis, die als Pfeifen oder Küssen interpretiert werden könnten. Oder als Beten oder Bedanken. Manche Emojis können auch Trauer oder Erschöpfung meinen. Und dann gibt es ja noch die zweideutigen Emojis, die entweder was Flirtiges oder Explizites bedeuten können. Oder auch einfach nur Obst oder Gemüse.
0: Okay, und welche nutzen wir so am liebsten oder am meisten?
1: Ja, da sind wir Deutschen mal entgegen dem Klischee gut gelaunt. Emojis rund um das Thema Lachen und Freude sind die beliebtesten. Also zum Beispiel diverse Arten von lachenden Smileys. Gefolgt von Emojis rund um das Thema Liebe und Herz. Und auf Platz 3 liegen Zustimmung oder Applaus. Also zum Beispiel das Emoji Daumen hoch, klatschen oder winken. Und insgesamt sind Emojis aus dem Alltag nicht mehr wegzudenken. Also wirklich eine Art Weltsprache im digitalen Alltag geworden. Laut der Bitkom-Umfrage nutzen 9 von 10 Menschen inzwischen Emojis. Die Mehrheit sagt sogar in jeder oder fast jeder ihrer Nachrichten.
0: Okay, könnt ihr mir vorstellen, jetzt sitzt der eine oder andere vielleicht auch gerade auf dem Sofa, daddelt am Handy und verschickt zum Tag der Emojis auch das ein oder andere im Rahmen seiner Textnachricht.

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1: Ich bin Stefan Schütz. Unionsfraktionschef Spahn hat sich zu den Vorwürfen um seine Leihmutterschaft in den USA geäußert. Die Entscheidung über seine politische Zukunft will er der Unionsfraktion überlassen. Das hat er im Podcast Ronsheimer gesagt. In dieser Sache gibt es Rücktrittsforderungen. Ronny Thorau.
2: Jens Spahn erklärte, er habe lange gerungen, sei zerrissen, das Leben sei manchmal nicht schwarz und weiß. Gefährlich ist für Spahn vor allem die Kritik aus Unionskreisen. Es ist unklar, wie viel Rückhalt Spahn von der Unionsfraktion erwarten kann. Indirekt deutete er im Podcast Ronsheimer an, im Zweifelsfall auf sein Amt auch verzichten zu wollen.
3: Für mich gibt's, das wird mir jede Stunde immer bewusster, nichts Wichtigeres als meine Familie.
1: Frauen sind beim Studium im Schnitt schneller als Männer. Nach Angaben des Statistischen Bundesamts schließen sie Bachelor-, Master- und Staatsexamen-Studiengänge häufiger innerhalb der Regelstudienzeit ab. Insgesamt gelingt das allerdings nur rund jedem dritten Studierenden. Am besten sieht die Bilanz im Masterstudium aus. Dort ist fast jeder zweite Abschluss pünktlich geschafft. Das waren die Nachrichten um 5:30. Sind zum Teil kräftige Schauer und Gewitter unterwegs mit der Gefahr von Sturmböen. In der Nacht verlagert sich das Ganze an die Alpen. Die Temperaturen sinken auf 18 bis 14 Grad. Morgen bekommen wir sonnige Phasen. Im Tagesverlauf entstehen besonders in der Südhälfte erneut teils kräftige Schauer und Gewitter. Die Höchstwerte erreichen 22 bis 28 Grad.
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5: Deutsche Popstars, die teilweise in exotischen Ländern unterwegs waren mit ihren Songs. Das ist eine Doku, die im ZDF heute Abend startet. Nico Santos ist der Erste, der heute Abend dann gezeigt wird ab 23:30 Uhr. Und was da von ihm gezeigt wird, darüber sprechen wir gleich.

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0: Ich bin Ralf Hohn, wünsche euch nochmal einen schönen Freitagabend. Kommt gut rein ins Wochenende. Songtrip ist eine Sendereihe, die im ZDF heute Abend startet, um 23.30 Uhr. Es geht um deutsche Interpreten, die in exotische Länder gereist sind, um dort mit lokalen Künstlern einen Song aufzunehmen. Nico Santos macht heute Abend den Anfang. Der war nämlich in Vietnam.
1: Krass, ich habe echt viel erlebt. Es war immer so Liebe im Raum, Harmonie, alles war so in der Luft und es war immer so, ey, egal ob Essen, egal um was es ging, Musik, es war einfach immer so, ach, schön, gerade hier zu sein.
0: Und die Temperaturen waren deutlich angenehmer als beim Songtrip von Ray Garvey, der war nämlich in Finnland.
2: Wie viel Grad war das? Minus 25 Grad oder so?
1: Oh mein Gott.
2: Ja, also du bist warm durch den Laufen, da kommst du gut an, aber bleibst du stehen für kurze Zeit, dann bist du im Vierfach.
0: Weitere Künstler sind auch schon in der Warteschleife, beispielsweise Peter Maffay oder auch Yvonne Katterfeld. Mit Sicherheit eine sehr interessante Serie, Freitagabend 23:30 im ZDF Songtrip. Verschiedene deutsche Künstler reisen in exotische Länder, um dort entsprechende Songs mit lokalen Künstlern aufzunehmen. Und jetzt hören wir Musik von Nico Santos. Hier ist er mit Like Ice in the Sunshine. 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
1: Ich bin Moritz Einzel. Die CDU-Spitze will bald darüber beraten, wie sie mit der Leihmutterschaft von Fraktionschef Spahn umgeht. Spahn ist über eine Leihmutter in den USA Vater geworden, obwohl die Partei die Praxis ablehnt und am Verbot festhält. Kanzler Merz hat gesagt, er verstehe, dass viele Menschen das Thema bewegt.
2: Wir haben dazu in Deutschland eine klare Rechtslage. Wir haben in der Partei, in der CDU einen Parteitagsbeschluss. Ich sehe nicht, dass an der Rechtslage oder an dem Parteitagsbeschluss Änderungen vorgenommen werden sollen. Und alles Weitere werden wir in der nächsten Sitzung des Präsidiums der CDU Deutschlands besprechen.
1: Spahn selbst hat der Bild gesagt, er stehe zu seiner Entscheidung. Er bereue lediglich, die Partei nicht früher informiert zu haben. Das bayerische oberste Landesgericht hat die Sammelklage gegen Werbung bei Amazon Prime Video abgewiesen. Die Verbraucherzentrale Sachsen hatte Schadenersatz für die im Februar 2024 eingeführten Werbeunterbrechungen gefordert, die sie als vertragswidrig wertet. Die Verbraucherzentrale will nun vor den BGH ziehen. Die Deutsche Bahn muss auf ihren Gleisen mehr Platz für Mitbewerber machen. Das hat die Bundesnetzagentur entschieden und reagiert damit auf eine Beschwerde des Bahnunternehmens Italo. Die Italiener sind unzufrieden mit den bisherigen Rahmenbedingungen für Wettbewerber auf der Schiene. Die Bahn hält sich rechtliche Schritte offen. Die kriegerischen Handlungen zwischen Iran und den USA in Nahost lassen die Energiepreise steigen und darauf reagiert jetzt die EU-Kommission. In rund 15 Jahren sollen Industrieanlagen, Gebäude und Verkehr mit Strom be- und angetrieben werden. Gleichzeitig soll der Anteil von Strom aus erneuerbaren Energien steigen. Der Iran-Krieg hat den Angaben nach bisher zusätzliche Kosten für Öl und Gas von bis zu 50 Milliarden Euro verursacht. Das Niedrigwasser führt dazu, dass auf der Donau Güterschiffe weniger Ladung an Bord haben. Zu schwere Schiffe würden auf Grund laufen, teilte die zuständige Behörde mit. Für die Reeder, zuständig für die Transporte, werden damit Kosten höher, weil sie die übrige Ladung zwischenlagern müssen. Zum Nadelöhr wird der Donauabschnitt zwischen Straubing und Vilshofen, weil er nicht über Staustufen reguliert wird. Es ist jetzt kurz nach 10. Es sind zum Teil kräftige Schauer und Gewitter unterwegs mit der Gefahr von Sturmböen. In der Nacht verlagert sich das Ganze an die Alpen. Die Temperaturen sinken auf 18 bis 14 Grad. Morgen bekommen wir sonnige Phasen. Im Tagesverlauf entstehen besonders in der Südhälfte erneut teils kräftige Schauer und Gewitter. Die Höchstwerte erreichen 22 bis 28 Grad. Eine Meldung von der A3 Frankfurt Richtung Würzburg zwischen dem Seligenstädter Dreieck und Aschaffenburg-Ost. 5 Kilometer Stau, 22 Minuten dauert's länger. Vorsicht auf der A3 Würzburg Richtung Nürnberg. Zwischen Wiesentheit und Geiselwind ein liegen gebliebenes Fahrzeug auf der Standspur. A3 Würzburg Richtung Nürnberg zwischen Erlangen-Tennen-Lohe und dem Kreuz Nürnberg. 10 Kilometer stockender Verkehr, 11 Minuten plus. Weiter A3 Nürnberg Richtung Passau zwischen dem Kreuz Nürnberg und Oberülsbach. Nochmal 13 Kilometer stockender Verkehr und 12 Minuten mehr. A7 Fulda Richtung Würzburg zwischen Gersfeld-Rhön und Bad Brückenau-Wildflecken. 10 Kilometer Stau, 36 Minuten Zeitverlust und Vorsicht auf der A92. München Richtung Deggendorf in der Einfahrt Freising-Mitte. Behinderungen nach einem Unfall.

Mark Ronson gemeinsam mit Miley Cyrus hören wir gleich mit Nothing Breaks Like a Heart und den Anfang macht aus den 90ern Tom Cochran und Life is a Highway. Und wir haben uns ja auf die Fahnen geschrieben, immer mal wieder so ab und zu schauen, wie hat denn eigentlich die Karriere der ein oder anderen Stars begonnen in unserer Rubrik Jugendsünden. Und heute haben wir gleich zwei Jugendsünden auf einmal. Gleich Klaus Braun wird uns da ein bisschen was zu erzählen.

0: Schöne Nummer aus den 90ern von Maggie Reilly und Every Time We Touch am Freitagabend. Und heute geht's gleich um zwei Jugendsünden.
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2: Ich bin Klaus Braun und so klingt unsere heutige Jugendsünde. Hier hören wir zum ersten Mal zwei Stimmen im Duett, die später zusammen Popgeschichte schreiben sollten. 1981 war das. Er war Sänger der schwedischen Band Gyllene Tider. Sie steuerte bei diesem Lied als Gastsängerin den Harmoniegesang bei. Er redete auf sie ein, dass sie unbedingt eine Solokarriere starten müsse. 3 Jahre hatte sie immer wieder damit genervt, bis sie es sich endlich zutraute. Ja.

Moment mal, diese Frauenstimme ist das nicht. Ja, auch auf seinem Solo-Debüt sang sie mit. Die beiden waren ganz offensichtlich füreinander bestimmt. 1986 veröffentlichten sie endlich ganz offiziell ihren ersten Song als Duo auf Englisch. Die Best-

0: muss ich noch sagen, dass es sich um Marie Fredriksson und Per Gessle alias Roxette handelt. Und das waren ihre ersten und in Schweden schon sehr erfolgreichen Schritte im Musikgeschäft.
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2: Ja, und die Geschichte ging ja noch sehr kurios weiter, ne? Ein DJ in Amerika hat dann die Band Roxette im Radio gespielt, weil ihm jemand die Platte zugespielt hat, der vorher Urlaub in Schweden gemacht hat. Und dementsprechend ist dann Roxette über Amerika wieder zurück nach Europa gekommen, Ende der 80er und 1989 so richtig erfolgreich geworden, überall in Europa. Und das hier war sozusagen ein Start nach Mars, auch bei uns in Deutschland. Im Frühjahr 1989, finde ich, haben sie richtig schön frischen Wind in die Charts gebracht und waren gleich mit diesem Titel auf Platz 1. Roxette und The Look. Walking like a-

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1: Ich bin Moritz Einzel. Die CDU-Spitze will bald darüber beraten, wie sie mit der Leihmutterschaft von Fraktionschef Spahn umgeht. Spahn ist über eine Leihmutter in den USA Vater geworden, obwohl die Partei die Praxis ablehnt und am Verbot festhält. Kanzler Merz hat gesagt, er verstehe, dass viele Menschen das Thema bewegt.
2: Wir haben dazu in Deutschland eine klare Rechtslage. Wir haben in der Partei, in der CDU einen Parteitagsbeschluss. Ich sehe nicht, dass an der Rechtslage oder an dem Parteitagsbeschluss Änderungen vorgenommen werden sollen. Und alles Weitere werden wir in der nächsten Sitzung des Präsidiums der CDU Deutschlands besprechen.
1: Spahn selbst hat der Bild gesagt, er stehe zu seiner Entscheidung. Er bereue lediglich, die Partei nicht früher informiert zu haben. Das bayerische oberste Landesgericht hat die Sammelklage gegen Werbung bei Amazon Prime Video abgewiesen. Die Verbraucherzentrale Sachsen hatte Schadenersatz für die im Februar 2024 eingeführten Werbeunterbrechungen gefordert, die sie als vertragswidrig wertet. Die Verbraucherzentrale will nun vor den BGH ziehen. Das waren die Nachrichten um halb. Es sind zum Teil kräftige Schauer und Gewitter unterwegs mit der Gefahr von Sturmböen. In der Nacht verlagert sich das Ganze an die Alpen. Die Temperaturen sinken auf 18 bis 14 Grad. Morgen bekommen wir sonnige Phasen. Im Tagesverlauf entstehen besonders in der Südhälfte erneut teils kräftige Schauer und Gewitter. Die Höchstwerte erreichen 22 bis 28 Grad.
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3: Wir gehen gleich mal dieser interessanten Frage nach, warum können wir Regen eigentlich auch riechen? Und vor allen Dingen gerade jetzt in den Sommermonaten ist das verstärkt der Fall. Also man muss teilweise gar nicht hören oder sehen, dass es regnet. Man riecht es einfach auch. Aber woher kommt das? Gleich mehr nach Frankie Goes to Hollywood und Relax. Ich bin Ralf Hohn. Hallo am Freitagabend.

0: Das war der größte Hit für Ashford & Simpson 1985 und Solid, auch bei uns in Deutschland Top 10 in den Single-Charts. Ihr kennt das wahrscheinlich auch, gerade jetzt im Sommer, man ist draußen und es ziehen dunkle Wolken auf und es sieht total nach Regen aus. Aber bevor die ersten Tropfen fallen, kann man sie teilweise schon riechen. Die Frage ist, warum riecht man den Regen in der Luft, Helen Martin?
1: Schon gewusst? Warum können wir Regen riechen?
2: Dieser Geruch heißt Petrichor. Er entsteht, wenn Regentropfen auf trockenen Boden treffen und dabei Duftstoffe aus Erde und Pflanzen in die Luft wirbeln. Dazu kommt oft Geosmin, ein Stoff von Bodenbakterien, der diesen erdigen Geruch ausmacht. Vor Gewittern kann auch Ozon dazukommen. Unsere Nase ist für diese Stoffe ziemlich empfindlich. Deshalb riechen wir Regen oft schon, bevor er richtig da ist.

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1: Ich bin Moritz Einzel. CDU-Fraktionschef Spahn ist stark unter Druck geraten, weil er mithilfe einer Leihmutter in den USA Vater geworden ist und das, obwohl seine Partei das Konzept der Leihmutterschaft ablehnt. Es gab auch Rücktrittsforderungen gegen Spahn. Im Podcast Ronsheimer sagte er:
2: Am Ende kann ja nur die Fraktion darüber entscheiden, wie es weitergeht.

0: Nicht, wenn ich alleine.
1: Ich werde mit meiner Fraktion darüber reden und das in ihre Verantwortung, da wo es ja auch hingehört, in ihr Vorsitzende der Fraktion, dann auch legen.
2: Das CDU-Präsidium kommt am Montagvormittag zu seiner nächsten regulären Sitzung zusammen und dürfte sich dann auch mit dem Thema befassen. Wer mit dem Zug unterwegs ist, könnte künftig von besseren Ticketpreisen im Fernverkehr profitieren. Denn das italienische Zugunternehmen Italo darf 2028 jetzt endgültig in Deutschland an den Start gehen. So hat die Bundesnetzagentur entschieden. Die Behörde verspricht sich davon mehr Wettbewerb und bessere Angebote für die Fahrgäste. Rechtliche Schritte gegen den Beschluss sind noch möglich. Deutschland und Frankreich bauen ihre Zusammenarbeit bei der nuklearen Abschreckung aus. Bundeskanzler Merz und Präsident Macron haben bei einem Treffen die erstmalige Beteiligung Deutschlands an einer französischen Nuklearübung beschlossen. Die Kooperation soll die nukleare Abschreckung der NATO ergänzen und stärken. Frauen sind beim Studium im Schnitt schneller als Männer. Nach Angaben des Statistischen Bundesamts schließen sie Bachelor-, Master- und Staatsexamensstudiengänge häufiger innerhalb der Regelstudienzeit ab. Insgesamt gelingt das allerdings nur rund jedem dritten Studierenden. Am besten sieht die Bilanz im Masterstudium aus. Dort ist fast jeder zweite Abschluss pünktlich geschafft. Die DFB-Elf ist bei der Fußball-WM zwar schon früh ausgeschieden, Deutschland wird im Finale aber trotzdem vertreten sein. Der deutsche Schiedsrichter Bastian Dankert ist als Videoassistent für das Spiel zwischen Spanien und Argentinien nominiert worden. Geleitet wird das große Finale von Slavko Vincic aus Slowenien. Spielbeginn ist am Sonntag um 21 Uhr. Es ist jetzt kurz nach 11. Es sind zum Teil kräftige Schauer und Gewitter unterwegs mit der Gefahr von Sturmböen. In der Nacht verlagert sich das Ganze an die Alpen. Die Temperaturen sinken auf 18 bis 14 Grad. Morgen bekommen wir sonnige Phasen. Im Tagesverlauf entstehen besonders in der Südhälfte erneut teils kräftige Schauer und Gewitter. Die Höchstwerte erreichen 22 bis 28 Grad. Eine Meldung von der A3 Würzburg Richtung Passau zwischen Erlangen-Tennenlohe und dem Kreuz Nürnberg. 10 Kilometer Stau, 19 Minuten der Zeitverlust. A7 Fulda Richtung Würzburg zwischen Gersfeld-Rhön und Bad Brückenau-Wildflecken. 9 Kilometer Stau, 35 Minuten mehr. Vorsicht auf der A93 Weiden Richtung Hof zwischen Falkenberg und Wiesau. Ein defekter PKW, die rechte Fahrspur und die Standspur sind gesperrt. Und die B472 Irschenberg-Bad Tölz ist in beiden Richtungen zwischen dem Abzweig nach Salzhub und Buchbichel nach einem schweren Unfall gesperrt. Ortskundige Autofahrer werden gebeten, das Gebiet weiträumig zu umfahren.
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4: Das Wetter gestaltet sich wechselhafter in den nächsten Tagen, das ist kein Geheimnis, aber es gibt ein hartnäckiges Gerücht, das sich hält, dass wir nächstes Wochenende wieder Temperaturen bis zu um die 40 Grad bekommen sollen. Was an diesem Gerücht dran ist und woher diese Spekulationen kommen, darüber spreche ich gleich mit Kai Zorn, unserem Wetterfrosch.

0: Mit uns geht's durch den Sommer und der gestaltet sich jetzt doch etwas wechselhaft, ähnlich wie jetzt auch schon in den letzten Tagen. Natürlich, Regen war auch dringend notwendig für die Natur. Teilweise hat es in den Nächten geregnet, teilweise sind Gewitter auch sehr heftig durchgezogen. Am Wochenende entspannt sich das ein bisschen, oder Kai Zorn?
1: Ja, aber keine Unwetter mehr. Am Samstag sind einige Schauer und Gewitter unterwegs, vor allen Dingen in der Mitte und im Süden. Und auch am Sonntag zieht vor allen Dingen über die Mitte und den Süden noch einmal eine Front mit Regen und Gewittern. Drumherum scheint die Sonne, am Samstag vor allen Dingen in Franken und am Sonntag bis zum Abend dann überall. Die Höchstwerte erreichen am Samstag nochmal 21 bis 28, am Sonntag 17 bis 25 Grad.
0: Was bringt uns dann die neue Wetterwoche ab Montag? Wie wird die?
1: Relativ ruhig. Die erste Wochenhälfte bringt uns kühles Hochsommerwetter mit maximal 20 bis 26 Grad an den Nachmittagen, nur wenige Schauer und frischen Nächten, oft mit einstelligen Temperaturen, dafür aber tagsüber viel Sonnenschein. Tendenziell wird es in der zweiten Wochenhälfte und Richtung nächstes Wochenende wieder ein bisschen wechselhafter und wärmer werden. Aber eine neue Hitzewelle ist dann bis zum nächsten Wochenende erst einmal nicht in Sicht.
0: Das wollte ich nämlich gerade mal fragen. Es hält sich da so ein hartnäckiges Gerücht. Da wird vom Heat Dome gesprochen. Da werden also auch neue, ja, sag ich mal, Rekordworte kreiert. Wie sieht's da aus?
1: Da muss man ein bisschen vorsichtig sein. Da geht's um Schlagzeilen und Aufmerksamkeit. Die Wettermodelle haben innerhalb ihrer jeweiligen Berechnungssysteme viele Dutzende verschiedene Berechnungen. Und wenn man sich aus diesen Berechnungen, das sind etwa 100 an der Zahl, 1, 2 rausnimmt, dann kann man immer von einer Hitzewelle sprechen oder von einem neuen Heat Dome. Das wird jede Modellberechnung machen. Da kann man genauso gut sagen, es gibt den ersten Schnee bis 2000 Meter Höhe. Auch das ist in jeder Berechnung drin. Das Mittel der Berechnungen macht die Musik und das sieht einfach danach aus, dass wir zum Monatswechsel Juli, August wieder dann etwas raufkommen mit den Temperaturen, wo kurzzeitig dann auch mal wieder Bade- und Biergartenwetter dabei ist mit um und über 30 Grad. Es folgen dann wieder Schauer und Gewitter. Der momentane Trend ist eher eine Seitwärtsbewegung im August mit ganz normalem Wetter für diese Jahreszeit. Und was den sogenannten Heat Dome angeht, das ist etwas in 5,5 Kilometer Höhe, eine ungewöhnlich große Hitzeblase. Die hatte sich im Juni aufgebaut und jetzt im Juli abgebaut. Und es sieht nicht danach aus, als würde die sich nochmal aufbauen. Nochmal, sieht eher nach ganz normalem durchschnittlichen Hochsommerwetter aus, wo alles dabei ist bis weit in den August hinein.
0: Haben wir uns vom Experten nochmal aufklären lassen. Kai Zorn aus unserer Wetterredaktion. Vielen Dank und schönes Wochenende.

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1: Ich bin Moritz Einzel. CDU-Fraktionschef Spahn ist stark unter Druck geraten, weil er mithilfe einer Leihmutter in den USA Vater geworden ist und das, obwohl seine Partei das Konzept der Leihmutterschaft ablehnt. Es gab auch Rücktrittsforderungen gegen Spahn. Im Podcast Ronsheimer sagte er:
2: Naja, am Ende kann ja nur die Fraktion darüber entscheiden, wie es weitergeht. Kann ich ja nicht alleine. Ich werde mit meiner Fraktion darüber reden und das in ihre Verantwortung, da wo es ja auch hingehört, in ihr Vorsitzende der Fraktion, dann auch legen.
1: Das CDU-Präsidium kommt am Montagvormittag zu seiner nächsten regulären Sitzung zusammen und dürfte sich dann auch mit dem Thema befassen. Wer mit dem Zug unterwegs ist, könnte künftig von besseren Ticketpreisen im Fernverkehr profitieren. Denn das italienische Zugunternehmen Italo darf 2028 jetzt endgültig in Deutschland an den Start gehen. So hat die Bundesnetzagentur entschieden. Die Behörde verspricht sich davon mehr Wettbewerb und bessere Angebote für die Fahrgäste. Rechtliche Schritte gegen den Beschluss sind noch möglich. Das waren die Nachrichten um 5:30. Es sind zum Teil kräftige Schauer und Gewitter unterwegs mit der Gefahr von Sturmböen. In der Nacht verlagert sich das Ganze an die Alpen. Die Temperaturen sinken auf 18 bis 14 Grad. Morgen bekommen wir sonnige Phasen. Im Tagesverlauf entstehen besonders in der Südhälfte erneut teils kräftige Schauer und Gewitter. Die Höchstwerte erreichen 22 bis 28 Grad.
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4: Heute an diesem Freitag ist Welt-Emoji-Tag und wir wollten von euch mal wissen, welche Emojis nutzt ihr denn eigentlich am liebsten? Die sind ja eigentlich aus diesen ganzen WhatsApp- und Chat-Nachrichten generell gar nicht mehr so wirklich wegzudenken. Die Antworten dazu gibt's gleich hier bei uns.

0: Paul Young und Love of the Common People aus den 80ern am späten Freitagabend. Schönen Start ins Wochenende. Welt-Emoji-Tag ist heute. Gibt ja kaum einen Tag, der nicht unter irgendeinem Motto steht. Und die Emojis, den hat man jetzt also auch diesen 17. Juli gewidmet. Und diese Emojis sind ja eigentlich kaum wegzudenken aus irgendwelchen Chat-Nachrichten, die wir schreiben. Manchmal ersetzen sie auch ganze Sätze, sie spiegeln Stimmungen wieder und vieles mehr. Und wir wollten von euch mal wissen, was sind denn eure Lieblings-Emojis?
1: Ich benutze sehr viele Emojis. Mein liebstes Emoji ist der die Hände einfach so hoch macht und so jubelt.
2: Das Mädchen mit dem roten Kleid, die tanzt. Weil ich auch gerne tanze.
3: Aktuell die Seifenblasen zusammen in Kombi mit der Fee.
4: So ein Smiley, der hat so einen Mundwinkel, der so nach oben gezogen wird und den finde ich cool, weil der immer so ein bisschen bedeutet, so lustig im Sinne davon, dass es aber nicht jeder versteht, also so ein bisschen verschmitzt.
1: Ich finde auch Menschen suspekt, die keine Emojis benutzen, weil ich immer denke, dass irgendwas vielleicht nicht in Ordnung sei.
0: Ja, aber das ist ja genau das Problem, ne? Dass manche Emojis teilweise auch missverständlich genutzt werden und man gar nicht so genau weiß, was sie eigentlich bedeuten. Aber trotzdem, das macht unsere Chat-Welt immer ein wenig bunter. Heute zum Welttag der Emojis. Egal ob mit oder ohne Emoji, ich verlasse jetzt das Studio, wünsche eine angenehme Nacht und natürlich auch ein schönes Wochenende. Ciao.

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1: Ich bin Moritz Einzel. Unionsfraktionschef Spahn und sein Ehemann sind Eltern geworden. Soweit so schön, doch weil das Kind von einer Leihmutter in den USA ausgetragen wurde, nimmt jetzt eine gesellschaftspolitische Debatte Fahrt auf. Spahn hat sich im Podcast Ronsheimer verteidigt. Er bereue es lediglich, sich nicht früher positioniert zu haben. Wie es weitergeht, soll die Fraktion entscheiden.
2: Ich weiß, dass viele in der Partei, viele Kolleginnen und Kollegen, auch einfach durch die Debatte der letzten Tage, sich natürlich vor Ort erklären müssen, ihren Fraktionsvorsitzenden erklären müssen. Und deswegen werde ich die Frage, wie es weitergeht, mit der Fraktion natürlich erörtern.
1: Der CDU-Chef von Mecklenburg-Vorpommern, Peters, forderte Spahn zum Rücktritt auf. Leihmutterschaft ist in Deutschland verboten. Andy Burnham ist neuer Chef der britischen Regierungspartei Labour. Auf einem Sonderparteitag wurde der bisherige Bürgermeister von Manchester offiziell als Nachfolger von Keir Starmer

bestätigt. Starmer hatte unter anderem wegen schlechter Umfragewerte den Rückhalt in seiner Fraktion verloren. Am kommenden Montag soll Burnham das Amt des Premierministers übernehmen. Die NSU-Unterstützerin Susanne E. ist vom Oberlandesgericht Dresden zu 2 Jahren Haft auf Bewährung verurteilt worden. Die 45-Jährige hatte der Rechtsterroristin Beate Zschäpe unter anderem ihren Personalausweis und ihre Krankenkassenkarte überlassen. Der NSU verübte jahrelang unerkannt 10 Morde in ganz Deutschland. Nach den neuen Wassersparregeln in München ist der Verbrauch deutlich gesunken. Laut den Stadtwerken sind am Donnerstag weniger als 330 Millionen Liter verbraucht worden. Zuletzt waren es an heißen Tagen noch rund 400 Millionen Liter. München ist die bislang größte bayerische Kommune mit einer solchen Allgemeinverfügung. Ob der Rückgang an den Verboten liegt oder weil es jetzt mal etwas geregnet hat, ist laut den Stadtwerken allerdings unklar. Der Radprofi Mauro Schmidt hat die 13. und mit gut 200 Kilometern längste Etappe der Tour de France gewonnen. Es ging dabei von Dole nach Belfort. Für Schmidt, den Ausreißer aus der Schweiz, war es der erste Tagessieg bei der Tour. Das gelbe Trikot des Gesamtführenden trägt weiter der Slowene Tadej Pogacar. Es ist jetzt 12:15. Es ist unterschiedlich bewölkt. Schauer und Gewitter gibt's vor allem in Alpennähe. Die Temperaturen sinken auf 18 bis 14 Grad. Tagsüber bekommen wir sonnige Phasen. Im Tagesverlauf entstehen besonders in der Südhälfte erneut teils kräftige Schauer und Gewitter. Die Höchstwerte erreichen im Böigen-Westwind 22 bis 28 Grad. Am Sonntag verlagern sich Schauer und Gewitter in den Südosten und lassen nach. Eine Meldung von der A3 Würzburg Richtung Nürnberg. Zwischen Kreuz Bibelried und Kitzingen-Schwarzach 5 Kilometer Stau, 19 Minuten der Zeitverlust. Zwischen Erlangen-Tennenlohe und dem Kreuz Nürnberg 10 Kilometer Stau, 23 Minuten plus. A3 Nürnberg Richtung Passau zwischen Metten und Hengersberg 8 Kilometer Stau, 15 Minuten mehr. A7 Fulda Richtung Würzburg zwischen Gersfeld-Rhön und Bad Brückenau-Wildflecken 5 Kilometer Stau, 21 Minuten dauert's länger. Die A8 Stuttgart Richtung München zwischen Odelzhausen und Dachau-Fürstenfeldbruck 4 Kilometer Stau, 24 Minuten plus. Und dann noch Vorsicht auf der A9 München Richtung Nürnberg zwischen dem Kreuz München Nord und Garching Süd. Ein defekter PKW und es besteht Gefahr durch eine Ölspur. 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

Und da haben wir es kurz nach Mitternacht mittlerweile. Servus zusammen. Morgen am Sonntag geht mit dem Finale Spanien gegen Argentinien die größte Fußball-Weltmeisterschaft aller Zeiten zu Ende. Doch sportliche Highlights mal beiseite. Was bleibt eigentlich hängen von diesem Riesenturnier? Wir sprechen hier gleich über zwei absolute Aufreger. Zum Beispiel, warum US-Präsident Donald Trump höchstpersönlich beim FIFA-Chef durchklingeln musste, um eine rote Karte wegzudiskutieren. Und welche neuen WM-Regeln wir schon bald in der Bundesliga ertragen müssen. Die Einzelheiten dazu gibt's gleich bei mir. Jetzt aber erstmal schön rein in diese Samstagnacht mit mir, Dominik Hollmann, und die Pet Shop Boys, Suburbia. Kurz nach 12 ist es.

0: schöne Samstagnacht mit Marcone und Walking in Memphis. Mit dem Finale Spanien-Argentinien geht's morgen am Sonntag die Fußball-Weltmeisterschaft in Mexiko, in Kanada und in den USA zu Ende. Das Turnier hat ja nicht nur mit einer Rekordzahl an Teilnehmern für Diskussionen gesorgt und das auch schon im Vorfeld, sondern auch mit teils neuen Regelungen und einer, sagen wir mal so, sehr kontroversen FIFA-Entscheidung. Was bleibt davon nach diesem Turnier? Wie ist diese Weltmeisterschaft einzuordnen? Darüber sprechen wir mit Kollege Thomas Thunfeld. Thomas, was hat diese WM geprägt?
1: Also ich fand schon auffällig, wie von Anfang an die Superstars und die Top-Torjäger abgeliefert haben. Ob Messi, Mbappé, Kane, Haaland, die haben dieses Turnier von Beginn an geprägt, ihre Tore gemacht, Spiele entschieden. Selbst Ronaldo, der hat zwar nicht durchgehend überzeugt, aber mit 41 immerhin auch noch 2 WM-Tore gemacht. Also insgesamt, finde ich, haben die Topstars erfüllt, was man von ihnen erwarten durfte. Einige vielleicht sogar mehr als das. Und bei Messi kann ja noch richtig was on top kommen.
0: Jetzt haben mit 48 Mannschaften so viele Länder wie noch nie an einer Fußball-Weltmeisterschaft teilgenommen. Und es gibt ja offenbar sogar Überlegungen, ob man in Zukunft noch mehr Länder mitspielen lässt. Aber bleiben wir erstmal beim Ist-Zustand. Hat sich die WM mit 48 Teilnehmern wirklich bewährt und macht das auch wirklich Sinn so?
1: Also ich verstehe, dass die Fans in Curaçao, Haiti oder Usbekistan natürlich begeistert sind, dass ihre Nationalmannschaften mal gegen die Messis, Mbappés oder Ronaldos antreten dürfen bei so einem Turnier. Aber die Vielzahl der Spiele, das bläht natürlich so eine WM auf. Andererseits muss man sagen, haben ja mit Kongo und Kap Verde immerhin 2 der ganz großen Außenseiter sogar die erste K.O.-Runde noch erreicht. Trotzdem würde ich bezweifeln, ob immer mehr und immer größer der richtige Weg für Fußball-Weltmeisterschaften ist. Vor allem, wenn jetzt über noch mehr Teilnehmer diskutiert wird in Zukunft.
0: Ja. Was würdest du sagen, was bleibt von dieser Weltmeisterschaft so rein regeltechnisch? Also welche neuen Regeln gelten künftig zum Beispiel auch in der Bundesliga?
1: Die Regelungen, die das Spiel insgesamt schneller machen und Zeitspiel verhindern sollen, die gelten auch in der Bundesliga. Also bisher gab es ja schon den Countdown beim Abschlag des Torwarts. Jetzt gibt's die Möglichkeit auch bei Abstößen vom Boden und bei Einwürfen. Und es gilt künftig auch die 10-Sekunden-Regel beim Auswechseln. Und wenn sich ein Spieler auf dem Platz behandeln lässt, muss er anschließend draußen eine Minute warten, bevor er wieder zurück auf den Platz darf. Das heißt, seine Mannschaft spielt so lange in Unterzahl.
0: Die Fußball-Weltmeisterschaft geht am kommenden Sonntag zu Ende und Kollege Thomas Thunfeld hat mir mal alles eingeordnet. Was denn bleibt nach diesem XXL-Turnier?

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1: Ich bin Moritz Einzel. Unionsfraktionschef Spahn und sein Ehemann sind Eltern geworden. Soweit so schön, doch weil das Kind von einer Leihmutter in den USA ausgetragen wurde, nimmt jetzt eine gesellschaftspolitische Debatte Fahrt auf. Spahn hat sich im Podcast Ronsheimer verteidigt. Er bereue es lediglich, sich nicht früher positioniert zu haben. Wie es weitergeht, soll die Fraktion entscheiden.
2: Ich weiß, dass viele in der Partei, viele Kolleginnen und Kollegen, auch einfach durch die Debatte der letzten Tage, sich natürlich vor Ort erklären müssen, ihren Fraktionsvorsitzenden erklären müssen. Und deswegen werde ich die Frage, wie es weitergeht, mit der Fraktion natürlich erörtern.
1: Der CDU-Chef von Mecklenburg-Vorpommern, Peters, forderte Spahn zum Rücktritt auf. Leihmutterschaft ist in Deutschland verboten. Andy Burnham ist neuer Chef der britischen Regierungspartei Labour. Auf einem Sonderparteitag wurde der bisherige Bürgermeister von Manchester offiziell als Nachfolger von Keir Starmer bestätigt. Starmer hatte unter anderem wegen schlechter Umfragewerte den Rückhalt in seiner Fraktion verloren. Am kommenden Montag soll Burnham das Amt des Premierministers übernehmen. Das waren die Nachrichten um halb. Es ist unterschiedlich bewölkt. Schauer und Gewitter gibt es vor allem in Alpennähe. Die Temperaturen sinken auf 18 bis 14 Grad. Tagsüber bekommen wir sonnige Phasen. Im Tagesverlauf entstehen besonders in der Südhälfte erneut teils kräftige Schauer und Gewitter. Die Höchstwerte erreichen im Böigen-Westwind 22 bis 28 Grad. Am Sonntag verlagern sich Schauer und Gewitter in den Südosten und lassen nach.
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4: Schönes Wochenende zusammen. Habt ihr auch das Gefühl, dass der Sound der 80er Jahre einfach unsterblich ist? Heute an diesem Samstag steigt in Hamburg ein gigantisches Stadionkonzert. Und zwar mit den größten Ikonen dieses Jahrzehnts. Von Boy George über Alphaville bis hin zu Kim Wilde. Alle sind dabei. Warum nicht nur die damalige Generation, sondern auch die Kinder, die quasi in den 80ern noch gar nicht mal geplant waren, diese Hits heute im Club feiern? Das verraten wir euch gleich. Davor gibt's Huey Lewis and the News, The Power of Love. Ich bin Dominik Hollmann. Kurz nach halb eins ist es.

0: 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Durch diese Samstagnacht mit Alec Benjamin und Let Me Down Slowly. Die Popmusik der 80er Jahre, die begeisterte immer noch die Massen. Ja, muss man wirklich so sagen. In Hamburg steigt deswegen heute an diesem Samstag zum Beispiel ein riesengroßes Stadionkonzert mit ganz vielen Popheldinnen und Helden der 80er Jahre. Boy George sind mit dabei, Nick Kershaw, auch aus Deutschland Alphaville und Camouflage, und auch Kim Wilde schaut bei dieser Gelegenheit mal wieder bei ihren deutschen Fans vorbei, um so ein bisschen in nostalgischen Erinnerungen zu schwelgen. Das geht mit Musik am allerbesten, findet sie.
1: The great power of music is that it brings back those emotions and a time in your life in a way that really nothing else can.
0: Und auch bei uns hier im Radio gibt es natürlich immer die besten Hits aus den 80ern zu hören. Bei manchen von euch wecken diese Erinnerungen an früher. Aber das Schöne ist auch junge Menschen, ja, die so in den 80ern noch gar nicht so wirklich geplant oder geboren waren, die feiern immer noch die Hits von damals. Wie zum Beispiel den hier von Kim Wilde. Hier ist sie mit Kids in America.

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1: Ich bin Moritz Einzel. Dass Unionsfraktionschef Spahn dank einer Leihmutter in den USA Vater geworden ist, bringt ihm weiter viel Kritik ein. Jetzt auch von den Kirchen. Der katholische Passauer Bischof Oster sprach von einem echten Skandal. Spahn habe bewusst gegen die Gesetze des Landes und die Grundlinien der eigenen Partei verstoßen, um seine eigenen Wünsche zu erfüllen. Spahn selbst erklärte seine Entscheidung im Podcast Ronsheimer so.
2: Ich habe lange mit mir gerungen, auch was das Thema Leihmutterschaft angeht. Bin da lange zerrissen gewesen. Aber eben über dieses Ringen und sich mit dem Thema beschäftigen, haben wir uns für diesen Weg entschieden.
1: Das Thema soll unter anderem in der nächsten CDU-Präsidiumssitzung am Montag zur Sprache kommen. Wie es weitergeht, will Spahn mit seiner Fraktion klären. Deutschland und Frankreich wollen bei der nuklearen Abschreckung künftig enger zusammenarbeiten. Bundeskanzler Merz kündigte nach einem Treffen mit dem französischen Präsidenten Macron an, dass die Bundeswehr in diesem Jahr erstmals an einer Nuklearübung der französischen Armee teilnehmen wird. Die Welt von heute erfordere neue Antworten, so Merz. In Sachsen-Anhalt startet die AfD heute mit Bundesparteichefin Weidel offiziell in den Landtagswahlkampf. Die Veranstaltung findet in einer Halle auf dem Magdeburger Messegelände statt. AfD-Gegner haben ab dem Mittag Proteste angekündigt. Die AfD lag zuletzt in Umfragen in Sachsen-Anhalt bei mehr als 40%. Sie hofft auf eine absolute Mehrheit. Gewählt wird am 6. September. Mehr als 3 Wochen nach dem Doppelerdbeben in Venezuela ist die Zahl der Todesopfer auf mehr als 5.000 gestiegen.

als 16.700 Menschen seien zudem verletzt worden, hieß es von den Behörden. Nach den Beben vom 24. Juni hatte die Europäische Union 20 Millionen Euro für humanitäre Hilfe zur Verfügung gestellt. Dänemark ist zum 15. Mal EU-Meister darin, Arbeitslosen schnell einen neuen Job zu vermitteln. Gut 40% finden binnen eines Quartals eine neue Anstellung, teilte das EU-Statistikamt Eurostat mit. In Deutschland sind es 28%. Die Dänen setzen auf weniger Kündigungsschutz, hohes Arbeitslosengeld, Umschulung, Weiterbildung und aktive Vermittlung. Es ist jetzt kurz nach eins. Es ist unterschiedlich bewölkt. Schauer und Gewitter gibt's vor allem in Alpennähe. Die Temperaturen sinken auf 18 bis 14 Grad. Tagsüber bekommen wir sonnige Phasen. Im Tagesverlauf entstehen besonders in der Südhälfte erneut teils kräftige Schauer und Gewitter. Die Höchstwerte erreichen im böigen Westwind 22 bis 28 Grad. Am Sonntag verlagern sich Schauer und Gewitter in den Südosten und lassen nach. Eine Meldung von der A3 Würzburg Richtung Nürnberg. Zwischen Kreuz Bibelried und Kitzingen-Schwarzach 5 Kilometer Stau, 19 Minuten der Zeitverlust. Zwischen Erlangen-Tennenlohe und dem Kreuz Nürnberg 10 Kilometer Stau, 23 Minuten plus. A3 Nürnberg Richtung Passau zwischen Metten und Hengersberg 8 Kilometer Stau, 15 Minuten mehr. A7 Fulda Richtung Würzburg zwischen Gersfeld-Rhön und Bad Brückenau-Bildflecken 5 Kilometer Stau, 21 Minuten dauert's länger. Die A8 Stuttgart Richtung München zwischen Odelzhausen und Dachau-Fürstenfeldbruck 4 Kilometer Stau, 24 Minuten plus. Und dann noch Vorsicht auf der A9 München Richtung Nürnberg zwischen dem Kreuz München Nord und Garching Süd. Ein defekter PKW und es besteht Gefahr durch eine Ölspur.

Er war der genialste Strippenzieher der deutschen Popgeschichte, feierte Welterfolge mit Bonnie M. und lieferte uns mit Milli Vanilli den wahrscheinlich spektakulärsten Playback-Skandal aller Zeiten. Heute an diesem Samstag wäre Musiklegende Frank Farian 85 Jahre alt geworden und deswegen blicken wir gleich mal zurück auf ein sehr filmreifes Leben voller Welthits und fragen uns, spielt es heute eigentlich noch eine Rolle, wer damals im Studio wirklich gesungen hat bei Milli Vanilli? Die Antworten darauf gibt's gleich bei mir. Schönen guten Morgen jetzt erstmal mit mir um kurz nach eins und Supertramp, Breakfast in America. Dominik Kollmann hier, servus.

0: Fool's Garden, ein unfassbar fieser Ohrwurm. Lemon Tree in dieser Samstagnacht. Viele Popklassiker, ein handfester Skandal und ein preisgekrönter Film, das ist das Vermächtnis von Frank Farian, der heute an diesem Samstag 85 Jahre alt geworden wäre. Er war quasi der Erfinder von Bonnie M. und Milli Vanilli. Und vom Skandal um Milli Vanilli hat vor ein paar Jahren ja auch der Film Girl, You Know It's True erzählt. Die Geschichte war aber auch wirklich filmreif. Quasi zwei Männer, ja, werden Popstars, obwohl Farian sie nicht selbst singen lässt, bis sie dann den Aufstand proben.
1: Bitte? Aber was denn für eine Tour? Wollt ihr live singen? Das könnt ihr gleich vergessen.
2: Seid ihr...
1: Bitte? Aber was denn für eine Tour? Wollt ihr live singen? Das könnt ihr gleich vergessen.
2: Seid ihr high?
3: Wir lügen unsere Freunde an. Unsere Familien. C'est fini.
4: Fab, wer mit der Branche nichts zu tun hat, wird das niemals verstehen. Niemals.
3: Wir wollen ja mit einbezogen werden in die Musik, in die Produktion.
1: Auf keinen Fall.
5: Ganz einfach, Frank. Wenn du uns nicht singen lässt, steigen wir aus.
1: Du weißt, wir haben einen Vertrag.
5: Wir scheißen auf den Vertrag.
0: Tja, dieser Film ist gleich mit zwei bayerischen Filmpreisen ausgezeichnet worden. Die Hits, die Frank Farian mit seinen Projekten im Studio gezaubert hat, sind alle Klassiker geworden. Und wer genau da jetzt gesungen hat oder nicht, sind wir mal ganz ehrlich, spielt doch eigentlich auch keine so große Rolle mehr, wenn wir ehrlich sind. Hier sind sie, Milli Vanilli mit Girl, You Know It's True.

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1: Ich bin Moritz Einzel. Dass Unionsfraktionschef Spahn dank einer Leihmutter in den USA Vater geworden ist, bringt ihm weiter viel Kritik ein. Jetzt auch von den Kirchen. Der katholische Passauer Bischof Oster sprach von einem echten Skandal. Spahn habe bewusst gegen die Gesetze des Landes und die Grundlinien der eigenen Partei verstoßen, um seine eigenen Wünsche zu erfüllen. Spahn selbst erklärte seine Entscheidung im Podcast Ronsheimer so.
2: Ich habe lange mit mir gerungen, auch was das Thema Leihmutterschaft angeht. Lange zerrissen gewesen. Aber eben über dieses Ringen und sich mit dem Thema beschäftigen, haben wir uns für diesen Weg entschieden.
1: Das Thema soll unter anderem in der nächsten CDU-Präsidiumssitzung am Montag zur Sprache kommen. Wie es weitergeht, will Spahn mit seiner Fraktion klären. Deutschland und Frankreich wollen bei der nuklearen Abschreckung künftig enger zusammenarbeiten. Bundeskanzler Merz kündigte nach einem Treffen mit dem französischen Präsidenten Macron an, dass die Bundeswehr in diesem Jahr erstmals an einer Nuklearübung der französischen Armee teilnehmen wird. Die Welt von heute erfordere neue Antworten, so Merz. Das waren die Nachrichten um halb. Es ist unterschiedlich bewölkt. Schauer und Gewitter gibt es vor allem in Alpennähe. Die Temperaturen sinken auf 18 bis 14 Grad. Tagsüber bekommen wir sonnige Phasen. Im Tagesverlauf entstehen besonders in der Südhälfte erneut teils kräftige Schauer und Gewitter. Die Höchstwerte erreichen im Böigen-Westwind 22 bis 28 Grad. Am Sonntag verlagern sich Schauer und Gewitter in den Südosten und lassen nach.
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4: Schöne Samstagnacht zusammen. Manchmal entscheidet eine einzige falsche Entscheidung über die ganz große Karriere. Brad Roberts zum Beispiel, der Sänger mit der tiefen Brummelstimme von den Crash Test Dummies, der hat mal eine Demo abgelehnt, das später dann für eine andere Sängerin zum weltweiten Mega-Erfolg wurde. Warum er stattdessen lieber ein Lied mit dem Titel aufnahm und damit heute vor 32 Jahren auf Platz 1 in Deutschland stand, das hört ihr gleich bei mir. Hier sind erstmal die Dexy Midnight Runners. Come on, Aline. Dominik Hollmann hier, kurz nach halb zwei ist es.

0: Shawn Mendes mit Wonder in dieser Samstagnacht. Der Sänger, den ihr gleich hört, der ist bei uns 1994 durch genau ein Lied berühmt geworden. Es wäre aber beinahe auch durch ein ganz anderes Lied berühmt geworden. Brad Roberts, der Sänger der Crash Test Dummies, der hat nämlich damals von einem Songwriter ein Lied zugeschickt bekommen und es auch als Demo aufgenommen, das ihr vermutlich kennt.
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kennt ihr alle, oder? Fred Roberts hat sich am Ende allerdings gegen dieses Lied entschieden. Stattdessen hatte Joan Osborne damit später einen Riesenhit. Es war aber auch ihr einziger. Und Fred Roberts, der hat mit seiner Band den Crash Test Dummies lieber ein eigenes Lied aufgenommen, das am Ende auch ein Riesenhit wurde, aber auch ihr einziger geblieben ist. War heute, an diesem Samstag, vor 32 Jahren, die Nummer 1 hier bei uns in Deutschland.

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1: Ich bin Moritz Einzel. Die Debatte darüber, dass Unionsfraktionschef Spahn mithilfe einer Leihmutter in den USA Vater geworden ist, die hat längst große gesellschaftspolitische Dimensionen angenommen. Jetzt hat sich Spahn dazu im Podcast Ronsheimer geäußert. Er habe sehr mit sich gerungen und sich dann für diesen Weg entschieden.
2: Ich stelle mich der Debatte. Ich muss nur die Balance schaffen. Ich hoffe, das trifft auf Verständnis auch bei den Hörerinnen und Hörern. Es ist und bleibt was sehr Privates. Ich möchte meine Familie schützen, auch meinen Sohn schützen. Und gleichzeitig weiß ich, dass ich eben nicht nur Privatmensch bin, ist mir auch klar.
1: Sogar aus der eigenen Partei gibt es Rücktrittsforderungen gegen Spahn. Und der katholische Passauer Bischof Oster sprach von einem echten Skandal. Die Praxis der Leihmutterschaft verstoße gegen die Menschenwürde. Deutschland und Frankreich wollen ihre strategische Zusammenarbeit verstärken. Kanzler Merz hat nach einem gemeinsamen Ministerrat in Brühl angekündigt, die Bundeswehr werde sich in diesem Jahr erstmals an einer Übung der französischen Nuklearstreitkräfte beteiligen.
3: Wir schlagen in der Abschreckung einen neuen gemeinsamen Weg ein.
1: Frankreichs Präsident Macron hatte europäischen Partnern bereits vor Jahren angeboten, unter den atomaren Schutzschirm Frankreichs zu rücken. Der Präsident des Deutschen Bauernverbandes Ruckwied sieht die Landwirtschaft durch den Iran-Krieg zusätzlich unter Druck. Dem Redaktionsnetzwerk Deutschland hat Ruckwied gesagt, die Versorgungssicherheit sei gefährdet, wenn sich die Lage nicht bald verbessere. Insbesondere beeinträchtige die Blockade der Straße von Hormuz die Versorgung mit Düngemitteln. Die NSU-Unterstützerin Susanne E. ist vom Oberlandesgericht Dresden zu 2 Jahren Haft auf Bewährung verurteilt worden. Die 45-Jährige hatte der Rechtsterroristin Beate Zschäpe unter anderem ihren Personalausweis und ihre Krankenkassenkarte überlassen. Der NSU verübte jahrelang unerkannt 10 Morde in ganz Deutschland. Der Radprofi Mauro Schmid hat die 13. Etappe der Tour de France von Dole nach Belfort gewonnen. Für Schmid, den Ausreißer aus der Schweiz, war es der erste Tagessieg bei der Tour. Das gelbe Trikot des Gesamtführenden trägt weiter der Slowene Tadej Pogacar. Es ist jetzt 2:15. Es ist unterschiedlich bewölkt, Schauer und